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1: In der Nacht vom 14. auf den 15. Juli ist das Wasser im Ahrtal bis zu 8 Meter hoch gestiegen. Die Flut hat Menschen in den Tod gerissen. Viele haben ihr Hab und Gut verloren. Ob wir heute besser auf diese Art der Extremwetterereignisse vorbereitet sind, darum geht es heute bei Was Jetzt, dem Nachrichtenpodcast der Zeit. Außerdem besprechen wir, was es für Folgen hat, wenn der Staat nicht mehr einspringt, wenn ein getrennter Elternteil keinen Unterhalt für ein Kind oder mehrere Kinder zahlt. Heute ist Dienstag, der 14. Juli. Ich bin Azadeh Peshman und wir hören uns nach den Nachrichten.
2: Ich bin Sophia Boddenberg. Guten Morgen. Die USA haben den Iran in der 3. Nacht in Folge angegriffen. Iranische Medien meldeten Explosionen an der Südküste des Landes. Der Iran kündigte am frühen Morgen Gegenangriffe an und beschoss 2 Tanker in der Straße von Hormuz. Das Verteidigungsministerium der Vereinigten Arabischen Emirate gab bekannt, dass die Schiffe von Marschflugkörpern getroffen wurden. Die USA kündigten außerdem eine Seeblockade gegen den Iran an. Sie soll heute um 22 Uhr mitteleuropäischer Zeit in Kraft treten. Die Maßnahme gelte für alle Schiffe und soll die gesamte iranische Küste umfassen. Auch die Golfstaaten meldeten in der Nacht erneut Luftalarm. Die Ukraine und mehrere europäische Länder wollen eine gemeinsame Raketenabwehr aufbauen. Das teilten Vertreter von Frankreich, Deutschland, der Ukraine, Italien, Dänemark, den Niederlanden, Norwegen, Spanien, Schweden und Großbritannien mit. Ziel sei die Verteidigung der eigenen Bevölkerung. Der ukrainische Präsident Volodymyr Zelensky sagte, es gehe um den Aufbau eines neuen Raketenabwehrsystems, das entscheidend sei, um Russlands Krieg gegen die Ukraine zu beenden. Frankreichs Präsident Emmanuel Macron kündigte für die nächsten Monate gemeinsame Manöver der sogenannten Koalition der Willigen in den Nachbarländern der Ukraine an. So solle Entschlossenheit und Glaubwürdigkeit gezeigt werden. Das sagte er nach Beratungen der Koalition der Ukraine-Verbündeten in Paris. Wer konkret an diesen Manövern beteiligt sein soll, wann und wo sie genau stattfinden sollen, ließ Macron aber offen. Redaktionsschluss für diesen Podcast ist 5 Uhr.
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1: Heute vor 5 Jahren hat sich das ereignet, was als eine der schlimmsten Extremwetterereignisse seit dem Zweiten Weltkrieg in die Geschichte eingegangen ist. Die Hochwasserkatastrophe im Ahrtal. Mehr als 180 Menschen starben, Existenzen wurden zerstört. 70% dieser Todesfälle hätten laut einer Studie vermieden werden können, durch bessere Frühwarnung und frühere Evakuierung. Das hat das Potsdamer GfZ-Helmholtz-Zentrum für Geoforschung in einer Simulation berechnet. Meine Kollegin Theresa Leisgang war im Ahrtal unterwegs und hat mit Menschen gesprochen, die maßgeblich am Wiederaufbau beteiligt waren. Hallo Theresa.
5: Hallo.
1: Wie sieht es heute 5 Jahre nach der Flut im Ahrtal aus?
5: Ich habe auf der Recherche gemerkt, dass ich überrascht war und es hat mich auch, glaube ich, selbst ein bisschen beschämt, so zu merken, hey, dass diese Flut noch überall super präsent ist, weil der Aufbau einfach nicht fertig ist. Das heißt, wie so dieser Baulärm, überall hämmern irgendwelche Maschinen, ist einfach immer noch der Soundtrack überall im Ahrtal, wo ich war, auch 5 Jahre später. Und die meisten Privatpersonen haben wie so ihre Häuser wieder aufbauen können, aber alles, was so Schulen, Straßen, die Innenstädte angeht, ist einfach immer noch mitten im Aufbau.
1: Ein Jahr nach der Flut waren rund 1/3 der Menschen traumatisiert. Wie geht es Ihnen heute?
5: Was ich mitbekommen habe, war tatsächlich schon auch viel Stimmung von Aufbruch. Also es sind tatsächlich mehr Menschen zurück ins Ahrtal gezogen als weggezogen. Es gibt natürlich, weil jetzt gerade auch noch viel gebaut wird, wie so ein Wirtschaftsaufschwung. Aber ich habe auch gehört, dass genau diese Jahrestage zum Beispiel so diesen Flashback zurückbringen und dass Menschen auch da wieder so zurück in das Gefühl gehen. Und das habe ich auch in den Interviews gemerkt. Da war einfach schon oft, waren da sehr emotionale Momente dabei.
1: Ein Untersuchungsausschuss, der hat offengelegt, dass die BewohnerInnen nicht ausreichend gewarnt wurden. Was hat die Politik daraus gelernt?
5: Also es gibt in jedem Fall jetzt bessere Einsatzpläne und bessere Alarmpläne in den Landratsämtern, auch bei den Rettungsdiensten. Es gibt bessere Warnsysteme, also zum Beispiel kann man jetzt über bestimmte Apps so den Pegelstand von jedem kleinsten Fluss in der Eifel nachchecken. Und ich glaube, die allermeisten Leute im Ahrtal haben jetzt auch die großen Warn-Apps installiert, die eigentlich für alle Menschen in Deutschland empfohlen sind, sowas wie Katwarn. Aber was ich schon auch zum Beispiel von Landrätin Cornelia Weigand gehört habe, ist, dass es halt wichtig ist, mit Menschen über kommende Krisen und Katastrophen zu sprechen, bevor sie da sind. Also sie meinte schon so, wir wissen jetzt alle, dass wenn das Adrenalin mal da ist, dann funktioniert halt das Denken nicht mehr so gut. Und das ist was, was sie jetzt zum Beispiel sehr stark nach vorne treibt und viele Veranstaltungen macht und mit Bürgerinnen und Bürgern spricht. Und da hat sich im Ahrtal viel getan, aber ich glaube, das müssen viele andere Kommunen einfach auch noch lernen.
1: Insgesamt leben ja in Deutschland 400.000 Menschen in sogenannten Hochwasserrisikogebieten. Ist Deutschland insgesamt jetzt besser auf solche Katastrophen vorbereitet?
5: Da muss man, glaube ich, leider sagen, geht so. Also es gibt ganz viele Learnings, die auch in riesigen Forschungsnetzwerken jetzt aus diesem Ahrtal irgendwie rauskommen, wo man irgendwie jetzt besser weiß, wie werden Brücken gebaut mit größeren Durchlässen, mit weniger Brückenpfeilern. Und da gibt's auch ganz viel Austausch auf so dieser Wissenschaftsebene. Ich glaube, es gab ganz viel Innovation auch im unternehmerischen Bereich, wo einfach Unternehmen reingesprungen sind und da jetzt ganz viel passiert ist. Aber was ich auch gehört habe, ist, dass vor allem einfach das Geld fehlt für Anpassungen. Das heißt, es gibt die Skizzen, was es bräuchte, um sich vor so einem Hochwasser in der Zukunft nochmal wirklich zu schützen. Aber die Gelder, die vom Bund in Soforthilfen zur Verfügung gestellt wurden, und das war richtig viel Geld, diese 30 Milliarden, die sind eben nur für den Wiederaufbau. Und das heißt, die Kommunen stehen jetzt da mit dieser Gewissheit auf ein nächstes Hochwasser von dieser Intensität, von diesem Ausmaß wären sie nicht vorbereitet und sie wissen, was sie tun müssten, aber sie können das nicht finanzieren, diese riesigen, also es gibt so Regenrückhaltebecken zum Beispiel, die es dafür bräuchte, und diese Hochwasservorsorge, die wünschen sich die Kommunen jetzt einfach vor Ort von Deutschland.
1: Danke dir, Theresa, für deine Analyse.
5: Danke für die Einladung.
2: Und sonst so?
1: Wenn Sie an KünstlerInnen und Rekorde denken, dann kommen Ihnen vermutlich Rekorde in den Sinn, die etwas mit der Musik zu tun haben. Heutzutage so etwas wie milliardenfache Streams auf Spotify zum Beispiel. Die kann der Künstler Pitbull auch vorweisen. Mit seinem Song Give Me Everything hat er die 2-Milliarden-Marke der Streams geknackt. Im Guinness-Buch der Rekorde steht er neuerdings für einen ganz anderen Rekord. Der für die größte Ansammlung an Menschen, die Glatzkappen tragen. Also Kappen, mit denen man so aussieht, als hätte man keine Haare. Man muss dazu sagen, er selbst hat keine Haare auf dem Kopf. Die Idee, diesen Rekord bei einem Konzert im Londoner Hyde Park aufzustellen, hatte BBC Radio 1 Moderator Greg James. Der hat Pitbull auch das Ergebnis verkündet. Über 22.000 Menschen hatten beim Konzert eine Glatzkappe auf. Der Künstler hat sich darüber sichtlich gefreut.
3: Tell you what, I'm speechless at this point, but I can't tell you this much. I say it to the Baldies all the time in the shows. When y'all put on them ball caps, you know you're about to have the time of your lives. And now you're officially in the Guinness Book of World Records.
1: Ich bin sprachlos. Ich habe es meinen Glatzen immer gesagt. Wer sich eine Glatzkappe aufsetzt, wird die Zeit seines Lebens haben. Und jetzt seid ihr auch noch offiziell im Guinness Buch der Rekorde. Auf jeden Fall sind es sehr treue Fans, denn bei 32 Grad war es recht heiß unter den Glatzkappen. Fast erwachsen, mehr Rechte, bald mit der Schule fertig. Der 16. Geburtstag ist für viele Jugendliche eigentlich ein Grund zum Feiern. Aber die Geburtstagsstimmung könnte sich für manche eintrüben. Zumindest, wenn es nach Familienministerin Karin Prien von der CDU geht. Sie möchte ab Januar 2027 den staatlichen Unterhaltsvorschuss nur noch bis zum 16. Geburtstag zahlen. Den bekommen alleinerziehende Elternteile, wenn eines der Elternteile, oftmals sind es Väter, keinen oder keinen ausreichenden Unterhalt zahlt. Das Familienministerium begründet seine Pläne damit, dass es von Finanzminister Lars Klingbeil zum Sparen aufgefordert wurde. Die Ausgaben für den Unterhaltsvorschuss hätten sich zu einem der größten Kostenfaktoren für die Kommunen entwickelt. Zuletzt hat der Unterhaltsvorschuss mehr als 3 Milliarden Euro im Jahr gekostet. Gleichzeitig hat ein Sprecher des Familienministeriums erklärt, dass man Alleinerziehende verlässlich unterstützen möchte. Livia Lergenmüller aus dem Familienressort der Zeit hat dazu recherchiert. Hallo Livia.
6: Hallo.
1: Welche Auswirkungen kann der Plan der Familienministerin nach sich ziehen?
6: Die Hälfte der Alleinerziehenden erhält in Deutschland kein oder nicht ausreichend Unterhalt vom anderen Elternteil und in diesen Fällen springt der Staat quasi ein und zahlt einen Vorschuss. Aber wie der Name schon sagt, sollten die Behörden den eigentlich bei den Elternteilen wieder eintreiben. Das schaffen sie aber nur in 17% der Fällen. Das heißt, auf den restlichen Kosten bleibt der Staat quasi sitzen und das kostet den Steuerzahler einfach super viel Geld. Und Prien setzt jetzt quasi an zwei Stellschrauben an. Sie will einerseits den Unterhalt von den säumigen Elternteilen, das sind in den meisten Fällen eben Väter, konsequenter eintreiben. Also zum Beispiel soll Vätern der Führerschein entzogen werden, wenn sie die Auskunft über ihre Finanzen verweigern. Aber sie will eben auch, dass Alleinerziehende nur noch kürzer vom Staat unterstützt werden. Das heißt, gerade dann, wenn Kinder zu Teenagern werden und damit statistisch gesehen einfach auch am teuersten werden, fällt eine ganz große Summe weg. Und das ist ziemlich riskant, weil Alleinerziehende sind schon jetzt die Familiengruppe mit dem höchsten Armutsrisiko. Und daher stellt sich dann auch die Frage, ob Prien damit überhaupt wirklich Geld spart. Weil offensichtlich müssen diese Familien ja trotzdem irgendwie ihren Lebensunterhalt sichern und werden dann wahrscheinlich einfach auf andere Sozialleistungen angewiesen sein. Das heißt, die Frage ist, ob Prien damit die Kosten nicht einfach verlagert.
1: Du hast gerade eben schon erwähnt, dass sich rein rechtlich der Staat seinen Vorschuss bei den Elternteilen zurückholen kann, die keinen oder nicht ausreichend Unterhalt zahlen, aber dass das nur bei 17% der Fälle gelingt. Warum gelingt das so selten in der Praxis?
6: Das ist wirklich eine gute Frage, die gar nicht so leicht zu beantworten ist, weil die Datenlage ziemlich undurchsichtig ist. Mein Eindruck ist, dass es da einfach eine super große Wissenslücke bei den Behörden gibt. Man kann ja sagen, na gut, wenn die Nichtzahler wirklich kein Geld haben, was sollen sie dann machen? Aber es gibt schon eine etwas ältere Berechnung des IFO-Instituts, wonach mindestens 75% der geschiedenen Männer so viel verdienen, dass sie eigentlich zahlen könnten und es aber nicht tun. Und das ist ja schon mal ein Hinweis darauf, dass sich diese Leute möglicherweise durch Tricks vor dem Jugendamt einfach arm rechnen. Also im Internet findet man auf jeden Fall sehr viele Familienrechtsanwälte, die Tipps geben, wie man durch Sonderausgaben oder Umlagerungen seine Unterhaltspflicht gering rechnen kann. Dazu kommt dann noch, dass die Rückzahlung von diesem Vorschuss bereits nach 3 Jahren verjährt. Also damit verfällt er dann quasi einfach und muss nicht mehr gezahlt werden. Und das ist schon ziemlich absurd. Also ich kann zumindest wegen meiner BAföG-Schulden auch noch in 20 Jahren verantwortlich gemacht werden, nicht aber für den Unterhalt für mein Kind.
1: Union und SPD hatten angekündigt, Familien zu entlasten. Wie passt das mit diesen Kürzungen beim Elterngeld und Unterhalt für Kinder Alleinerziehender zusammen?
6: Ja, es passt tatsächlich gar nicht zusammen. Diese Reform sieht ja zum Beispiel vor, dass das Kindergeld bis 2028 schrittweise erhöht werden soll. Und gleichzeitig kürzt man aber bei den ärmsten Familien den Unterhalt weg. Noch viel absurder ist, dass durch diese Regelung die Alleinerziehenden sogar Stand jetzt doppelt benachteiligt werden. Es gibt da nämlich noch eine andere Regelung. Wenn man ganz normal Unterhalt vom anderen Elternteil bezieht, also wie es vorgesehen ist, dann wird davon immer die Hälfte des Kindergeldes abgezogen. Wenn man jetzt aber einen Unterhaltsvorschuss vom Staat bezieht, dann wird davon das gesamte Kindergeld abgezogen. Das heißt, für diese Alleinerziehenden bleibt erstens weniger Geld. Und zweitens bedeutet das, dass sie nicht einmal von der Erhöhung des Kindergelds profitieren würden. Und ich finde, das kann man wirklich sehr, sehr schwer rechtfertigen.
1: Vielen Dank dir, Livia, für die Einordnung.
6: Danke dir.
1: Damit endet diese Was-Jetzt-Folge. Im Update bringt sie heute meine Kollegin Monja Maiborg auf den neuesten Stand. Bei Fragen, Anmerkungen oder Kritik erreichen Sie uns wie immer über unsere altbekannte E-Mail-Adresse wasjetzt@zeit.de. Ich bin Azadeh Peshman. Kommen Sie gut durch den Tag. Wie hast du deinen 16. Geburtstag gefeiert?
6: Ich habe tatsächlich sturmfrei gehabt und durfte das erste Mal eine große Party zu Hause feiern. Das war auch ziemlich gut und ziemlich voll, aber es sind auch einige Sachen kaputt gegangen.

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1: Mal wieder mit Karius und Baktus auf ein Bier gegangen. Die beiden haben einmal die Hauptrollen in einem norwegischen Film gespielt, der Kinder zum Zähneputzen animieren soll, und sie waren dadurch auch in Deutschland berühmt geworden. Aber wie es manchmal so ist, wenn man seine Rolle zu gut spielt, man wird sein Leben lang darauf festgenagelt. Die beiden haben trotz ihres Erfolges nie andere Angebote bekommen. Karius nippt an seinem alkoholfreien Weißbier. Er ist mehr so der Typ, der die Zähne nicht auseinander bekommt. Baktus hingegen ist eine Plaudertasche und gerade fragt er mal wieder, ob wir wüssten, wie der Film »Der weiße Hai« auf Französisch heiße. Karius dreht ein Werthers Original Sahnebonbon aus der Folie. Baktus ruft: »Na, ihr wisst es nicht, stimmt's?« Karius fletscht die Zähne, zwischen denen die Reste eines Snickers kleben. Da zeigt auch Baktus sein schönstes Lächeln, das aus 23 makellos durchlöcherten gelblichen Stumpen besteht, und deklamiert: »Les dents de la mer.« Karius stöhnt. Nicht schon wieder. Aber es stimmt ja, manchmal ist das Wunderbarste wahr. Die Franzosen haben den Film »Die Zähne des Meeres« genannt. Karius steckt sich eine Rothändle an. Baktus schwört auf Kautabak, von Grimm und Triepel natürlich. »Kommen wir zur Sache«, sagt Karius. Plötzlich scheint eine gewisse Anspannung in der Luft zu liegen. Baktus schiebt sich einen frischen Prim hinter die Zähne. Die beiden fixieren den Dritten im Bunde nun mit festem Blick. Ohne den Blick abzuwenden, fingert Karius ein Minimaß aus der Tasche seines Jacketts, knistert es aus der Verpackung und steckt es sich in den Mund. Das alles ist eine fließende Bewegung. Er kaut. Er kaut noch immer. Schließlich sagt er: »Du bist wegen Jürgen Klopp hier.« Den Hinweis, dass es sich um ein Missverständnis handle, quittieren die beiden mit einer wegwerfenden Handbewegung. Die deutschen Fußballer bestanden bei der WM zu gleichen Teilen aus Heulen und Zähneklappern, analysiert Karius. »Sie waren ein zahnloser Tiger«, ergänzt Baktus. »Paraguay hat ihnen den Zahn gezogen«, sagt Karius. Baktus lächelt. »Und jetzt sollen sie wieder Zähne zeigen«, sagt er. Karius nickt. Er sagt: »Und deshalb bist du zu uns gekommen, um zu fragen, ob Klopp der Richtige ist, weil er einen Mund so übervoll mit knallweißen Zähnen hat, dass es blendet.« Die beiden sehen sehr zufrieden mit sich aus. Karius raucht, Baktus spuckt den Prim auf den Boden. Auf den neuerlichen Hinweis, es handele sich hier um ein kolossales Missverständnis, sagt Karius: »Wie dem auch sei. Eines muss dein feiner Herr Klopp jedenfalls nicht mehr tun.« Baktus kichert. »Sag's ihm«, sagt er. Karius beugt sich langsam über den Tisch. Er sagt: »Einen Zahn zulegen.«
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1: Die erste Hitzewelle, die ist schon durch, aber der Sommer liegt ja noch vor uns. Und vermutlich sehnen wir uns alle nach irgendeiner Art von Erfrischung im Sommer. Dazu gehört vielleicht der Sprung ins Wasser, ein Fußbad, kenne ich von vielen Kolleginnen und Kollegen, oder natürlich auch der Klassiker, ein Eis. Und schon Kinder wissen, gerade im Sommer sollte man genug trinken. Ich zum Beispiel trinke im Büro und gerade auch bei Podcast-Aufnahmen relativ viel und meistens Leitungswasser. Im Mittelpunkt steht diesmal jedoch ein anderes Getränk. Und ich hoffe, euch geht's gut und diese Podcast-Episode hier bringt euch in der nächsten guten halben Stunde vielleicht auch ein paar frische Gedanken. Ich bin Christian Bollert und ich grüße euch.
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1: Limonade ist ein klassisches Erfrischungsgetränk. Man kann sie selbst machen und es gibt sie natürlich auch von vielen verschiedenen Herstellern in ganz diversen und unterschiedlichen Geschmacksvarianten. Wie bei vielen Produkten stellt sich aber auch bei der Limo die Frage nach der Unterscheidung. Und dafür ist eben nicht nur der Geschmack wichtig, denn es gibt ja noch andere Facetten von Produkten. Und spannend wird's dann, wenn die Gründerinnen und Gründer sich auch noch grundsätzliche Fragen zum Thema Wachstum zum Beispiel stellen. Und damit sind wir fast schon mittendrin in unserem Thema für diese Ausgabe. Lemonade aus Hamburg stellt seit 2008 Limonaden und andere Getränke her und das Unternehmen macht das von Beginn an mit einem ökologischen und sozialen Anspruch. Ich bin mir ziemlich sicher, dass viele von euch die ungewöhnlichen Flaschen schon mal gesehen und vermutlich auch schon mal Lemonade gekostet haben. Aktuell wird aus Lemonade eine Aktiengesellschaft und das klingt für einige möglicherweise erstmal überraschend, vielleicht auch befremdlich oder zumindest ungewöhnlich. Sprechen wir doch drüber mit dem Mitgründer, mit Paul Bethke. Ich erreiche ihn in Sri Lanka für diese Aufzeichnung und sage Hallo und herzlich willkommen im Brand 1 Podcast.
2: Hallo, guten Tag. Ich freue mich, dabei zu sein.
1: Wenn ich an Aktiengesellschaften denke, dann denke ich an die Milliardenausschüttung der Deutschen Bank Ende Mai oder auch den legendären Würstchenstreit der Aktionäre bei Daimler. Das ist gut 10 Jahre her. Habt ihr bei Lemonade jetzt auch Bock auf Würstchen und Milliarden?
2: Beides nicht so richtig. Also bei uns ist der Hintergrund komplett anders. Aber wir haben Bock, den Bereich der Aktiengesellschaften etwas aufzumischen und einen anderen Weg ganz bewusst zu wählen und zu gehen und als erstes Social Business in diese Welt vorzustoßen, aber natürlich mit anderen Ideen.
1: Und warum wollt ihr das machen? Ihr könntet ja auch, weiß ich nicht, Genossenschaft weiter fortentwickeln oder andere Ideen, gemeinnützige GmbHs und so.
2: Genau, wir haben von Anfang an ja den Wunsch gehabt und das Ziel gehabt zu zeigen, dass man als Unternehmen soziale Beiträge leisten kann und Impact generieren kann. Das haben wir von Anfang an uns auf die Fahne geschrieben und wollten von Tag 1 eben auch nicht als Stiftung oder als Verein auf dem Platz laufen, sondern als richtige Firma sozusagen, als richtiges Unternehmen in Anführungszeichen natürlich, um zu zeigen und anderen auch irgendwie einen Weg zu geben, dass man als Unternehmen eben auch durchaus soziale Ziele verfolgen und erfüllen kann. Das haben wir jetzt über 17 Jahre erfolgreich gemacht, sind unseren Weg gegangen, sind heute in über 30 Ländern aktiv, verkaufen in 35.000 Geschäften von Tokio bis London und noch weiter. Also das ist gut gelaufen und wir haben schon über 90 Projekte, mehr als 13 Millionen Euro für gemeinnützige Projekte aufgewendet. Da ist sozusagen jetzt ein Haken hinter und wir haben gemerkt, wir haben auch viele dabei inspirieren können. Natürlich sind wir jetzt nicht die Macher des Social Businesses, aber als wir gestartet sind, tatsächlich gab es noch keine Lehrstühle, die sich darum bemüht und gekümmert haben. Dieses Thema war noch komplett fremd. Die Banker haben überhaupt nicht verstanden, was ich machen wollte. Und heute ist es ja sozusagen, es gibt ein Social Entrepreneurship Netzwerk, es gibt Lehrstühle dazu. Es ist zum Glück was geworden, was relativ groß ist als Bewegung. Natürlich dank ganz, ganz, ganz vieler Player. Nicht, das ist jetzt nicht unser Verdienst, aber wir waren sicherlich einer der Player, die sozusagen als Pioniere da Starthilfe geleistet haben, wenn man so will. Und das ist jetzt so lange her, dass wir dann gedacht haben, was können wir jetzt eigentlich als nächstes machen? Und ein Bereich, den keiner so richtig bisher angefasst hat in diesem Genre, ist eben die Aktiengesellschaft. Die Aktiengesellschaft, wie du eben selber gesagt hast, die ist irgendwie von den Daimlers dieser Welt, wird die beherrscht. Das sind Börsenfirmen, das sind irgendwie die ganz großen Bösen, die BlackRocks. Und da sind die Social Businesses noch nie reingegangen. Und ich hatte schon vor vielen Jahren, also vor über 5 Jahren, hatte ich eigentlich gedacht, wir müssten doch was starten, wo wir unsere Unterstützerinnen und unsere Supporterinnen, die zu richtigen Mitteilhabern unserer Bewegung, unseres Projektes werden lassen. Aber das ging damals nicht so wirklich, als ich gesagt habe, wie können wir es denn schaffen, die Unterstützerinnen auch Teilhaberinnen werden zu lassen, ohne mit jedem Einzelnen zum Notar zu rennen. Da wurde mir gesagt, das war in 2021, das geht leider formal noch gar nicht so richtig. Und dann habe ich das Thema natürlich weiter verfolgt, weil es ja mit diesen ganzen Crowd-Investing-Plattformen und Crowdfunding immer wieder sozusagen Firmen gab, die extern was rausgegeben haben online und sich sozusagen dem Kapitalmarkt bedient haben. Aber das waren ja nie Teilhaberschaften, die da sozusagen verkauft wurden, sondern das waren dann immer irgendwelche Schuldverschreibungen, also irgendwelche Kredite, die dann über Plattformen quasi verteilt wurden. Aber wirklich die Crowd oder die Supporterinnen zu beteiligen, das hatte eben noch keiner gemacht. Das ging nur an den bösen Börsen in Frankfurt, New York und so weiter und so fort. Und das war was, was ich sozusagen challengen wollte, wo ich sagen wollte, wir müssen es doch irgendwie schaffen, einen anderen Weg auch hier zu bereiten und zu zeigen, dass es anders geht, um dann wieder auch eben für die ganzen Social Businesses, die es jetzt mittlerweile gibt, alleine in dem Netzwerk sind über 500 registrierte Unternehmen nur in Deutschland, die Social Businesses sind, um denen sozusagen auch da zu zeigen, das ist schon möglich, man kann das machen, man kann auch sozusagen in diese Sphäre vorstoßen und man kann auch da ganz andere Akzente setzen. Man muss ja keine Hauptversammlung im CCH7 oder in irgendeiner anderen Halle feiern, sondern man kann ja auch ein Festival veranstalten mit allen Eigentümerinnen, mit Musik, mit Kultur. Man kann den Aufsichtsrat völlig anders besetzen. Man muss da nicht alle irgendwelche veralteten Vorstände versammeln, sondern man kann eigentlich auch eine AG an den Start bringen, die von A bis Z eben eine andere Sprache spricht. Und das war eine Herausforderung, die fand ich total spannend und war was, wo ich gesagt habe, das möchte ich gerne machen. Ich möchte gerne sozusagen als erstes Social Business in diesem Bereich vorstoßen und hab dann damals die GLS, die kennen ja wahrscheinlich viele hier, die GLS Crowd als Plattform angesprochen und auch noch Wiebel, noch eine andere Plattform und weitere Plattformen, ob es nicht mittlerweile regulatorisch dann natürlich gemeinsam mit der BaFin abgesprochen und mit Prospektpflicht alle Haken hinter alle Themen, aber ob es nicht irgendwie möglich ist, ohne eine Börse direkt an die Unterstützerin ranzugehen und zu sagen, ihr könnt jetzt eine Aktie von Lemonade kaufen. Und wir als Lemonade wissen aber, dass wir nicht hinterher Nestlé oder BlackRock oder Verlinvest oder wie sie alle heißen, plötzlich neben uns sitzen haben, sondern wir können steuern, wer Teilhaberschaft erlangt.
1: Auf die Details würde ich gern tatsächlich noch eingehen, aber du hast schon angesprochen, ihr wollt also nicht an die Börse und trotzdem eine AG werden.
2: Genau, richtig. Wir haben uns jetzt umgewandelt. Wir sind schon eine Aktiengesellschaft Stand heute. Wir haben auch schon einen Aufsichtsrat. Wir haben natürlich einen Vorstand bestellen müssen. Also alle aktienrechtlichen Regulatorien, das ist ja alles strikt vorgeschrieben, die haben wir jetzt sozusagen fast ein Jahr lang durchwandert. Diese ganze Umwandlung, Umwandlungsberichte, neue Gründungsberichte schreiben. Das ist ja quasi wie so eine Neugründung vom Unternehmen, weil man sich in einer völlig neuen Sphäre sozusagen bewegt. Das haben wir alles jetzt schon hinter uns. Das heißt, wir haben auch schon die Gremien stehen und haben das aber eben alles jetzt auch in der Planung ohne eine Börse vor, sondern gehen jetzt direkt an unsere Supporterinnen über Crowd-Plattformen, also über GLS Crowd zum Beispiel oder Vivin Crowd. Und da kann dann jeder, der möchte, jede, die möchte, kann dann Lemonade-Aktien kaufen, ohne irgendwie über Frankfurt oder London oder New York zu gehen, ohne über Broker zu gehen, sondern direkt bei uns. Wir wiederum sehen dann, okay, du willst jetzt 20 Aktien kaufen, dann sehen wir dich quasi auf dem Display, geben dich frei und sagen, okay, du bist quasi auf die Party reingelassen, let's go. Und wenn wir dann plötzlich sehen, Nestle Ventures oder BlackRock oder, wie sie auch immer heißen mögen, können wir auch quasi ablehnen. Also es ist erstmal online, sagt jemand, ich möchte gerne und wir sagen dann, okay, Tür auf oder Tür zu.
1: Paul Bethke von Lemonade im Gespräch beim Podcast Radio Detektor FM und wir sprechen in dieser Episode noch weiter über Limonade und passende Unternehmensform und genau über diese Frage, wie man auch so, ja, ich sag mal, feindliche Übernahmen verhindern kann. Paul, du hast jetzt gerade den Prozess schon so ein bisschen beschrieben, wie ihr das macht mit dem Bildschirm und der Freigabe oder dem Display, aber wie genau funktioniert es, dass ihr eben nicht größere Pakete an Investoren verkauft, die dann am Ende vielleicht eine echte feindliche Übernahme machen oder eben euch überstimmen oder so?
2: Genau, das Zentrale für uns war, dass wir den Status quo, dass wir wirklich zu 100% mit Herz das Thema Impact verfolgen, dass wir das nicht verlieren. Und das ist ja quasi immer der Challenge, wo alle dann sagen, okay, da geht jemand an die Börse, das ist eigentlich der Anfang vom Ende. Und diese Geschichte, das war eben meine Ambition, dass man das doch irgendwie anders gestalten können muss, um den Kapitalmarkt zu nutzen da draußen, aber ohne sozusagen sich den Brokern der großen Einrichtungen zu ergeben, wenn man so will. Und technisch läuft das hinterher so, dass die Aktien ja nicht von den Börsen verwahrt werden sozusagen, sondern normalerweise gibt halt ein Unternehmen eine bestimmte Aktienzahl an den Broker von der Frankfurter Börse als Beispiel oder eine größere Bank, die dann diese Emission begleitet. Und diese Bank verkauft dann quasi im Namen der Firma diese Aktien an der Börse. Aber da hat dann natürlich das Unternehmen, was quasi die Aktien mal hatte, überhaupt keine Hand mehr drauf. Das heißt, wenn ich 50% abgebe oder 100% und gebe dir den Broker, dann weiß ich hinterher gar nicht, was für einen Blumenstrauß an Investierenden ich bekomme. Und natürlich sind an den Börsen vernetzt mit den Brokern, die das dann machen, die ganz Großen dran. Und die Investoren, die wir nicht wollen. Wir sind aktuell, nach über 17 Jahren sind wir zu 100% in Gründerhand, was das ganz, ganz selten ist tatsächlich. Also wir sind gut gewachsen. Wir haben ein Wachstum jetzt durchschnittlich von 38% jährlich im Schnitt über die letzten 17 Jahre hingelegt. Und selbst in Krisenzeiten, selbst jetzt in den letzten 5 Jahren, wo irgendwie Pandemie und globale Instabilitäten herrschten, sind es auch immer noch 20% und geht dann auch wieder hoch, hoffentlich. Aber es ist auf jeden Fall eine enorme Geschwindigkeit, die wir hingelegt haben, ohne irgendeinen Großen im Hintergrund. Und das ist eine Freiheit auch vom Agieren her, vom täglichen Entscheidungsfinden, die wir auf gar keinen Fall aufgeben wollten, die wir aber ja auch nicht aufgeben müssen, wenn wir sagen, all die Cafés da draußen, all die Clubs, all die Restaurants, all die Supporterinnen, die uns im Supermarkt kaufen, die uns bei Alnatura, bei Dance, bei irgendwelchen Bioläden, wo auch immer, egal welcher Channel, lass uns doch die Teilhaber werden. Und das geht eben mittlerweile über die Technik dieser Crowd-Plattform. In der Theorie schon, aber es hat halt noch keiner so genutzt. Also es ist tatsächlich auch für eine GLS-Crowd, die sicherlich in dem Bereich groß und vorne ist und im Bereich Nachhaltigkeit ja auch einen großen Ruf hat, das allererste Mal sowas überhaupt zu machen. Und deswegen war es dann hinter mit den ganzen Institutionen dahinter, also die Aufbewahrungsstellen der Aktien, die ganzen technischen Prozedere, die sind natürlich mit dem, was wir machen, sozusagen auch ein Stück weit ein Novum. Aber wir wickeln das jetzt sozusagen einmal von A bis Z durch ab und zeigen damit dann wiederum für andere, und das ist halt auch die Idee, dass es geht. Und hoffentlich gibt es dann hinterher in der Folge auch viele andere Social Businesses, die sagen, dem Kapitalmarkt generell öffnen und Supporterinnen

0: ermöglichen, was total toll ist. Und insofern wollen wir aus diesen beiden Gründen diesen Weg jetzt beschreiten und öffnen uns eben jetzt den Unterstützerinnen und haben dann für die Zukunft die Möglichkeit, eben nochmal ganz anders vorzugehen und in Vorleistung zu gehen und noch mehr Gas zu geben und aus unserem 38% Durchschnitt in den letzten 17 Jahren noch wieder andere Zahlen zu machen. Weil am Ende des Tages ist es ja auch produktseitig. Wir stellen ein Produkt her, was... Vielleicht haben es einige mal mitgekriegt. Wir haben lange dafür gekämpft, dass in der Limonade auch weniger Zucker sein darf. Also wir haben eine bessere, eine gesündere Limonadenalternative sozusagen auf den Markt gebracht. Wir unterstützen gemeinnützige Projekte. Es ist alles Bio. Wir haben Eistees, die kaum Zucker haben. Also wir haben tatsächlich da was geschaffen, was ich auch mit Stolz sozusagen raustrage und sage, es ist eine gute Alternative. Unsere Mate ist eine gute Alternative zum Red Bull als Beispiel. Aber wieso wird die Welt da draußen im Getränkebereich von Red Bull und Monster und so weiter regiert, wenn es auch gesündere oder gesunde Mate-Alternativen gibt. Und das liegt natürlich ganz oft da einfach nur an der Vertriebsstruktur, an der finanziellen Struktur, dass es schwer fällt, sozusagen diesen Druck auf die Straße zu bringen, die Großen auf die Straße bringen können. Und wenn man da mitspielen will, und das wollen wir, und sagen will, wir wollen das, was wir gestartet haben als Social Impact Brand, als Bewegung, wenn man so will, das wollen wir A, teilen und B, wollen wir das in die Welt tragen und von Tokio bis New York hat das eine Daseinsberechtigung und wir haben eben auch schon gesehen, dass der Markt das will. Also auch viele Unterstützer aus den verschiedenen Ländern sind auf uns zugekommen. Sogar eine Beyoncé, als sie ihre Europatour hatte, ist auf uns zugekommen und hat gesagt, wenn ihr mal in den USA seid, dann will ich euch unbedingt supporten. Weil den sozialen Hintergrund dahinter, den finde ich total toll. Gebt doch mal Gas, kommt doch mal rüber. Jetzt in den nächsten 2 Wochen stellen wir dir tatsächlich noch mal ein Paket Drinks in den Flur. Unser Kollege Flo Körner, der bei uns die Partnerschaften begleitet, der fliegt übernächste Woche. Da sind ganz, ganz viele tolle Möglichkeiten. Irgendwelche Museen in New York, die uns aufgenommen haben, ohne dass wir es wussten. In Japan, in Singapur, im Mandarin Oriental, in irgendwelchen Hotels, wo wir gar nicht aktiv wurden. Aber was natürlich uns zeigt, okay, der Pull, der Marke, der geht auf jeden Fall über St. Pauli hinaus.
1: Paul Bethke von Lemonade im Brand 1 Podcast. Und wir sprechen noch weiter über das Potenzial der Firma. Paul, du hast es gerade schon angesprochen und auch so ein paar Namen ja genannt. Monster, Red Bull, Coca-Cola hast du jetzt nicht gesagt, aber ihr wollt wirklich in dieser Liga mitspielen?
0: Wir wollen in der Liga mitspielen. Natürlich ist das ein weiter Weg und ich bin mir des leichten Größenwahns auch bewusst. Also ich will auch nicht sagen, dass das übermorgen passiert, aber wir haben in 2009 haben wir 200.000 Flaschen verkauft und das jetzt wirklich verzigfacht. Und es gibt keinen Grund, warum diese Tendenz, dieses Wachstum nicht sozusagen sich auch so weiterentwickeln sollte. Ich habe ja schon ein paar Ansatzpunkte dazu gegeben, wie das sozusagen in den verschiedenen Ländern so abgeht. Das heißt, natürlich ist es ein langer Weg, aber wenn man mich fragt, gibt es einen logischen Grund dafür, dass sich ein Red Bull besser verkauft als Charity Mate, dann habe ich keinen. Außer, dass ich sagen muss, ja, die haben halt Mittel und die unterstützen ganz viele Rennställe und Leute, die durch die Luft fliegen und Extremsport und machen sicherlich auch in dem Kommunikationsbereich extrem viel richtig und haben ganz viel tolle Arbeit sozusagen für ihr Genre da geleistet. Aber wir können da auch mitmischen, weil wir haben ein Produkt, was extrem stark ist. Ich bin der Meinung, es ist gut designt, es ist ästhetisch. Von der Haptik her mit Keramik-Direktdruck. Es ist eben im Zuckersegment extrem low, also eine deutlich gesündere Alternative. Wenn man jetzt an Energy-Drinks denkt, ne? Dann gibt es natürlich noch die anderen Produkte, die wir auch haben. Aber ja, also ich glaube daran, dass wir als Unternehmen und eben auch als Aktiengesellschaft in Bereiche vorstoßen können, von denen wir heute kaum träumen, wenn wir sozusagen Kurs halten und auch die finanziellen Mittel dann haben, um zu investieren und um in gewisse Vorleistung zu gehen. Aber von den 36 Millionen, die wir jetzt jedes Jahr sozusagen durch die Läden jagen an Flaschen, das können in meinen Augen, natürlich ist das keine Garantie und ich bin da natürlich auch tief drin und ein positiver vielleicht als andere, aber das kann sich auch theoretisch locker verzehn- und verhundertfachen mit der Zeit. Das hat es in der Vergangenheit, hat sich das ja auch schon extrem vervielfältigt. Aber das Potenzial nach oben hin ist unendlich, wenn man sich anguckt, was jetzt, du hast jetzt Red Bull und Coca-Cola genannt, aber es gibt auch viel, viel kleinere Marken, wo man sich wundert, wie viel die verkaufen. Und wenn man sich dann damit vergleicht, dann denkt man, na gut, wenn Filser Wasser, kennen sicherlich einige regionale Marke, wenn die 800 Millionen Flaschen Wasser verkaufen, das sind ja extrem viele pro Jahr, dann kann das doch nicht sein, dass wir mit dem Potenzial und den Produkten noch so wenig machen, wenn man so

0: will.
1: Da sind wir ja doch wieder ein bisschen am Anfang. Das heißt, so völlig außer Reichweite scheint ja die Milliarde dann doch nicht zu sein.
0: Wir sind wieder am Anfang. Es ist eigentlich ein Neustart. Also als ich letztens den Gründungsbericht las zur Aktiengesellschaft und diese Gründung dann ja auf einem Handelsregister eingetragen wurde mit dem Aufsichtsrat, mit Jackson Irvine ist bei uns im Aufsichtsrat vom FC St. Pauli, der australische Nationalspieler, der jetzt gerade bei der WM ist. Dann ist ein Professor Markus Beckmann, der Social Entrepreneurship Professor ist bei uns. Und also ganz tolle Leute, Christoph Koritke, der Stratege, den einige vielleicht auch kennen, und Aileen Puhlmann, die den gemeinnützigen Verein bei uns als Vorsteherin auch leitet. Und als wir da sozusagen alles unter Dach und Fach gebracht haben, formal, und sich dann angeguckt wurde, was ist in den Ländern, was sind da für Dynamiken, genau, dann ist die Milliarde nicht verrückt, sondern ist tatsächlich was, was realistisch ist und was andere eben schon auch erreicht haben, aber eben mit einer Vehemenz und mit einem Pace, den wir ohne Investoren einfach in der Vergangenheit nicht stemmen konnten, beziehungsweise ich denke, wir haben eine gute Basis geleistet. Unsere Marke ist wie so eine Batterie jetzt aufgeladen. Viele wollen das. In London läuft es super, in Paris läuft es super und. Aber jetzt muss einfach der nächste Schritt her. Jetzt müssen wir einfach sagen, okay, wir investieren da auch rein. Wenn wir im großen Game mitspielen müssen, dann geht das nicht anders. Plus, dass dieses geht nicht anders, hat ja eine negative Konnotation. Ich sehe das ja gar nicht als was Negatives. Wenn es denn möglich ist, die Valinvests, Nestlés und Blackrocks dieser Welt draußen zu lassen, und das machen wir ja.
1: Ich kann mir vorstellen, dass ihr auch einen richtigen Plan habt, logischerweise, ne? Wie viele Flaschen sollen es wann sein? Könnt ihr absehen, wann die Milliarde realistisch wird dann, wenn man jetzt wirklich diesen Weg so weitergeht?
0: Das kannst du in den nächsten 10 Jahren erreichen. Bei Berechnungen haben wir mit Marktanteilen kalkuliert, die auf den deutschen Marktanteilen von uns beruhen. Das heißt, eine Entwicklung, die wir wirklich schon auch hingelegt haben in Deutschland, in Frankreich, in UK, in Österreich, Schweiz, in Holland und so weiter und so fort. Also wir sind in unserer Planung gar nicht von völlig verrückten Szenarien ausgegangen. Und trotzdem, weil wir einfach auch viele Märkte ja noch gar nicht angegangen sind, multipliziert sich das dann global gesehen relativ schnell. Ne? Also wenn du jetzt in die USA alleine gehen würdest, was wir noch nicht getan haben, das heißt, das steht ja noch vor, dann katapultierst du deinen möglichen Absatz mit einigen größeren Partnern relativ schnell. Du musst natürlich auch in diesen Ländern Markenarbeit leisten und Basisarbeit. Du musst in meinen Augen auch da erstmal in den schönsten Clubs und Cafés und Restaurants stattfinden, bevor du hinterher im Supermarkt stehst. Das war ja auch in Deutschland und anderswo immer unsere Strategie. Also in London waren wir auch erstmal im Plattenladen in Hackney und im coolsten Club, bevor wir bei Whole Foods standen. Aber bei Whole Foods läuft es super. Warum soll es dann nicht bei Whole Foods in den USA auch super laufen? Natürlich viel Basisarbeit, aber wir kennen ja das Game, wir wissen ja, wie es läuft. Wir müssen in den meinungsbildenden Kanälen das Produkt gut platzieren und sichtbar machen und dann in jedem anderen Land ja auch ist es seinen Weg gegangen.
1: Habt ihr schon einen konkreten Plan, wann ihr in den USA wollt?
0: Ja, wir haben konkrete Pläne. Das sollte eigentlich in 2 Jahren der Fall sein. Also in 2028 möchte ich das angehen. Wir mussten ja für die ganze Aktiengesellschaft natürlich auch Planung machen und sehr konkret werden. Da sind wir quasi von sehr konservativ, in meinen Augen, das ist natürlich alles meine Sicht, in meinen Augen sind wir da von recht konservativen Planung ausgegangen, wo wir viele Länder auch erst deutlich später angehen, weil es dann ja auch um Abgabe an Aktien an unsere Unterstützerinnen geht, wo man natürlich keine wilden Szenarien einbauen will. Das heißt, am Ende des Tages für das ganze Thema Aktienpreis und so weiter haben wir sogar das ganze Ausland hinterher rausgelassen und gesagt, okay, wir rechnen jetzt einfach mit den Ländern, in denen wir schon aktiv sind. Wir nehmen die USA da gar nicht rein, sondern rechnen sozusagen sehr konservativ. Aber trotzdem ist es der Plan und den Fahrplan möchte ich auch fahren, dass wir in the real world übernächstes Jahr da auch landen, wenn diese Welt uns da überhaupt landen lässt. Das ist ja nochmal ein anderes Thema. Aber bei der jetzigen politischen Lage ist es wahrscheinlich nicht der beste Zeitpunkt, um dort anzulanden. Aber es soll sehr zeitnah passieren. Und es gibt aber auch ganz viele andere Länder, Frankreich, UK, auch unsere Nachbarländer, wo wir einfach extrem viel Luft haben. Dann gibt es ja auch noch viele andere englischsprachige Länder, wo sicherlich sich Märkte entwickelt haben. Selbst in Ländern, die wir vor 17 Jahren überhaupt nicht auf dem Zettel hatten, wo wir gedacht haben, das wird nie was, werden wir mittlerweile verkauft. Das heißt, ich glaube, da haben sich jetzt auch noch Potenziale entwickelt, die wir vor 5, 6, 7 Jahren noch gar nicht auf dem Zettel hatten. Wenn man die alle noch raufaddieren würde, dann würde man noch ganz woanders landen. Aber ich glaube, realistisch gesehen kann man diese Zahlenwelt, die du beschrieben hast, in den nächsten 10 Jahren schaffen.

0: 40% der Menschen zu Wort kommen, die es richtig fänden, wenn 80% der nicht-deutsch Verwurzelten das Land verlassen. Und er fragt weiter, wann wir Menschen damit konfrontieren, dass dann ihr Leben zusammenbricht, weil die Zukunft ohne Integrationsfähigkeit nicht funktioniert.
1: Also ich finde das total interessant, weil diese Frage, wie sehr lässt man Menschen zu Wort kommen, die zu diesen 40% gehören, die stellen wir uns natürlich auch immer mal wieder. Ich glaube, den zweiten Teil, den Leuten zu sagen, dass ohne Integration, naja, ihr Leben zusammenbricht, aber zumindest eben auch die Gesellschaft vielleicht in Sachsen-Anhalt, das haben wir, glaube ich, gemacht in der Migrationsfolge. Wir haben ja sehr deutlich gemacht, dass es eigentlich keine Frage ist, ob wir Migration haben wollen, sondern eher, wie wir miteinander leben wollen. Einfach, weil der demografische Wandel eben in Sachsen-Anhalt so ist, wie er ist. Aber vielen Dank natürlich für dieses spannende Feedback. Das könnt ihr auch jederzeit tun. Wir freuen uns und lesen das auch alles. Einfach eine Mail an dazwischen@detektor.fm.
2: 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So, Katja, was glaubst du, sind die drei wichtigsten Industriezweige in Deutschland?
1: Also sicher bin ich mir bei der Automobilbranche, da wir heute über Chemie sprechen, nehme ich an, sie ist auch dabei.
2: Und gut kombiniert.
1: Das dritte, vielleicht sowas wie die Metallindustrie?
2: Tatsächlich gar nicht so schlecht. Also Fahrzeugbau, Maschinenbau und dann der drittgrößte Industriezweig ist die chemisch-pharmazeutische Industrie. Etwas mehr als 450.000 Menschen arbeiteten zuletzt laut Bundeswirtschaftsministerium in dieser Branche, bei der man meist ja irgendwie an so große Player denkt wie Bayer, BASF. Interessanterweise ist diese Branche insgesamt aber vor allem von Unternehmen mit weniger als 500 Beschäftigten geprägt. Und davon gibt es eine ganze Menge in Sachsen-Anhalt. Denn die Chemiebranche ist einer der wichtigsten Arbeitgeber des Landes. Wenn man sich die Zahlen anschaut, haben wir auch schon mal kurz am Anfang gehört, sind etwa 13.000 Menschen direkt in der Chemie beschäftigt. Etwa 50.000 sind es, wenn man sich die gesamte Wertschöpfungskette anschaut, die daran hängt.
1: Also eben nicht nur das Unternehmen selbst, sondern auch verschiedene Zulieferer von beispielsweise Rohstoffen, die dann eben weiterverarbeitet werden oder vielleicht auch konkreter Produkte.
2: Ganz genau. Und ich bin ehrlich, wenn ich bislang an Chemieunternehmen gedacht habe, dann waren das vor allem irgendwie Unternehmen, die vielleicht Lösungsmittel, irgendwelche Säuren für die Industrie erstellen, vielleicht Reinigungsmittel, Raffinerien, sowas eben. Aber das habe ich bei der Vorbereitung auf diese Folge gelernt. Chemie ist eigentlich sehr viel weiter gefasst und betrifft viel mehr.
3: Alles um uns herum ist quasi irgendwie entstanden, in irgendeiner Form aus Basischemikalien. Es gibt 10 Basischemikalien, mal über den Daumen, 10 Basischemikalien, aus denen 70.000 Folgechemikalien hergestellt werden. Ich gebe Ihnen mal ein paar plastische Beispiele, nur mal beispielhaft. Wenn Sie morgens aufstehen und Sie wollen auf Arbeit fahren, verspüren Hunger, was machen Sie? Sie essen was. Das Brötchen, das Brot, was Sie früh zu sich nehmen, das ist nur deshalb auf dem Teller, weil es irgendwann über Dünger auf dem Feld gewachsen ist und dann zu Brot verarbeitet werden konnte.
2: Das sagt Carsten Franzke, er ist Geschäftsführer der Stickstoffwerke Piesteritz. In dieser Funktion steht er natürlich sehr hinter seiner Branche, aber das ist ja auch sein Job, die Bedeutung hervorzuheben. Was ich mit diesem Ton verdeutlichen wollte, die Chemiebranche ist in dem, was sie herstellt, wahnsinnig vielseitig und eben auch wahnsinnig wichtig, gerade für Sachsen-Anhalt. Das bekannteste chemische Zentrum ist hier wahrscheinlich Leuna. Ich glaube, es gibt keine Person in Sachsen-Anhalt, die nicht schon mal von den Leuna-Werken gehört hat.
1: Auf jeden Fall. Also ich glaube, am bekanntesten ist wahrscheinlich, dass es dort eine Raffinerie von Total Energies gibt und von dort aus alle Tankstellen in Sachsen-Anhalt, Thüringen und Sachsen versorgt werden. Das finde ich total verrückt. Vor allem, wenn man abends daran vorbeifährt, kann man die Raffinerie eigentlich nicht übersehen, denn die leuchtet richtig schön.
2: Ja, ich habe mal gelesen, Fun Fact, dass etwa 30.000 Lampen das Gelände beleuchten.
1: Ich hoffe, es ist LED. Sonst kostet das wahrscheinlich ganz schön.
2: Ja, ich würde auch sagen, das ist so wirklich mit das erste Unternehmen, was mir mit einfällt. In Leuna produzieren heute noch etwa 100 verschiedene Unternehmen. Davon sind etwas mehr als 30 wirklich

0: Chemieunternehmen. Der Rest sind mittlerweile Dienstleister wie TÜV Nord oder auch Forschungseinrichtungen wie das Fraunhofer Institut für Windenergiesysteme. Und naja, wenn wir über Leuna reden, dann fällt oft auch das Wort Chemiedreieck. Leuna, Bitterfeld, Merseburg, diese Region bildet das Chemiedreieck und prägt Sachsen-Anhalt schon ziemlich lange. Deshalb gibt es jetzt auch einen kleinen historischen Exkurs, weil ich glaube, das ist wichtig, um die Bedeutung und vor allem die Verwurzelung dieser Branche in Sachsen-Anhalt zu verstehen. Unterstützung gibt es dafür von Winfried Bettecken. Er ist ehemaliger Hörfunkchef von MDR Sachsen-Anhalt, um das transparent zu machen, und hat in diesem Jahr ein Buch geschrieben, Von Sachsen-Anhalt in die Welt.
1: Das Chemiedreieck, das wir so nennen und so, wie wir es kennen, ist schon 200 Jahre alt. Die Ursprünge, also die Wiege, liegt so um das Jahr 1800 herum. Wir müssen uns mal vorstellen, in ganz Europa, so auch hierzulande, herrscht Energieknappheit. Alles Holz, das man für Energie braucht, ist verbraucht. Man braucht einen neuen Energieträger. Gefunden wird aus der Not, ausgerechnet hier in Mitteldeutschland, die Braunkohle. Die Braunkohle kann man verfeuern für alles, was man in der Chemie braucht. Und vor allen Dingen eine Entdeckung trägt dazu bei, die hat der Bergarbeitersohn Karl Adolf Riebeck entdeckt. Diese Braunkohle hier in Mitteldeutschland enthält Teer, sehr viel Teer. Und diesen Teer hat er rausgeschwelt aus der Braunkohle mit einem neuen Verfahren und ist damit zum Schwelkönig in Europa aufgestiegen.
0: Naja, und das hat dann eben den Grundstein gelegt für die Chemieindustrie in Sachsen-Anhalt, so wie wir sie heute kennen. In Leuna wurde das erste, ich sag mal, richtige Werk dann 1916 gebaut von Karl Bosch im Auftrag für BASF, Kaiserzeit, Weimarer Republik, NS-Zeit. Leuna entwickelt sich durch all diese historisch prägenden Zeiten. Wichtige Erfindungen wurden dort gemacht. Zum Beispiel wurde 1923 erstmals dort synthetisches Methanol entwickelt. Daraus werden beispielsweise heute Kraftstoffe wie E-Fuels gemacht.
2: Und der Farbfilm von Agfa kommt ja dann etwas später, so Mitte der 30er Jahre, aber ja auch eine Erfindung aus dem Chemiedreieck.
0: Auf jeden Fall. Was hier aber wirklich auch nicht unter den Tisch fallen darf, in dieser chemischen Industrie und gerade auch in den Leunawerken haben zur NS-Zeit bis zu 10.000 Zwangsarbeiter, Kriegsgefangene und KZ-Häftlinge unter unmenschlichsten Bedingungen gearbeitet und wurden ausgebeutet.
2: Das ist natürlich eigentlich der Tiefpunkt dieses Chemiedreiecks. Aber nach dem Zweiten Weltkrieg gab es dann auch einen ziemlichen Einschnitt. Zum einen, weil die Amerikaner Fachkräfte und auch Know-how abgeworben haben. Zum anderen aber auch durch die Reparationen, die man ja an Russland leisten musste. Da wurden also auch viele Anlagen zum Beispiel abgebaut.
0: Ja, und danach begann eine Zeit, die bis heute ja die Identität Sachsen-Anhalts prägt. Zu DDR-Zeiten wird Leuna wieder aufgebaut, die Chemiebranche und das Chemiedreieck werden extrem wichtig für die Wirtschaft der DDR. Ja, und den Preis dafür zahlt vor allem die Natur. Also meine Familie erzählt wirklich heute noch, wie an manchen Tagen Schaum auf der Mulde schwamm. Die fließt ja auch durch Dessau, wenn ja in Bitterfeld-Wolf mal wieder irgendwelche ungereinigten Abwässer eingeleitet wurden.
2: Ja, die Folgen sieht man ja auch heute noch. Ich sag nur Giftmüllgrube Brüchau. Also wir haben ja jetzt schon darüber gesprochen, dass die Branche heute wieder sehr wichtig für Sachsen-Anhalt ist. Ich weiß aber, dass während der Wiedervereinigung eigentlich gar nicht wirklich geplant war, dieses Chemiedreieck und Leuna zu erhalten.
0: Das stimmt. Geendet hat das wohl in diesem Fall tatsächlich der damalige Bundeskanzler Helmut Kohl von der CDU.
1: Nach der friedlichen Revolution von 1989 und Helmut Kohl, der Bundeskanzler der Einheit, besucht im Mai oder Juni, glaube ich, 1990 das Chemiedreieck. Und lässt einen überlebensgroßen und sehr lebenswichtigen Rettungsring auf dem Chemiedreieck nieder. Denn mit seinem Machtwort, das er spricht, wird das Chemiedreieck erhalten. Dieses Chemiedreieck darf nicht verloren gehen, sagt Helmut Kohl, weil er sieht, dass das Industrieherz des Ostens ist. Ein Kahlschlag wäre noch verheerender gewesen als sowieso schon die gesamte Privatisierung. Er garantiert diesen Chemiestandort.
0: Ganz konkret verspricht Kohl am 10. Mai 1991 den Erhalt des mitteldeutschen Chemiedreiecks. Da waren längst viele Betriebe abgewickelt und geschlossen. Tausende hatten schon ihre Jobs verloren. Mal in Zahlen, Anfang 1989 arbeiten in Sachsen-Anhalt etwas mehr als 150.000 Menschen in der Chemie. Mitte 91 arbeiten hier nur noch etwa 58.000 Menschen.
2: Okay, krass. Also da hat sich die Zahl quasi, bevor Kohl kam, schon halbiert.
0: Ja, und bis sich die Branche dann von solchen Einschnitten erholt hat, das dauerte natürlich Jahrzehnte. Was glaubst du? Und die Frage geht auch an alle, die diese Folge hören. Ihr könnt jetzt mal gerne mit überlegen, wie viele Chemieparks gibt es heute noch in Sachsen-Anhalt?
2: Ehrlich gesagt fallen mir nur die drei an, über die wir heute schon gesprochen haben. Also Leuna, Bitterfeld-Wolfen und Piesteritz.
0: Genau, die drei sind es auf jeden Fall. Also der Agrochemiepark in Piesteritz, nicht nur das SKW-Werk, Bitterfeld-Wolfen, der Infraleuna, also der gesamte Standort in der Chemieindustrie in Leuna. Und dann gibt es noch den Chemie- und Industriepark Zeitz und den Dow Value Park in Schkopau-Böhlen. Das war mir tatsächlich vor der Folge gar nicht so bewusst, dass es 5 Standorte gibt, weil ja auch immer von dem Dreieck gesprochen wird. Und Piesteritz hätte ich auch aufzählen können, beziehungsweise eben eigentlich nur das Unternehmen SKW, weil wenn ich als Kind mit meiner Familie mal nach Wittenberg gefahren bin, dann oder auch heute noch, dann kommt man da zwangsläufig von Dessau aus gesehen ja dran vorbei. Piesteritz ist ein Ortsteil von Wittenberg und ich habe mich damals immer gefragt, wenn wir da so vorbeigefahren sind an den Hohenzollern, was ist denn da eigentlich?
2: Was machen die denn da?
0: Was machen die denn da? Ja, naja, als Kind sieht ja auch alles nochmal viel größer aus. Ja. Heute weiß ich, SKW steht für Stickstoffwerke und anhand von diesem Unternehmen kann man ziemlich gut zeigen, welche Bedeutung Chemiestandorte wie dieser eben nicht nur für die Wirtschaft, sondern auch ganz konkret für einzelne Regionen haben. Und deshalb bin ich für diese Podcast-Folge dorthin gefahren. Das Betriebsgelände hört sich so an und sieht auch genauso aus, wie man sich das vorstellt. Überall gehen Rohre lang, es sind an mehreren Stellen Schienen verlegt. Darüber fahren Güterwaggons und was dort hergestellt wird, lässt sich eigentlich ziemlich einfach erklären. SKW stellt Düngemittel her auf Basis von Stickstoff oder auch AdBlue, das Dieselfahrzeuge benötigen, um die schädlichen Stoffe in ihren Abgasen zu Stickstoff und Wasserdampf umzuwandeln. Und tatsächlich gehört SKW mit zu den größten AdBlue-Herstellern Europas. Quasi zeitgleich zu den Leuna-Werken. 1915 wurde auch in Piesteritz der Grundstein für die Chemie gelegt. Die meisten kennen das Unternehmen vielleicht auch noch als VEB Agrochemie Piesteritz. 1993 wurde dann daraus SKW und seit 2006 ist alleiniger Eigentümer das tschechische Unternehmen Agrofert. Kleine Seitennotiz dazu, Agrofert ist nicht irgendein Konzern. Er gehört dem Milliardär André Babisch, Parteivorsitzender der populistischen ANO und seit 2025 erneuter Regierungschef in Tschechien. Eine kleine nachträgliche Ergänzung an dieser Stelle. Mit seinem Wahlsieg im Herbst 2025 wurde André Babisch vor seinem Amtsantritt dazu aufgefordert, Interessenskonflikte zu lösen. In diesem Zuge erklärte er seinen Rückzug von Agrofert. Auf der Webseite des Unternehmens steht heute, alleiniger Gesellschafter von Agrofert ist Herr Wilfried Reinhard Elbs als Treuhänder des RSVP Trust, eines privaten Treuhandfonds. Der Fonds und sein Verwalter sind völlig unabhängig vom vorherigen Aktionär, Herrn André Babisch. Nur muss man auch wissen, als Babisch schon einmal Regierungschef war, wurde Agrofert auch in Treuhandfonds überführt. Diese wurden dann wieder aufgelöst, sodass er wieder alleiniger Eigentümer werden konnte.
2: Okay, warte mal. Also einem tschechischen Rechtspopulisten gehört ein riesiges Unternehmen, das total wichtig ist für Arbeitsplätze und Steuern in Sachsen-Anhalt. Also das macht mir schon ein bisschen Bauchschmerzen.
0: Das kann ich nachvollziehen. Das ist jetzt tatsächlich keine unbekannte Information. Aber ich verstehe deinen Bauchschmerzenpunkt, denn naja, wir haben hier auf der einen Seite einen riesigen Konzern, der vor allem im Agrarsektor und in der Lebensmittelproduktion tätig ist. Und dahinter steht ein Mann, ja, aus einer Partei wie der ANO, ja, die sehr wirtschaftsliberal ist. Anfang diesen Jahres hat Babisch zum Beispiel einen Brief an die EU geschrieben, in dem er die hohen Preise für die CO2-Zertifikate im Emissionshandel kritisiert. Die werden in dieser Folge noch wichtig. Also da gibt es eine sehr enge Verbindung von Wirtschaft und Politik, die Fragen aufwirft.
2: Ja, ich fürchte leider, die werden wir an dieser Stelle auch nicht beantworten können und mein Bauchschmerzengefühl damit leider auch nicht so richtig beruhigen. Aber lass uns vielleicht nochmal auf SKW Piesteritz direkt zurückkommen. Die wollen wir ja heute als Beispiel für die Chemieindustrie in Sachsen-Anhalt angucken. Wie viele Menschen arbeiten denn dort?
0: Also bei SKW arbeiten etwa 1000 Menschen. Wir haben ganz am Anfang ja aber schon so über Wertschöpfungskettenzulieferer gesprochen. Und das gilt auch hier. Wittenbergs parteiloser Oberbürgermeister Thorsten Zugehör sagt, an dem Standort hängen insgesamt 10.000 Arbeitsplätze. Und nicht nur das, das Unternehmen ist für Wittenberg nicht nur Arbeitgeber, sondern auch sehr verwoben.
3: Wir haben ja auch ein Gesundheitszentrum und ein Ärztehaus bei uns. Der Sportbereich der Mitarbeiter zum Motivieren und gesund bleiben, aber auch die Kinderbetreuung. Diese Art und Weise der, ich sag mal, der Aktivitäten für die Belegschaft, für die Mitarbeiter, das ist ja heute, ich sag mal, ein wichtiger Teil im wichtigen Kampf, im wichtigen Wettbewerb um Fachkräfte.
0: Also es gibt mittlerweile 3 Kitas, die auch Familien zur Verfügung stehen, wenn Plätze frei sind, die eben nicht bei SKW arbeiten. Es gibt einen Hort, es gibt ein Aus- und Weiterbildungszentrum.
2: Das klingt so, als hätte man sich bei SKW gut überlegt, wie man mit dem Fachkräftemangel umgeht.
0: Ja, Fachkräftemangel ist natürlich auch für Sie ein Thema, haben wir ja schon viel besprochen im Podcast. Und Sie sagen, dass Sie natürlich einen Rückgang an Bewerbungen merken, aber bislang noch jede Stelle wohl besetzen konnten. Das soll jetzt hier kein Werbeblock für SKW Piesteritz sein, sondern soll einfach mal zeigen, wie dicht verwoben das Unternehmen mit der Stadt Wittenberg ist. Und das hat mir auch Wittenbergs Oberbürgermeister Zugehör eben nochmal erklärt.
4: Also SKW hat seit vielen Jahren mit einem klugen Blick über den eigenen Werkzaun hinaus in den Standort, in die Stadt investiert. Weil sie wissen, sie brauchen natürlich auch die klugen Menschen, die dort arbeiten. Weil sie sagen, wir werden hier nur Erfolg haben und uns wird es gut gehen, wenn es auch der Stadt und den Bürgerinnen und Bürgern gut geht. Ich glaube, das ist erstmal ganz wichtig. Und das Zweite ist, dass die natürlich auch sehr als wirtschaftlich starkes Unternehmen in die Stadt, wir sagen immer mal, nicht nur in die Hardware, sondern auch in die Software investiert haben. Mit Spenden für Kulturveranstaltungen, für den Kultursommer, für einzelne Vereine und Initiativen. Die waren dabei bei der Initiative, die haben die dort damals ausgelöst, Groß hilft klein, als es während der Corona-Zeit den kleinen Händlern sehr, sehr schlecht ging. Dann haben die Geld gegeben, nicht rückzahlbar und haben gesagt, da habt ihr Geld zum Überleben, damit ihr euer Business halten könnt.
2: Ja, das klingt natürlich erstmal gut, aber schafft das nicht auch so eine Form von Abhängigkeit von so einem Unternehmen?
0: Ja, also SKW wird für Wittenberg so natürlich zu mehr als einem Arbeitgeber. Und das, was Thorsten Zugehör hier beschreibt, ist für viele Städte mit ganz großen Unternehmen ja kein so unbekanntes Szenario. Gucken wir mal nach Stuttgart zur Automobilbranche, wo das gerade ganz krass ist. Denn wo eine Stadt profitiert, entsteht im Umkehrschluss auch eine Abhängigkeit. Und genau das tritt gerade in vielen Regionen, nicht nur in Sachsen-Anhalt, ein. Denn große Teile der Chemieindustrie stehen vor Herausforderungen. Diese Herausforderungen der Chemiebranche hängen mit mehreren Faktoren zusammen. Dazu gehören zum Beispiel hohe Preise für Energie und Rohstoffe, der Umstieg auf umweltfreundlichere Verfahren und die Auswirkungen der gesamten Wirtschaftslage.
2: Darüber haben wir ja schon in unserer Folge über die Wirtschaft in Sachsen-Anhalt gesprochen. Aber was ja, glaube ich, auch mit reinspielt, Deutschland hat sich ja zu Klimazielen verpflichtet. Also man will bis zum Jahr 2045 treibhausneutral werden, hat einen Ausstieg aus den fossilen Energien beschlossen, Erdgas sogar schon bis 2035. Das ist für die Chemieindustrie wahrscheinlich besonders schwierig.
0: Ja, schauen wir uns deshalb das Ganze nochmal am Beispiel von Piesteritz an. SKW Piesteritz, die stellen vor allem Harnstoffe und Ammoniak her, was wiederum weiterverarbeitet wird zu zum Beispiel Düngemitteln. Und dafür brauchen sie vor allem Erdgas. Und das ist hier kein Energieträger, sondern Rohstoff für weitere Produkte, wie mir Carsten Franzke erklärt hat.
3: Wir verwenden den Wasserstoff und den Kohlenstoff aus dem Erdgas für Erzeugung von Produkten. Das ist das Haber-Bosch-Verfahren und es gibt zurzeit kein anderes Verfahren, was über diesen Weg Ihnen diese Produkte stofflich jetzt chemisch ermöglicht.
0: Also es wird durchaus an anderen Verfahren geforscht, die sind aber noch nicht marktreif. Und deshalb braucht SKW so viel Erdgas und ist auch laut eigenen Angaben der größte Erdgasverbraucher Deutschlands. Und das ist angesichts der geopolitischen Veränderungen ein Problem. Vor dem Ukraine-Krieg haben sie wie viele günstiges russisches Gas bezogen. Wir wissen, das ist aktuell nicht mehr möglich. Wir haben darüber sehr ausführlich in der Wirtschaftsfolge besprochen. Die hohen Kosten für Energie und Rohstoffe, die jetzt damit aber auch auf SKW zukommen, haben nicht nur auf sie Auswirkungen, sondern die gesamte Branche. Zum Beispiel hat er uns in Frau Leuner auf Nachfrage geschrieben, wir haben massive Probleme mit der Wettbewerbsfähigkeit und die gesamte energieintensive Industrie befindet sich in einer Notlage, insbesondere aufgrund der anhaltend hohen Energiepreise. Sie sagen zum Beispiel, ihre Kosten für Erdgas habe sich verdoppelt. Wichtig, der Wegfall vom russischen Erdgas ist nicht allein dafür verantwortlich. Frau Leuner spricht auch von verschiedenen Ursachen. Dazu zähle für sie auch der Ausstieg aus der Kernenergie in Kombination mit einer reduzierten Kohleverstromung. Hinzu käme der europäische Emissionshandel. Um hier alle nochmal abzuholen, seit 2005 wird dieser Handel das zentrale Klimaschutzinstrument der EU. Es gibt eine Obergrenze für das Treibhausgas CO2 und pro Tonne wird ein Preis festgelegt. Unternehmen müssen für jede ausgestoßene Tonne CO2 ein Emissionszertifikat erwerben. Die Idee, wer viel davon ausstößt, soll so animiert werden, in moderne, klimafreundliche Technologie zu investieren. Eine ganze Weile wurden zur Überbrückung jetzt kostenfreie Zertifikate herausgegeben. Das ändert sich aber.
2: Du hast jetzt relativ viele Punkte angesprochen. Du hast gesprochen über hohe Energiepreise, über Erdgas als Rohstoff und über den CO2-Ausstoß und CO2-Zertifikate. Das wirkt sich ja wahrscheinlich jetzt schon auf diese Branche aus.
0: Ja, also Frau Leuner schreibt, seit 2022 ist die Zahl der Beschäftigten in der Chemieindustrie in ganz Deutschland um 3% geschrumpft und dass die chemische Industrie unterhalb der wirtschaftlich notwendigen Auslastung arbeite.
2: Okay, das klingt auf jeden Fall ziemlich dramatisch. Wie war es denn bei SKW? Gab es da auch schon Entlassungen?
0: Tatsächlich bislang nicht, sagen Sie, weil Sie haben ja Fachkräftemangel auch und Sie stecken sehr viel Geld in Ihre Fachkräfte, eben auch in Aus- und Weiterbildung. Und Sie sagen halt, naja, wenn wir die jetzt einfach gehen lassen, weil es gerade vielleicht ein bisschen schlechter läuft, dann sind die aber weg. Und das wollen die nicht. Aber du erinnerst dich vielleicht auch an die Berichte darüber, als SKW Anfang 2022 die Produktion drosseln musste. Da kam es tatsächlich zu einem Versorgungsengpass mit AdBlue, was dann wiederum direkte Auswirkungen auf die Logistikbranche hatte. Wurde wahnsinnig viel darüber berichtet.
2: Mhm. Ja, ich erinnere mich. Jetzt hat ja alles, was du beschrieben hast mit dem Thema Energiewende, Klimawandel zu tun. Und das sind ja Dinge, mit denen wir uns jetzt nicht erst seit 5 Jahren beschäftigen. Also könnte man ja auch denken, da hätte man sich in der Chemieindustrie vielleicht ja auch darauf vorbereiten können.
0: Das stimmt. Und es ist jetzt nicht so, als wäre da gar nichts passiert. Also seit 1990 hat die Chemieindustrie trotz wachsender Produktion insgesamt in ganz Deutschland ihren CO2-Ausstoß bereits um etwa 60% reduziert. Aber die Energiewende zu vollziehen, beziehungsweise in diesem Fall geht es ja vor allem darum, den hohen Energiebedarf, den sie haben, zu decken mit erneuerbaren Energien. Das ist für die Branche sehr schwer umsetzbar, wie Wolfgang Hübinger erklärt. Der Experte hat lange für BASF gearbeitet und ist heute Vorstandsmitglied der Gesellschaft Deutscher Chemiker.
5: Energiewende wird gemeinhin die Umstellung von fossilen Energieträgern zu erneuerbaren Energien, also Strom aus Sonne, Wind, Wasser, definiert. Und damit auch die einhergehende Elektrifizierung von Haushalten, zum Beispiel mit der Wärmepumpe oder von Fahrzeugen. Bei uns in der Grundstoffindustrie, also Eisen und Stahl, Zement und chemische Industrie, wir betreiben Stoffumwandlungen für die materiellen Bedürfnisse der Menschen. Das hatte ich Ihnen gerade erklärt. Ob Eisenerz zu Eisen, Kalkstein zu Zement oder Öl und Gas zu Grundprodukten der Chemie werden, in allen Fällen brauchen wir sehr viel Energie dafür, bei sehr hohen Temperaturen. Das liegt in der Natur der Sache und ist als solches nicht abkürzbar.
2: Naja gut, aber ich meine, wir kommen ja nicht drumherum. Die Klimaziele sind gesetzt, also müssen sich ja auch die Unternehmen irgendwie damit auseinandersetzen. Du warst bei SKW Piesteritz. Welche Gedanken machen Sie sich denn ganz konkret dazu?
0: Also laut Carsten Franzke machen Sie sich Gedanken dazu und investieren auch bereits viele mehrere Millionen Euro. Sie setzen da vor allem auch auf Kreislaufwirtschaft, also dass so wenig Rohstoffabfall wie möglich entsteht und möglichst viel weiterverwertet werden kann. Also das CO2, was anfällt, verkaufen sie beispielsweise auch weiter an Brauereien für Kohlensäure. Die entstehende Wärme leiten sie wiederum weiter zu Wittenbergs Gemüse GmbH, die ist direkt nebenan und die beheizen damit ihre Gewächshäuser, in denen zum Beispiel Tomaten angebaut werden und auch CO2 geht dorthin, weil das regt die Photosynthese an.
2: Oh, und dann kriegen wir ganz große Tomaten. Also CO2-Reduktion ist offensichtlich schon ganz gut abgedeckt bei SKW Piesteritz. Aber auf lange Sicht geht es ja auch um den Rohstoff, den sie nutzen, nämlich Erdgas. Das ist ja ein Problem, weil Erdgas ist ja endlich. Inwiefern gibt es denn da Überlegungen, umzusteigen?
0: Also technisch gesehen ist da schon einiges möglich. Eine Möglichkeit wäre grüner Wasserstoff. Heißt, Sie gewinnen den Wasserstoff nicht mehr aus dem Rohstoff Erdgas, den Sie brauchen, sondern Sie nehmen grünen Wasserstoff. Und der entsteht, wenn Wasser mithilfe regenerativer, also grüner Energien wie Wind oder Solar aufgespalten wird. Dieser Wasserstoff könnte auch eigentlich ziemlich direkt in den Anlagen von Piesteritz genutzt werden.
2: Ja, da will Sachsen-Anhalt ja auch Vorreiter sein, hat, soweit ich weiß, da auch schon viel in Forschung und auch in Projekte investiert. Das Problem ist ja aber, dass man einfach gar nicht so viele Mengen herstellen kann, wie man eben an grünem Wasserstoff braucht.
0: Ganz genau. Dazu nochmal der Chemieexperte Wolfgang Hübinger.
5: Wenn sie jetzt grünen Wasserstoff einsetzen wollte, dann hat sie erst einmal das Thema, dass die grünen Wasserstoff, also sprich Elektrolyseanlagen, heute zwar am Markt verfügbar sind, kann man bei mehreren Firmen kaufen, allerdings noch nicht in dem großen Maßstab im Betrieb sind, wie der Bedarf an Wasserstoff ist. Das ist ein Zeitphänomen, das wird man hinbekommen. Von der Technik, von der Struktur der Technik ist das so, dass es immer sehr viel Geld, also mehr Investitionsmittel abfordern wird, und zwar um Faktoren höhere Investitionsmittel, als es die bisherige Technologie braucht. Das ist technologieimmanent und sie brauchen mehr und teurere Energie. Heute haben wir die Stromversorgung mit Gaskraftwerken als mindestens Backup-Lösung. Das heißt, das Gaskraftwerk definiert den Strompreis. Ein richtig gutes Gaskraftwerk macht aus einer Kilowattstunde Gas eine knappe halbe Kilowatt.
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1: Wie ich als linksgrün Versiffte auf einer Kreuzfahrt Hoffnung für Deutschland schöpfte. Das war der Titel eines Vortrags, den ich neulich gehört habe. Und dahinter steckt eine Geschichte, die ist so verrückt und abwegig, dass nur das Leben selbst sie hätte schreiben können. Was es damit auf sich hat und wer dahinter steckt, das erfahrt ihr in wenigen Sekunden hier im Klima-Podcast von Detektor FM. Ich bin eure Host Ina Lebedjew. Hi.
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1: Auf Kreuzfahrten die Welt entdecken. Erlebt euch anders. Oder jeder Moment eine Reise. Die Slogans der Kreuzfahrtbranche sollen Lust machen auf Fernweh, Abenteuer und Abstand vom Alltag. Zuletzt ist in der Kreuzfahrtbranche aber auch einiges ins Wanken geraten. Aufgrund der angespannten Sicherheitslage im Nahen Osten und am Persischen Golf haben einige Reedereien ihre Fahrten in der Region vorsorglich ausgesetzt. Und andererseits sind Kreuzfahrten auch richtig schlecht fürs Klima. Da sind sich Fachleute seit Jahren einig. Als Grünen-Politikerin auf Kreuzfahrt zu gehen, das schließt sich also eigentlich moralisch aus. Maybrit Jung-Johann war aber auf einer Kreuzfahrt. Sie ist Referentin in der Grünen Bundestagsfraktion. Nach einigen Jahren als Expert in New York ist die Diplom-Medienwirtin inzwischen seit Jahren Wahlberlinerin. Und ich freue mich, dass wir heute sprechen können, wie das alles kam und wie es gelaufen ist. Willkommen im Klimapodcast erstmal, Maybrit. Hallo.
2: Hallo Ina, vielen Dank für die Einladung.
1: Du hast also einen Vortrag gehalten, den habe ich gehört und der Titel, der hat es mindestens genauso in sich wie die Geschichte dahinter, wie ich als linksgrün Versiffte auf einer Kreuzfahrt Hoffnung für Deutschland schöpfte. Erzähl mal, was war da los?
2: Genau, die Geschichte ist in der Tat absurd. Aber war so erzählenswert, dass ich eben, wir haben uns auf der Republika getroffen, dass ich dachte, ich muss darüber öffentlich reden. Also, wie ich als Grüne auf die Kreuzfahrt kam, liegt an einem meiner Kinder. Und zwar haben wir im Januar 23 an einem Radiogewinnspiel mitgemacht. Das war Radio Teddy um 7 in den Süden. Also Vorsicht, was ihr als Eltern morgens anmacht. Und es war eine Art, ich packe meinen Koffer. Man musste also jeden Morgen um 7 die Show hören, sich ein Wort merken und freitags die Gewinnworte in der richtigen Reihenfolge aufführen. Wir dachten, ich als Medienwirtin sowieso, da machen wir eine Art Bildungslektion draus, machen da mit und zeigen den Kindern, dass da eben viel Geld gemacht werden kann durch Anrufe. Wobei stimmt nicht, es war eine kostenfreie Nummer, haben wir zur Erlösung rausgefunden. Und dass aber eben Gewinn sehr unwahrscheinlich ist und dass vor allem es um Zeit geht und um Werbung. Also haben wir 2 Wochen mitgemacht. Erste Woche 80 Mal angerufen, da es eben eine kostenfreie Nummer war, haben wir da kein Limit gesetzt, sondern mein Mann und ich parallel angerufen, nicht durchgekommen. Erste Lektion, aha, ist also ganz schön schwierig. Zweite Woche sind wir leider durchgekommen und haben dann am Freitag, hatten natürlich auch, weil wir fleißig waren, jeden Morgen um 7 die richtigen Wörter. Und es gab eine Redaktions-Hotline 1, 2 oder 3, haben dann auch noch damit diesen Dreier-Lotto gewonnen, dass wir auch ins Studio live gestellt wurden und damit einen 5.000 € Kreuzfahrtgutschein gewonnen haben.
1: Die Freude war wie?
2: Die Freude war verhalten. Wir haben tatsächlich als Familie so wenig gejubelt, dass die Redaktion uns danach gebeten hat, unseren Jubel noch einmal aufzunehmen. Und es war halt dennoch ein Yay. Weil, so hieß ja der Titel meines Vortrags, als linksgrün versifft oder als Grüne, hätte ich niemals gedacht, dass ich freiwillig auf eine Kreuzfahrt gehe, aus Nachhaltigkeitsgründen, aus arbeitsrechtlichen Gründen, Overtourismus und so weiter, gibt es viele Stichworte. Jetzt hatten wir diesen 5.000 € Gutschein und unser Kind freute sich natürlich, weil er einen mega Gewinn geschossen hatte. Und wir hatten allerdings 3 Jahre Zeit, diesen Gutschein einzulösen und haben auch gut 2,5 Jahre gewartet. Also im Januar 23 haben wir gewonnen. Er hing, du siehst hinten meine Pinnwand, 2,5 Jahre an der Wand. Und letzten Herbst haben wir, ja, zwischen schlechtem Gewissen, Moral und wie geil ist es eigentlich, wenn ein 11-Jähriger die Familie in den Urlaub einlädt, abgewogen und uns letztendlich entschlossen, diese Kreuzfahrt zu buchen.
1: Okay, und man könnte ja auch einfach sagen, man macht privat diese Reise und es geht eigentlich keinen was an. Ich habe gerade mit jemandem die sich mit nachhaltigen Themen beschäftigt, die sagt, im Büro zu sagen, dass man eine Flugreise oder eine Kreuzfahrt macht, das ist ohnehin für manche eben dann schwierig, wenn sie in so einer Branche arbeiten mit so einem Bewusstsein. Wie war das für dich, also da in so eine Öffentlichkeit zu gehen? Also ich habe ja schon erwähnt, du hast dann später jetzt einen Vortrag darüber gehalten. Habt ihr das sozusagen als Familie erstmal entschieden und gemacht oder hast du das gleich in die Öffentlichkeit getragen oder mit Menschen darüber gesprochen? Weil es ist ja schon einfach eine verrückte Nummer, dass dein Kind dieses Glück hatte oder euer Kind dieses Glück hatte. Wie seid ihr da reingerutscht, also in diesen 2,5 Jahren das dann zu entscheiden?
2: Also erstmal habe ich mir gerade nach Gewinn vor 3 Jahren und dann eben auch kurz vor der Buchung selbst sehr viel unnützes Wissen über Kreuzfahrten, über Buchungsmechanismen und so weiter angefressen und im Verlauf dessen viel in meinem Kontext, das ist ja dann doch recht viel grünes Umfeld, darüber gesprochen, auch von Bekannten über Facebook gehört, wer das so gebucht hat. Es ist ja nicht, dass niemand so reist, das sind 3,8 Millionen Deutsche im Jahr. Und habe mich an diesen Gedanken langsam angefreundet. Und dazu hat mein Mann mir auch das Versprechen abgenommen, wenn wir da an Bord gehen, es war eine Woche und eine Kanarenrundreise, dann wirst du nicht jeden Tag politische Vorträge halten, dann bist du bitte auch all in. Mhm. Und das war dann eben auch unser Ansatz. Okay, dann sind wir all in, versuchen dabei Spaß zu haben. Und ich dachte, ich würde dabei ironisch Spaß haben. Hab dann aber sofort, als wir an Bord gekommen sind, gemerkt, das ist soziologisch höchst interessant. Das wird hier eine Art Experiment, ein Entdecken, ein Staunen über Welten, die ich mir vorher nicht vorstellen konnte. Und vielleicht noch kurz davor, genau wie das in meinem auch Arbeitsumfeld ankam. Wir hatten es so um den Jahreswechsel im Büro gemacht. Da gab es auch genau diese Vorurteile, die man sich eben vorstellt als Grüne. Wie kann man nur? Aber es sind einfach viele Menschen, die so reisen. Auch viele Grüne fahren Verbrennermotoren und so weiter. Also warum sollten wir es nicht tun? Und vor allem dann eben auch, wenn wir es schon gemacht haben und die Erfahrungen, die wir gemacht haben, sind es, denke ich, wert, darüber zu sprechen und auch ohne die Vorurteile, die wir voreinander hegen, zu treffen. Sondern genau, das ist eigentlich mein Ziel, jetzt über Vorurteile zu sprechen und was man voneinander lernen kann, wenn man offen in neue Situationen reingeht, die man eigentlich sich nicht vorgenommen hatte.
1: Okay, dann lass uns doch vielleicht über die Schlüsse und was du danach herausgezogen hast, noch später sprechen und erstmal darüber, wir sind jetzt an dem Punkt, ihr habt das dann also tatsächlich gewagt, ihr habt das gebucht. Vielleicht, bevor ihr losgefahren seid, gab es dann doch irgendwie noch Vorfreude oder also wie war das ab dem Moment zu sagen, okay, klick, wir machen das?
2: Doch, klar, dann war Vorfreude da. Unser Urlaub ist meistens, wir sind im Ferienhaus oder wir zelten irgendwo an der Ostsee. Es war tatsächlich nach Corona die erste Flugreise. Für unser jüngstes Kind war es die erste Flugreise überhaupt. Der haben wir früher in den USA gelebt, sind sonst früher ab und zu in die USA hin und her gelebt. Insofern war da auch Vorfreude, okay, wir fliegen, wir fahren in die Sonne, wir machen auch mal anders Weihnachten. Das war um Weihnachten herum, das ist natürlich auch nochmal was komplett anderes. Und wir fahren auf ein Riesenschiff. Und allein auch dieser, wir sind mit dem Auto nach Hamburg, sind dann geflogen, waren dann in einem Bus, waren dann auf einem Riesenschiff. Allein das war für die Kinder schon so ein Abenteuer, dass wir da uns voll reingestürzt haben.
1: Okay, und dann seid ihr dort angekommen nach all diesen Stationen und Fahrzeugen. Wie war das?
2: Ja, wir standen vor einem 20-stöckigen Koloss. Ich weiß nicht, ob ich Markennamen nennen soll. Es war die AIDA Cosma, eine der größten Kreuzfahrtschiffe, die es aktuell gibt, unter eines deutschen Unternehmens zudem. Und 20 Stockwerke. Ich hatte vorher recherchiert und dann eben auch an Bord nachgefragt. 6.000 Passagiere, voll ausgebucht, weil eben Weihnachten total beliebt ist anscheinend, eine der beliebtesten Routen auch. Von diesen 6.000 Passagieren 2.000 unter 18. Wir dachten, das wird ein wahnsinniges Kinder-Tohuwabohu und dazu noch gut 2.000 Crewmitglieder. Also gut 8.000 Menschen auf einem Schiff. Eine schwimmende Kleinstadt. Wir hatten große Sorgen vor den Menschenmassen, aber es hat sich, wie auch viele AIDA-Reisende oder Kreuzfahrtreisende uns vorher bestätigt hatten, das verläuft sich, ist gar nicht so schlimm.
1: Ah, okay. Und ich denke jetzt gerade so, ich habe früher eine Weile in Kiel gelebt und gearbeitet und wenn da die Kreuzfahrtschiffe an der Förde anlegen und reinfahren, dann gibt es so einen Blick zwischen Hochhäusern durch und dann fährt sozusagen ein Hochhaus vorbei, also rein optisch schon so wirklich wie riesige Gebäude einfach tatsächlich. Und das hat, ich erinnere das aus dem Vortrag, dieses Schiff war auch immer wieder irgendwie ein Ding für euch, ne?
2: Genau, also erstmal, wenn man auf dem Schiff ist, zwischendurch, man spürt zum Beispiel auch die Fahrtgeräusche kaum. Also man hat das Gefühl, man ist auf einem schwimmenden Hotel oder einem schwimmenden Entertainment- und Kulinarik-Tempel. Und wir hatten eine Außenkabine, also mit Balkon und auch kleiner Veranda mit Hängematte. Und insofern waren wir recht viel draußen. Sowieso sind die meisten, weil das Wetter eben auch gut ist auf dieser Route, viel draußen, viel an den Fenstern, schauen aufs Meer. Und das ist halt etwas, ich bin Seglerin, ich bin an der Ostsee aufgewachsen. Aufs Meer gucken ist sowieso etwas, was ich sehr, sehr gerne mache. Und natürlich ist es dann absurd, wenn man wieder an einem Hafen anlegt, dass man dann von Hochhausschiff zu Hochhausschiff rüberguckt, sich winkt beim An- und Ablegen. Also all die Klischees, die man sich sonst vielleicht dann ironisch von außen in Rostock, in Hamburg, in Kiel anschaut, dann ist man halt Teil davon. Und also da mussten wir schon ein bisschen ironisch kichern. Es gibt dann auch Hymnen beim Ablegen und so quasi Lichtshows. Aber wenn man dabei ist, das war eben auch das Fazit unserer Reise, leider geil.
1: Mhm. Und du hast gesagt, du wolltest eigentlich sozusagen eine Woche ironisch mit Abstand auf die Sache gucken. Und soweit ich das verstanden habe, hat das nicht so geklappt, wie du das erwartet hast.
2: Genau, statt ironisch sich das alles skeptisch anzuschauen, sind wir FOMO, also Fear of Missing Out, komplett in dieses Entertainment-Programm eingetaucht, abgedriftet. Also man kann essen, man kann Sport machen, man kann sich jeden Tag eine Show angucken. Auf diesem Schiff gibt es ein komplett eingebautes TV-Studio. Das erste, was die Kinder gesehen haben, heute Nachmittag 1, 2 oder 3. Also mussten wir einbuchen, dass wir 1, 2, 3 in einem Live-Setting uns angeschaut haben, zwei Kinder mitgespielt haben, natürlich auch wieder gewonnen haben und mit einem Merchandising-Maskottchen als Preis zurückgingen. Also man kann sich auf diesen Schiffen nicht langweilen. Es wird rund um die Uhr etwas angeboten und man kommt kaum zum Nachdenken. Vielleicht können andere das besser. Dann abschalten und die ruhigen Ecken suchen. Das war nicht unser Ansatz. Unser Ansatz war, wir spielen das Schiff von oben bis unten durch in alle Richtungen und jeder nach dem, worauf er Lust hatte oder sie.
1: Und das war auch eine Faszination, hast du gesagt, ne? So ein Overkill, aber auf eine gute Art, weil...
2: Es war eine Faszination. Es war für uns halt wahrscheinlich auch ein einmaliges Erlebnis. Wir haben jetzt nicht vor, eine weitere Kreuzfahrt zu buchen. Es sei denn, ich kann noch mal eine Runde recherchieren, andere Linien vergleichen oder ähnliches. Also da ist schon mein soziologisches und ja, auch jetzt Nerd-Wissen, Neugier ist da ein bisschen gekitzelt. Aber ansonsten ist das, glaube ich, nicht die Reiseart, die wir... für uns möchten oder die wir eben damit, das hattest du ja auch schon am Anfang in der Moderation gesagt, die wir nachhaltig von unserem Gewissen her mit uns tragen können.
1: Aber du hast was, soweit ich das verstanden habe, aus dem Vortrag auch was gelernt über die Menschen, die Kreuzfahrten buchen, die das vielleicht auch öfter tun. Was hattest du da so für Begegnungen oder Gespräche und was hast du wahrgenommen auf dem Schiff, wie das so läuft, abgesehen von Entertainment und Unterhaltung zwischenmenschlich?
2: Genau, zwischenmenschlich gab es überhaupt kein Störgefühl, vor dem wir Sorgen hatten. Das sind jetzt keine Menschen, wo wir dachten, oh mein Gott, mit denen möchten wir nicht am Tisch sitzen, mit denen können wir nicht über was sprechen. Also es war ein total angenehmer und sogar freundlicher als in Deutschland Umgang. Also ein paar vielleicht so Blitzlichter zu geben, wenn dann ein 5-jähriges und ein 9-jähriges Kind mit Softeis in der Hand in einen Fahrstuhl gingen und vielleicht auch ein bisschen hopsten, dann wurden sie angelächelt, freundlich begrüßt und es wurde ein schöner Tag gewünscht, statt angemotzt zu werden, wie das sonst passiert. Genauso auch Restaurants. Also das war eine der absurdesten Erkenntnisse, dass das ein wahnsinnig familienfreundliches und kinderfreundliches Ambiente war, was wir uns ja eigentlich auch alle in Deutschland wünschen, das aber anscheinend nur bei Deutschen im Urlaub möglich ist. Das war eine Erkenntnis. Ansonsten gab es sehr viele WiederholungstäterInnen, würde ich sagen. Also außer uns war nur ein Mensch, der mir begegnet ist, neu auf dem Schiff. Das war ein Maurermeister aus der Nähe von Braunschweig, der erst Heiligabend mit Kindern und Enkeln gemacht hat, dann am 25. an Bord gekommen ist und dem seine Frau eine Blitzmaniküre gebucht hat. Also so von wegen das Schiff durchspielen. Ich habe natürlich dann auch die Blitzmaniküre für die Feiertage gebucht und wir saßen nebeneinander und waren beide komplett überfordert davon, in welchem Spa man die Hände wäscht, wer einem das Peeling einmassiert und so weiter und so fort und haben uns aber über unsere Erlebnisse an Bord ausgetauscht und wie angenehm und überraschend einfach es dann doch fällt, in diese Welt einzutauchen.
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1: 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Jetzt ist ja ein Aspekt von deinem Vortrag dann auch gewesen, das Thema Hoffnung. Also wie ich auf dem Kreuzfahrtschiff Hoffnung für Deutschland schöpfte, ist ja eine steile These. Erzähl doch mal, wie bist du dahin gekommen, dass da so viel da ist?
2: Genau, also der Titel kam sehr spontan. Ich weiß nicht, wer von den HörerInnen vielleicht die Republika kennt. Da gibt es quasi eine öffentliche Ausschreibung, dass man sich für Programmbeiträge bewerben kann. Ich glaube, die Deadline war Mitte Januar, also kurz nach unserer Reise. Und ich habe den Text, der mir im Kopf vorschwebte, auch schon mit diesem Titel ganz schnell runtergetippt. Ich glaube, die Nacht vor der Deadline, wie man es eigentlich nicht machen sollte. Und wusste noch nicht genau, was ich sagen möchte, außer dass ich darüber sprechen möchte, was ich erlebt habe, wie gut es sich angefühlt hat und wie falsch ich mit meiner vorgeprägten grünen Bubble-Brille an Bord gegangen bin und wie ich eigentlich schon vorhinein meine Mitreisenden abgeurteilt habe, was ich nicht hätte tun sollen. Und weil es eben so viele gemeinsame Ebenen gab mit ganz unterschiedlichen Menschen, die mit Politik in ihrem Leben ungefähr wahrscheinlich 0,1% zu tun haben. Genau, das hat mir Hoffnung gegeben.
1: Und du hast auch gesagt, die Kreuzfahrt an sich, der Ort, dieses Schiff war auch ein faszinierend unpolitischer Raum, ne?
2: Genau, also das war so ein Aha-Moment, den wir, ich weiß gar nicht genau wann, hatten und der auch rückblickend für uns einfach war, das ist, glaube ich, nicht die richtige Urlaubsform, was aber zu dieser Woche passte. Also wir haben einfach sehr schnell gemerkt, das ist, oder ich habe es vor allem gemerkt, das ist der unpolitischste Raum, in dem ich mich seit wahrscheinlich Jahrzehnten bewegt habe. Also auch das ganze Bordprogramm, ich hatte von 1, 2 oder 3 erzählt, das wird auch alles, wenn es aufgenommen wurde, im Bordfernsehen gezeigt. Da laufen dann eben die Shows, die nachmittags in diesem Theater laufen. Da laufen

0: So Entspannung, Entschleunigung, so Eskapismus, also Entfliehen aus dem Alltag hat tatsächlich da Priorität.
1: Ich hatte mir den Begriff All-in-Eskapismus überlegt oder vielleicht ist es auch All-Inclusive-Eskapismus. Diese Art Tourismus kenne ich ehrlich gesagt auch nicht, aber viele andere wahrscheinlich schon. Genau, es war einfach, man geht aus dem Alltag raus, ist an Bord und lässt es sich gut gehen. Und das war eine Erkenntnis, das ist auch eine Art Urlaub, die wir, seit wir eine Familie sind, also seit gut 12 Jahren eigentlich kaum gemacht haben. Und das hat schon auch etwas Gutes, einmal komplett abzuschalten, was man ja gerade in politisch wilden Zeiten kaum tut. Gerade auch in unserer Bubble kaum tut, mit Doomsday-Szenarien all überall. Und wir konnten eine Woche komplett abschalten, in eine andere Welt abtauchen. Das hat schon auch seinen Wert.
0: Also ich muss auch sagen, ich habe mich auch daran erinnert, ich habe vor ein paar Jahren das allererste Mal in meinem Leben so ein All-Inclusive, also was das Essen angeht, so einen Urlaub gemacht. Habe den auch nicht ausgesucht, sondern bin eingeladen worden dahin und das war absurd, gerade als Mutter von kleinen Kindern einfach mal wirklich eine ganze Woche nicht darüber nachdenken zu müssen, wo man die nächste Mahlzeit herkriegt und was das geben soll und wo man es einkauft und wie man es organisiert. Das war faszinierend und krass, weil man ja da auch Rückschlüsse auf seinen Alltag zieht und feststellt, ach okay, was leisten wir eigentlich alles, wenn wir einfach nur Mütter sind, in Anführungsstrichen. Ist natürlich kein Klimathema, aber einfach, also.
1: Ja, es ist kein Klimathema, aber es ist ein Kreuzfahrtthema, weil genau die Erfahrung haben wir natürlich auch gemacht, gerade rund um die Feiertage. Wir sind vom, ich glaube, 20. bis 27. Dezember gereist. Sonst wären meine Tage so abgelaufen, dass wir uns um Mahlzeiten gekümmert hätten, die Emotionen der Familie reguliert hätten und Geschenke organisiert hätten. Und es war unfassbar erleichternd, also Hashtag Care-Arbeit, Sorgearbeit, das sind so die Themen, die mich politisch sonst beschäftigen. Das war outgesourced. Es war outgesourced an dann eben Servicekräfte, die nicht nach deutschem Tarif bezahlt werden. Das ist eben eins der Probleme, die ich mit dieser Art Reise habe. Aber es hat verdammt gut getan. Und deswegen, ich hatte ja am Anfang auch gesagt, 2000, also ein Drittel der Passagiere waren Kinder. Das hat schon seinen Grund, weil es eben für Familien so einfach ist. Es gab Großeltern, die mit den Enkeln gefahren sind, dann eben auch Familien, wo Großeltern ihre Kinder einladen oder die Enkel einladen. Es gab viele Getrennterziehende oder Alleinerziehende. Es gab Alleinreisende und dann eben auch Angebote, dass diese Alleinreisenden sich zusammen treffen konnten. Da wird einem wirklich schon, genau, der Alltag mal abgenommen. Und das gerade als arbeitende Mutter oder arbeitendes Elternteil ist das halt etwas, genau, den Aspekt habe ich komplett unterschätzt und auch sehr genossen.
0: Was mich jetzt einfach nur privat interessiert, ich werde so schnell seekrank. Merkt man davon eigentlich was, wenn man auf einem Kreuzfahrtschiff ist, dass man auf einem Schiff ist die ganze Zeit?
1: Genau, also ich bin keine Person, die seekrank wird. Das muss man vielleicht vorab sagen. Wir hatten vorsichtshalber Reisekaugummis mit. Eigentlich spürt man es weniger als bei jeder kleinen Fähre auf dem Wannsee oder ich weiß nicht, wo ihr jetzt in Leipzig vielleicht durch die Gegend schippert. Also das Schiff ist so groß, dass Wellenbewegungen zumindest auch bei dieser ruhigen See und ruhiger Wetterlage nicht zu spüren waren. Es gibt da tolle andere spannende Videos, wenn du auf YouTube nach großen Wellen auf Kreuzfahrtschiffen gucken möchtest oder Ostsee im Winter, ist glaube ich auch nicht so empfehlenswert. Aber genau, in dem Fall hat man es gar nicht gemerkt. Es ist ein leichtes Brummen. Es wird ja meistens über Nacht gefahren. Ich finde es beruhigend. Ich weiß nicht, ich bin auch öfter Ostseefähren gefahren. Also ich schlafe sehr, sehr gern an Bord, gerade auch bei Motorgeräuschen. Aber eigentlich hat man es nicht gespürt.
0: Jetzt ist natürlich auch spannend, wie gesagt, wir kommen ja von diesem Vortrag. Du hast es also in eine halbe Öffentlichkeit getragen auf so einem Event für kreative und digitale Kultur. Und jetzt hast du ja sozusagen Erkenntnisse gezogen und die auch reflektiert, um diesen Vortrag zu halten. Was nimmst du denn für dich aus der Erfahrung mit? Was für Schlüsse hast du gezogen für dich?
1: Also zum einen, wenn ich auf Englisch antworten kann, check your bias, ne, oder check deine Vorurteile. Das ist wirklich ein Mantra, das ich mir jetzt seit Januar beherzige, dass ich nicht zu schnell aburteile, dass ich das Gemeinsame und die menschliche Basis suche und finde, denn ich glaube, man findet sie doch mit sehr viel mehr Menschen, als man sich das vorstellen kann. Das fühlt sich wirklich sehr warm und weich und eben hoffnungsstiftend an. Das war ja ein Teil dieses Titels und das kann ich jedem sehr empfehlen. Gerade in diesen Zeiten, in denen wir uns vielleicht auch selbst künstlich spalten oder übereinander aufregen, vielleicht schauen wir doch einfach öfter, wo gibt es denn das Gemeinsame, das Verbindende? Sei es das Spiel der Kinder, sei es ein Sporterlebnis oder sei es eine Show, die alle gut gefunden haben, wo man sich als Menschen begegnet, nebeneinander, bei der Maniküre, was auch immer und merkt, wir sind zwar unterschiedlich,

0: Ich, aber irgendwelche Gemeinsamkeiten haben wir alle. Das ist das eine. Das andere ist natürlich, dass ich mir überlege, wie ich das für meine politische Arbeit nutze, indem einfach auch vielleicht Sachen leichter und nahbarer und vielleicht auch mit mehr Spaß versehen werden als mit einem pädagogischen Zeigefinger und einer Botschaft, vielleicht auch einer negativen Botschaft, sondern wo man eben auch Sachen gut und ansprechend und alltagsnah kommunizieren kann. Zum Beispiel werden wir als Fraktion im Sommer das Thema Wasser setzen, weil jeder, glaube ich, etwas, Wasser ist ein Element, das uns alle verbindet. Ich wohne hier in Zehlendorf mit Blick auf Kleinmachnow, das ist Brandenburg, ist ein anderes Kanalisationssystem. Da wird im Sommer gesagt, der Rasen darf nicht mehr gesprengt werden, der Garten darf nicht mehr gewässert werden, weil das Grundwasser knapp wird. Und genauso hat jeder, glaube ich, seine Wassergeschichte. Ich bin ja als Ostseekind liebend gern am Wasser. Meeresschutz war auch mit Timmy diesen Sommer oder dieses Frühjahr ein Thema. Ich glaube, mit Wasser verbindet uns alle. Also vielleicht suchen wir einfach die Themen, die uns alle bewegen. Gerade auch wenn wir sagen, Deutschland als Land funktioniert gerade nicht. Wie kann es denn dann funktionieren? Wo ist das Gemeinsame, das wir alle finden? Und was ich mir sehr wünschen würde, gerade nach diesem Urlaub, ist, dass wir überlegen, wenn wir im Urlaub nett zueinander sind, wenn wir familienfreundlich sind, wieso können wir das nicht im deutschen Alltag?
1: Also ich fand aber auch diesen Aspekt von, da stehst du sozusagen als Mensch mit einer Erfahrung und erzählst, was dir widerfahren ist, und das schafft Vertrauen. Also ich weiß noch, dass ich diesen Titel so verrückt fand, dass ich, glaube ich, irgendwie dachte, ach, weiß nicht. So, und dann bin ich zufällig eben zur richtigen Zeit bei deinem Vortrag gelandet und stehen geblieben und habe es mir angeguckt und fand es einfach eine authentische Geschichte und eben nicht so weit hergeholt, wie es für mich vielleicht erstmal gewirkt hat. Und ja, das macht ja auch was, mit echten Menschen sich zu treffen, sich zu unterhalten. Ja, wie du gesagt hast, einander zuzuhören und Verbindungen zu schaffen.
0: Ja. Genau, den Aspekt habe ich vielleicht auch unterschätzt, aber der wird mir immer klarer. Wir waren auf der Republika auf einer Digitalkonferenz, da geht es natürlich viel um KI und um Social Media, aber genau dieses Gespür füreinander oder dann eben auch das, ja, vielleicht langsam wachsende Vertrauen, das entsteht in analogen Räumen. Ne? Das entsteht da, wo wir uns wirklich, ja, von Auge zu Auge begegnen, wo wir uns vielleicht mit unseren Geschichten oder eben auch körperlich berühren, wo wir vielleicht zusammen ein Musikerlebnis haben. Ich glaube, das ist sehr, sehr wichtig und diese Orte würde ich mir sehr wünschen. Um vielleicht noch von einer anderen Reise zu erzählen, zu Corona-Zeiten sind wir als Familie auch mit Schiffen Richtung Baltikum gereist und waren dann zum Beispiel in Vorzeige sogenannten dritten Orten, also der Bibliothek Odi in Helsinki, die nicht nur eine Bibliothek ist, sondern wo es einen Makerspace gibt, es gibt Proberäume für Musik, es gibt Sport vor Ort, es gibt Volleyballfelder vor der Tür, es gibt ein günstiges und gutes Mittagessen, wo sowohl Familien als auch SeniorInnen hingehen. Also es ist ein Begegnungsort und der ist kostenfrei. Weil das auf der AIDA geboten wurde, war natürlich auch verdammt teuer, wenn man sich überlegt, das kann sich nicht jeder leisten. Aber wenn es diese Orte gibt, wo es nette Erlebnisse gibt, wo wir eine gemeinsame Ebene finden, die auch kostenfrei zur Verfügung stellen. Da gibt es auch das ein bisschen sperrige Wort Daseinsvorsorge. Das würde ich mir wünschen. Und ja, je nachdem, wo es für mich privat, beruflich, vielleicht auch politisch irgendwann hingeht, sind diese öffentlichen Orte zu schaffen, wo solche Begegnungsmöglichkeiten sind, ganz großes Herzensanliegen.
1: Gibt es irgendwas, was ich dich noch nicht gefragt habe, was dir jetzt mit dem drüber nachdenken über diese Kreuzfahrt, diese Erfahrung, deinen Vortrag dazu, was dir noch im Kopf rumspukt?
0: Ja, vielleicht ist dann eben auch dieser Selbstcheck raus aus der Bubble. Also nicht nur, dass man Vorurteile hat, sondern ich bin aus meiner Bubble rausgegangen und vielleicht bin ich ja auch einem sehr viel typischeren Deutschland begegnet, als ich es in meinem urbanen Umfeld, in meinem Bundestagswahnsinn jeden Tag, jede Woche erlebe. Und einfach dieses Verständnis dafür, dass wir alle ganz unterschiedliche Lebensrealitäten haben, dass wir alle unsere Alltage leben und ab und zu berühren wir uns mal oder ab und zu begegnen wir uns, sei es auf einer Kreuzfahrt, sei es beim Fußballspiel. Ah, wir haben noch nicht über Fußball geredet, ne? Das sollten wir vielleicht noch machen. Genau, also dass wir einfach auch Verständnis dafür haben, es kann komplette, ja, vielleicht auch Parallelrealitäten geben, in denen wir alle leben, aber wir leben in einem eigentlich sehr dicht besiedelten Land. Vielleicht sollten wir uns eben auch im Alltag begegnen und nicht nur in Urlauben. Ich weiß nicht, ob du die Erfahrung auch hast, aber auch wenn man Deutsche im Ausland im Urlaub trifft, es ist immer netter als im Alltag vor Ort. Also, was ist los mit uns?
1: Ja, naja, auch einfach so gestresste Menschen im Straßenverkehr und so.
0: Ja, oder das, dann eben ja, im Restaurant. Genau, ich will nicht hier Werbung für die Kreuzfahrtindustrie machen, aber wie familienfreundlich und kinderfreundlich Restaurants gedacht waren, das kenne ich sonst, wenn ich Richtung Deutschland, Europa gucke, entweder aus dem skandinavischen Umfeld oder von Ikea.
1: Mhm.
0: Also da, wo eben selbstverständlich Spielen, Essen und Familien und Kinder haben ihren Platz zusammen gedacht ist. Würde ich mir auch für Deutschland wünschen. Genau, und vielleicht nochmal zum Thema Fußball und diesen unpolitischen Ort zu beschreiben. Ich hatte nach einer meiner, wow, was habe ich hier wieder alles erlebt, mehrstündigen Erkundungen auf dem Schiff, den Chef-Entertainer getroffen. Also das ist, Grüße an Olli, der jetzt, glaube ich, gerade auf der Ostsee unterwegs ist. Der saß an der Bar und ich habe mich neben ihn gesetzt und mal so sein Innenleben als AIDA-Entertainer erfahren und auch gefragt, okay, ich bin hier das erste Mal, ich werde hier, glaube ich, nie wieder sein, aber warum machst du das und warum findet meine Welt, ne, die im Berliner politischen Umfeld, warum findet die hier nicht statt? Und er hatte dann eben so ein bisschen aus dem Nähkästchen geplaudert, dass das sehr bewusst so ist. Ne, und das ist halt ein wirklich sehr gut gemachtes Mainstream-Angebot, das jeder mag, der jedem einen Urlaub ermöglicht. Und es wird bewusst auf Dinge verzichtet, die spalten könnten. Und als Beispiel hat er gebracht Fußballübertragungen. Die gibt es zum einen nicht mehr, weil die Fußballlizenzen zu teuer sind und zum anderen, weil es eben zu Spaltungen, zu Spannungen an Bord geführt hat. Das wird ja jeder kennen, der ab und zu am Wochenende in einem Stadionumfeld ist oder war. Da ist Spannung in der Luft. Kann ganz geil sein, aber kann auch sehr schnell eskalieren. Und da gab es wohl dann eben Situationen, hat er nicht erläutert, aber kann sich ja jeder bildlich vorstellen, auf dem Schiff, den man nicht haben wollte. Und eben diesem Eskapismus, wir gönnen uns alle was und können abschalten, komplett entgegenlief. Insofern auch Fußball ist politisch.
1: Spannend. Das sagt Maybrit Jung-Johann. Sie ist Referentin in der Grünen Bundestagsfraktion und lebt mit ihrer Familie in Berlin. Vielen, vielen Dank für deine privaten und persönlichen Eindrücke von dieser Erfahrung, die ihr gemacht habt als Familie.
0: Sehr gerne.
1: Und das war's für diese Woche mit dem Klima-Podcast von Detektor FM. 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Teilt den Podcast mit Menschen, die Kreuzfahrtschiffe lieben oder auch nicht, die sich für Klimathemen interessieren könnten. Vielen Dank fürs Zuhören. Produziert hat diese Folge Wiebke Stark. Und ich bin Ina Lebedjew und freue mich, wenn wir uns nächste Woche wieder hören. Macht's gut, bis bald. Tschüss.
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0: bevor es losgeht. Es ist toll, dass du hier im Riff Reporter Podcast zuhörst. 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
1: Das springt und kribbelt und krabbelt und man kann sehr viele unterschiedliche Sachen sehen. Also eben nicht nur Krabben, sondern auch kleine Plattfische, ganz viele Krebse, so Strandkrabben, auch kleine Fische, Seesterne. Das ist ja auch so der Widerspruch, wo auch Umweltverbände sagen, Mensch, wir haben hier einen Nationalpark, da sollen Menschen so möglichst eine geringe Rolle spielen oder der Nutzen auf alle Fälle beschränkt werden. Und die Fischerei ist halt von vornherein auch bei der Gründung des Nationalparks da so ein bisschen ausgeklammert worden. Man sitzt da mitten auf dem Meer, auf so einem Eimer eigentlich ganz gemütlich und denkt sich, ach schön, frische Luft, die Möwen um einen rum und gute Aussicht.
0: Hallo und willkommen zum Riff Reporter Podcast. Hier erzählen wir euch von unseren Recherchen. Die Riff Reporter sind eine Genossenschaft von rund 100 Journalistinnen und Journalisten, die nicht nur berichten, was an der Oberfläche treibt, sondern tief abtauchen in die Themen. Mein Name ist Markus Anhäuser. Schön, dass ihr wieder dabei seid.

0: Das Wattenmeer ist ein einzigartiger Naturraum. Unglaublich artenreich und seit 2009 UNESCO-Weltnaturerbe. Und seit einigen Jahrzehnten auch Nationalpark. Und trotzdem steht das Watt, das viele von uns aus dem Urlaub kennen, unter wachsendem Druck. Es gibt neue Gas- und Ölprojekte, die Offshore-Windkraft wird ausgebaut und auch die Krabben- und Muschelfischerei gefährden die ökologischen Ziele des Schutzgebiets. Und dann kommt auch noch die Klimakrise obendrauf. Die Wassertemperaturen und der Meeresspiegel steigen und setzen den empfindlichen Lebensraum zusätzlich unter Stress. Die Riff-Reporter berichten in einem Rechercheprojekt derzeit ausführlich aus dem Wattenmeer. Meine Kollegin Thomas Schröder war vor Ort bei den Krabbenfischern und berichtet uns heute von einem Konflikt zwischen althergebrachter Kulturtechnik, die so typisch für die Region ist, und notwendigem Naturschutz. Hallo, liebe Thomas.
1: Hallo Markus, schön hier zu sein.
0: Thomas nimmt uns heute mit auf den Kutter eines Krabbenfischers und das hört sich so an.
2: Laurin, mach erstmal der Anasin kommen.
0: Ihr seid da auf der Nordsee. Was hören wir da genau? Was passiert da?
1: Ja, genau. Wir sind schon mitten im Wattenmeer auf dem Krabbenkutter vor der Hallig Langeness und jetzt werden die Netze ausgebracht. Bei so einem Krabbenfischer kennt man, hat man ja vielleicht vor Augen, gibt es ja immer so schön rechts und links oder Backbord und Steuerbord korrekterweise. Diese beiden Netze, diese Baumkuchennetze, das sind so beutelartige große Netze, die dann rechts und links mit so Auslegern ins Wasser hinabgelassen werden.
0: Und wie bist du eigentlich genau jetzt auf diesen Kutter gekommen?
1: Ja, das ist eine gute Frage, weil das war gar nicht so leicht. Viele Fischer haben abgelehnt. Also ich habe wirklich viel am Telefon gehangen und versucht, die Leute zu überzeugen. Mensch, ich möchte mir das gerne mal angucken, nehmt mich doch mit. Und bei Henning Dulz war ich dann erfolgreich. Das ist ein Fischer von Föhr. Und der war so ganz entspannt und hat gesagt, klar, ich mache mir selber ganz viel Gedanken über Meeres- und auch Umweltschutz und ich zeige dir gerne, was wir hier machen. Ja. Und dann war es aber gar nicht so leicht, einen Termin zu finden, weil sich diese Routen ja, also die sind ja, müssen ja flexibel sein, ne? Mal sind die Krabben hier, dann sind sie da, dann ist das Wetter anders. Ja. Und dann ging es relativ spontan um 6 Uhr morgens in Nordfriesland in Schlütziel los.
2: Laurin! Ja. Ich hätte erstmal da der geliehen irgendwie, ne? Oder?
0: Okay, und dann seid ihr losgefahren, ihr habt die Netze ausgebracht und dann? Wie lange fischt man so? Also wie lange bleiben die Netze dann im Wasser?
1: Ja, also relativ lange, eine Stunde haben wir dann geschleppt und saßen währenddessen eigentlich ganz gemütlich in dem Steuerhaus. Es ist ein sehr alter Kutter, aber ja, sehr wohnlich eingerichtet alles. Man schlürft dann so schon mal sein Müsli und guckt auf die graue, regnerische Nordsee. Und ja, nach ungefähr einer Stunde heißt es dann so, jetzt holen wir mal Netze hoch und gucken mal, was drin ist. Und ich war wirklich sehr gespannt, weil ich das noch nie so gesehen habe, was eigentlich alles in den Netzen drin ist.
0: Wie geht's dann weiter? Wir holen die Fischer die Netze an Deck zurück und was passiert mit dem Fang? Wo kommt der hin?
1: Ja, wenn die Netze dann hochkommen, sieht man quasi unten den Fang, der am äußersten Ende, da ist so ein Beutel, den man dann über so eine Art großen Bottich bringt und da kann man das Netz dann unten aufmachen und dann fällt quasi der ganze Fang aus diesem Netzend raus in diesen Bottich und das ist erstmal, das springt und kribbelt und krabbelt und man kann sehr viele unterschiedliche Sachen sehen, also eben nicht nur Krabben, sondern auch kleine Plattfische, ganz viele Krebse, so Strandkrabben, auch kleine Fische, Seesterne, ja, das ist dann alles da drin.
0: Da ist der ganze Boden voll mit Tieren.
1: Genau. Und das, was wir hören, das ist jetzt das Rüttelsieb. Da kommt quasi der ganze Fang über so ein Laufband auf dieses Sieb rauf. Größere Tiere bleiben oben und werden durch dieses Rütteln zur Seite befördert. Und die kleineren, idealerweise halt eigentlich nur Krabben, fallen durch.
2: Hier kannst du sehen, ne? Da ist ein zweites Netz.
1: Ja.
2: Das ist das Siebnetz. Der gesamte Fang, der geht hier durch. Durch, siehst du das jetzt
1: ja,
2: da?
1: Ja.
2: Und dann die Krabben gehen durch die Maschen durch.
1: Ja,
3: Und ich zeige dir gleich, wo der gesamte andere Fang hingeht. Ne? Da ist praktisch ein Fischloch.
1: Ah, ja, ja. Das ist dadurch, dass der Kutter jetzt auch nicht die neueste Technik hat, relativ alt ist, sind das eben immer noch nicht nur Krabben, sondern man muss auch nochmal nachsortieren. Die landen dann in so kleinen Bottichen. Und da war ich dann auch ganz eifrig dabei, die kleinen Fische möglichst schnell da rauszuholen, weil es dann halt eben auch relativ schnell weitergeht in den Kochtopf. Und alles, was bis dann nicht raussortiert ist, das landet dann halt auch mit im Kochtopf. Und deswegen versucht man dann ganz schnell, das, was noch an kleinen Schollen oder Ähnlichem da drin ist, über Bord zu werfen.
0: Moment, die kommen dann lebend in kochendes Wasser? Das stelle ich mir recht grausam vor. Wie lange sind die dann im kochenden Wasser?
1: Ja, das ist natürlich erstmal von der Vorstellung her ziemlich grausam, ne? Wenn man sich überlegt, dass man lebend in einem kochenden, also im Topf mit kochendem Wasser landet, ist es bei Krabben schon immer so gemacht worden und dadurch, dass die ja quasi aus Proteinen bestehen, werden die dann auch ganz schnell, das weißt du wahrscheinlich besser als ich, als Medizinjournalist, aber sind die dann auch sehr schnell tot und man kocht die auch gar nicht lange. Also das ist vielleicht gerade eine Minute und dann sind die schon gar und kommen da wieder raus. Aber klar, es ist ein lebendes Tier in den Kochtopf.
0: Irgendwann müssen sie dran glauben, sonst gäbe es keine Schrimps.
1: Genau.
0: Und du hast ja schon gesagt, die sind nicht alleine da. Wie viel Beifang ist das denn so alles in allem? Ich stelle mir vor, das ganze Schiff wimmelt nur so von irgendwelchen Fischen und ähnlichem Krebszeugs.
1: Ja, ich finde es jetzt, also ich könnte es jetzt nicht schätzen, wie viel das war. Ich denke, das bewegt sich schon so in den Zahlen, die man auch sonst in wissenschaftlichen Papern lesen kann. Henning Dolz hat mir tatsächlich gesagt, ja, er muss das alles notieren, er muss aufschreiben, was war da drinne. Wir hatten zum Beispiel ganz viele Aalmuttern mit da drinne. Das sind so, ja, man kann sagen, wie so kleine, helle Aale, aber es sind so glitschige, längliche Fische, die aber wahnsinnig, also quicklebendig noch wirkten. Die konntest du wirklich kaum fassen. Und die wirfst du dann über Bord und die leben dann ziemlich sicher weiter, würde ich sagen. Du siehst, wie die wegschwimmen und dann, ja, dann siehst du sie nicht wieder. Und das ist natürlich auch noch unterschiedlich, ne? Also je nachdem, was du hast, wir hatten auch so kleine Stinte, die bewegen sich an Bord schon kaum noch und die sehen so halb tot aus. Mhm. Die gehen dann auch über Bord und leben wahrscheinlich nicht weiter. Und Henning Dulz muss das alles so ungefähr abschätzen und eintragen. Was habe ich, wie viel mit da drinne gehabt? Und es gibt aber natürlich auch wissenschaftliche Studien dazu, dass, ne, man geguckt wird, wie viel landet in den Netzen. Und da ist es sehr, sehr unterschiedlich, wann man wo fischt, zu welcher Jahreszeit und so weiter. Aber ungefähr 60% Krabben, also die vermarktet werden können. 30%, die zu klein sind an Krabben. Die haben auch eine recht gute Überlebenschance, die werden auch mit aussortiert. Und 10%, sagt man ungefähr, sind ja andere Arten.
0: Ah, okay. Ich hätte jetzt gedacht, es wäre viel mehr irgendwie.
1: Das kann auch deutlich mehr sein in Einzelfällen. Mhm. Und die Zahlen sind auch alles andere als allgemein akzeptiert. Ne? Man liest auch Zahlen bis zu 70% Beifang.
0: Okay.
1: Das wird auch richtig sein, also da sind dann die untermaßigen Krabben aber auch mit drin, ne?
0: Ja.
1: Das wird auch richtig sein in verschiedenen Fällen, aber es ist wirklich ganz schwer. Ich habe mir so eine dänische Studie angeguckt, die das über Jahre, also immer wieder Probefänge ausgewertet hat, Stichproben genommen hat und die sind schon auch auf ähnliche Zahlen gekommen.
0: Okay, dann ist das alles sortiert und dann ist es gekocht. Wie geht's weiter? Werden dann nochmal die Netze ausgeworfen, wird dann weitergefischt?
1: Genau, also das nennt man ja Hohl. Ne? Wir machen noch einen Hohl, wenn man die Netze ausbringt. Und wir haben, ich glaube, 4, vielleicht waren es sogar 5 Hohls gemacht und ja, waren auch so insgesamt 10 bis 11 Stunden auf dem Wasser unterwegs. Zwischendurch gibt es dann ein paar Stullen zu essen. Ach so, und was noch sehr schön war, es gibt ja auf diesem Schiff, das ist schon ein bisschen älter, es gibt keine Toilette. Und am Anfang wurde mir dann gesagt, also hier hinten haben wir so eine Pütz und Eimer stehen. Also wenn es dann soweit ist, sag Bescheid, dann gehen wir nicht aufs Hinterdeck, dann kannst du da hingehen. Und ich habe erstmal geschluckt und habe gedacht, okay. Am Ende habe ich selten so einen schönen Klogang gehabt, weil man sitzt da mitten auf dem Meer, auf so einem Eimer eigentlich ganz gemütlich und denkt sich, ach schön, frische Luft, die Möwen um einen rum und gute Aussicht.
0: Okay, in der Raumfahrt wird die Frage immer gestellt, aber da, beim Krabbenfischer bin ich jetzt noch nicht drauf gekommen, mal zu fragen, wo geht man eigentlich aufs Klo, stimmt.
1: Aber ja, ich hätte mir die Frage vorher auch nicht gestellt, erst als sie dann sagten, hier übrigens,
0: klar.
1: Ach ja, stimmt.
0: Ist Krabbenfischerei eigentlich ein Männerberuf?
1: Ja. Ja, total. Also das wird ja auch über Generationen so vererbt, ne? Ja. Häufig. Also es ist ganz oft so, sind es so Fischerfamilien, die das seit Generationen machen. Und das ist eine gute Frage. Ich weiß nicht, ob es irgendwo eine Frau gibt. Mir ist noch keine über den Weg gelaufen. Also es ist schon sehr männergeprägt, ja.
0: Diese Art, wie der Herr Dulz die Fische da, also die Krabben fischt mit den Netzen rechts und links, wie man das so kennt, ist das eigentlich eine moderne Art, Krabben zu fischen oder eine traditionelle Art oder gibt es da verschiedene Arten?
1: Ja, so viele verschiedene gibt es da nicht. Also ganz traditionell wäre jetzt, wenn man ganz nach früher guckt, so mit so einer Art, mit einer Glieb, so eine Art Kescher durch die Priele zu wandern und das einfach hinter sich herzuziehen. Aber das reicht dann natürlich für den Eigenverbrauch oder für ein bisschen regionale Vermarktung. Hm. Und das, was Henning Dulz macht, das ist schon auch noch recht traditionell, weil er eben so einen kleinen, relativ langsamen Kutter hat und er lässt sich mit den Gezeiten, also mit der Ebbe, raustreiben beim Fangen und dann dreht er irgendwann um und lässt sich von der Flut wieder reintreiben. Das heißt, er braucht nicht so viel Treibstoff und fischt ein bisschen langsamer. Dann die

0: manchmal aber auch weit weg von den Menschen. Ne? Also wenn ich in Berlin am Schreibtisch sitze, ist es natürlich auch einfacher für mich, und das meine ich jetzt nicht despektierlich, aber natürlich, es geht mir ja auch so. Ich berichte ja auch viel über Meeresschutz und über all das, was da verloren geht. Und es ist für mich natürlich einfach, weil es ist meine Arbeit, darüber zu berichten. Aber ich, für die Krabbenfischer ist es natürlich eine existenzielle Frage. Und das ist, hat ja auch was mit regionaler Identität zu tun, ne? Wenn dein Vater, dein Großvater das gemacht hat. Und ich glaube, das muss gar nicht heißen, dass man sagt, ja klar, macht weiter, so wie ihr immer gemacht habt, das ist sonst unfair. Aber das ein bisschen ernster zu nehmen und ein bisschen mehr miteinander zu sprechen, das wäre, glaube ich, schon gut. Wobei ich das Gefühl habe, dass sich schon gerade was in die Richtung bewegt und dass da mehr gesprochen wird. Und da habe ich auch mit zum Beispiel Hans-Ulrich Rösner von der Schutzstation Wattenmeer drüber gesprochen, und der hat mir das ähnlich bestätigt.
1: Ich kenne auch nicht wenige Statements von Krabbenfischenden, die in guten Momenten auch äußern, man würde doch viel lieber mit den Umweltverbänden zusammenarbeiten, und das geht mir auch so. Aber es ist eben, man kann eben nicht einen Nationalpark einrichten und dann in ihm an einer entscheidenden Stelle, nämlich was die ungestörte Entwicklung der Natur angeht und was das Wesen eines Nationalparks ist, gar nichts tun. Ne?
0: Und ein Problem ist sicherlich, das meinte auch einer der Meeresbiologen, mit denen ich gesprochen habe, die Fischer wurden bisher halt immer nur bestraft. Ne? Wir nehmen euch Gebiete weg, ihr müsst jetzt das machen, ihr sollt jetzt hier das dokumentieren und wir kontrollieren dies oder so, anstatt auch mal positive Entwicklung zu belohnen, also die Fischer ein bisschen mehr ins Boot zu holen. Ja. Es gibt jetzt so ein Innovationsprogramm, da arbeiten die zusammen mit dem Thünen-Institut an neuen Netzen. Ne? Wie schaffen wir das, weniger Beifang zu haben? Und das glaube ich wirklich ganz cool. Da sind auch schon, es klappt nicht alles, sind auch wilde Ideen dabei, aber einiges Tolles ist da schon rausgekommen. Und ich glaube, das ist halt so, gemeinsam nach Lösungen zu suchen, das ist, ja, schafft natürlich auch eine andere Basis der Zusammenarbeit dann.
2: Was macht denn Henning Dulz künftig? Also auf Riff Reporter gibt es da einen Artikel dazu, und da kommt ja so ein bisschen raus, dass er überlegt, wie er weitermacht. Wird er Krabbenfischer bleiben?
0: Ja, er hat gesagt, er weiß es noch nicht. Vielleicht lässt er sich da auch nicht in die Karten gucken, das weiß ich nicht. Es gab ja jetzt sehr viele Anträge von Fischern, die abwracken wollen. Es gibt jetzt gerade Prämien dafür, um halt die Krabbenfischerflotte zu verkleinern, und die ist stark überzeichnet. Also es zeigt schon, es wollen wirklich viele aufhören. Mhm. Ich habe bei ihm schon das Gefühl, dass er mit sehr viel Herzblut dabei ist, und das wäre vielleicht eigentlich auch eine ganz wichtige Entwicklung. Es wird, wer abfragt, wird, das wird nur danach entschieden, wie alt ist der Fischer, wie alt ist sein Boot. Mhm. Und je älter das ist quasi, desto größer sind deine Chancen, dass du diese Prämie bekommst. Sinnvoll wäre ja vielleicht auch zu gucken, Mensch, wer ist denn da? Wer will noch was? Also wer will noch was? Wer hat Lust, sich zu verändern? Wer hat Lust, Neues auszuprobieren? Und da ist er definitiv, denke ich mal, obwohl er auch schon älter ist, definitiv ein Kandidat. Und kurz nachdem ich den Artikel geschrieben habe, habe ich auch nochmal eine Mail von ihm bekommen. Da kam er gerade zurück aus Brüssel. Und also das ist auch so ein Typ, ne, der macht Urlaub, weiß ich nicht, an der Nachbarinsel oder so. Ich vermute mal, er wird das erste Mal in seinem Leben in Brüssel gewesen sein. Und er ist da zusammengekommen mit Politikern, mit Leuten von den NGOs, mit anderen Fischern. Und die haben zusammen nochmal diskutiert, wie sie dieses, gibt so diese Plastikfäden an den Netzen, die eigentlich so eine Art Scheuerschutz sind. Und die sind ein riesengroßes Problem, weil die wirklich im Meer landen. Und eigentlich quasi, wenn man mal so am Strand so bläuliche oder orange Netzfäden findet, so Plastikmüll, dann ist das ganz oft von diesen Fäden. Und die sollen verboten werden. Und da arbeitet er und auch andere Fischer und halt NGOs und Politik schon ganz gut zusammen. Und da schrieb er mir so eine Mail und war ganz selig, und ja, und dann freuen sie sich natürlich auch. Dann ist man Teil etwas Positivem und nicht immer nur derjenige, der Natur kaputt macht.
2: Zum Schluss noch eine Frage. Du warst die ganze Zeit auf dem Krabbenfischer, ne? Auf dem Boot, auf dem Kutter. Danach muss man wahrscheinlich duschen, weil alles nach Fisch stinkt, oder?
0: Es geht eigentlich. Also meine Familie hat sich nicht beschwert. Ja, also ich war aber auch durchgeregnet, es hat am Anfang geregnet, nachher schien die Sonne, ich habe natürlich alles vor die Wäsche gepackt, aber habe mir die Hände gewaschen, und ansonsten, also ich bin

0: Also wieso unempfindlich? Okay. Ich mag den Geruch auch durchaus. Und wie gesagt, von meiner Familie, die nicht alle fischaffin sind, hat sich niemand beschwert.
1: Okay, vielen Dank, Thomas, für deinen Einblick in diesen Konflikt, also ein typischer Konflikt von Kultur und Natur und die Beschreibung des Lebens auf einem Kutter der Krabbenfischer.
0: Ja, danke und schön, dass ich hier sein konnte.
1: Das war Thomas Schröder mit ihrem Bericht von den Krabbenfischern im Wattenmeer. Ihren Artikel und viele weitere zum Thema findet ihr auf der Riffreporter-Webseite. 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
2: Wir stehen vor einer Zeitenwende im Weltraum. Die internationale Raumstation ISS war einst das Symbol der modernen Weltraumära. Doch dieses Kapitel schließt sich gerade. Mit dem geplanten Aus der ISS setzen führende Raumfahrtnationen wie China, Russland und Indien auf eigene nationale Plattformen. Patrick Klappitz von den Weltraumreportern schreibt in seinem Artikel »Nationale Raumstationen ersetzen die ISS« über das absehbare Ende der alternden Raumstation. Um eine andere Art der Technologie geht es in der Mobilitätskolumne von Riffreporterin Carina Frey, in der sie fragt, wie viel Verlass ist auf Informationen der Deutschen Bahn. Die Navigator-App der Deutschen Bahn soll helfen, Reisen zu planen. Was aber, wenn sie das Gegenteil macht? Bahnreisende kennen die Nachricht auf ihrem Mobiltelefon gut. Verbindung nicht mehr fahrbar, steht im DB-Navigator. Was unsere Autorin erlebt hat und ihre Schlüsse aus dem Dilemma, lesen Sie im Beitrag »Kein Zug, nirgends« auf riffreporter.de.
1: Das war Sonja Winterberg mit ihren Leseempfehlungen von der Riffreporter-Webseite. Und das war der Riffreporter-Podcast für heute. Danke euch fürs Zuhören. 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Das war's für diese Folge. Mein Name ist Markus Anhäuser. Macht's gut und bis zum nächsten Mal.

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2: Okay, eigentlich machen wir ja gerade Staffelpause. Aber in den letzten Monaten ist hier bei Detektor FM etwas passiert, das war so spannend, und zwar auch musikalisch, das konnten wir uns nicht entgehen lassen. Zusammen mit Radio 1 vom RBB haben wir einen wahnsinnig aufwendigen Podcast gemacht. Teurer Wohnen. In 7 Folgen erzählen wir da, wie bezahlbarer Wohnraum für Luxuswohnungen verschwindet. Und die Musik für diesen Podcast, die hat Volker Bertelmann komponiert. Kennt ihr vielleicht als Hauschka? In den kommenden 30 Minuten, da gucken wir mal in Hauschkas Werkstatt rein. Wie entsteht eigentlich der Soundtrack für einen Podcast? Damit herzlich willkommen zu dieser Sonderausgabe von Tracks and Traces, dem Podcast, in dem Musikerinnen und Musiker ihre Songs Spur für Spur auseinandernehmen und erzählen, wie sie entstanden sind. Ich bin Gregor Schenk und das ist Hauschka. Ganz ehrlich, wenn ich das hier höre, läuft es mir kalt den Rücken runter. Na, kommt euch bekannt vor? Dann wart ihr vielleicht auch im Kino oder habt ihn auf Netflix gesehen. Den Film Im Westen nichts Neues. Ein Kriegsdrama nach dem Roman von Erich Maria Remarque. Der Film erzählt davon, wie schrecklich und brutal der Erste Weltkrieg war. Und die Musik dazu, die fängt das perfekt ein. Komponiert hat sie Volker Bertelmann, Künstlername Hauschka. Und er ist gerade kurz davor, einer der ganz großen Filmkomponisten zu werden. Für die Musik zu Im Westen nichts Neues hat er gerade den BAFTA gewonnen, den britischen Filmpreis. Und er ist für den Oscar nominiert. Übrigens nicht zum ersten Mal. Über die Preise und die Filmmusik wird er hier später auch noch sprechen. Jetzt geht's erstmal um teurer Wohnen, denn Musik für Podcasts macht Hauschka auch. In dieser Folge von Tracks and Traces hört ihr, wie der Podcast-Soundtrack von Teurer Wohnen entsteht. Ihr hört, wie Volker Bertelmann seinem Klavier die wildesten Klänge entlockt, wie er mit dem Team von Detektor FM und Radio 1 zusammenarbeitet und wie man aus Firmengeflechten, Steuergesetzen und Immobiliengeschäften einen richtig guten Sound bastelt. Viel Spaß mit Hauschka in Tracks and Traces.

Ja, ich bin Volker Bertelmann alias Hauschka und ich bin Pianist und Komponist und arbeite in verschiedenen Feldern der Musik und es macht mir wahnsinnig viel Spaß. Ich spiele das Klavier ein bisschen anders. Ich präpariere halt das Klavier. Das ist eigentlich eine Technik, die schon sehr lange existiert. Viele kennen das nicht, weil sie vielleicht in der experimentellen Musik nicht so zu Hause sind. Ich mache das eigentlich eher ein bisschen mehr angelehnt an elektronische Musik. Und das präparierte Klavier ist eigentlich, dass man Gegenstände ins Klavier steckt. Die dann sozusagen auf den Saiten nochmal unterschiedliche Klänge erzeugen, bis hin zu Saiten stumm machen und perkussive Geräusche erzeugen. Man kann das eigentlich ausprobieren, indem man einen Finger auf die Saite legt, wenn man ein offenes Klavier hat und einfach mal eine Saite anschlägt, dann merkt man, dass sich der Klang mit dem Finger auf der Saite natürlich verändert und es auf einmal klingt wie eine Gitarre. Und das mache ich halt mit Gegenständen, damit meine Finger noch zur Verfügung stehen, damit ich die Tasten spielen kann.

0: Ich wollte eigentlich immer als Kind gerne Synthesizer haben, aber ich hatte nie Geld dafür. Aber wir hatten ein Klavier zu Hause und ich habe dann halt irgendwann mit 12 angefangen, so Heftzwecken in die Klavierhämmer zu stecken, um quasi eine Art Spinett-Sound zu bekommen. Und man kann halt an analogen Instrumenten durchaus Veränderungen erzeugen, die einen überraschen. Und da wir heute ja in einer Welt leben, wo viele Sachen gar nicht mehr überraschend sind, reizt mich das total. Also ich bin eigentlich eher jemand, der sucht nach Überraschungen, als dass ich mich dem allgemeinen Glauben hingebe, es gibt nichts mehr, was man entdecken kann. Seit 2017, wo ich für verschiedenste Preise nominiert wurde für den Film Lion, hat sich eigentlich mein Leben insofern verändert, dass ich die Filmmusik, die ist wesentlich zentraler geworden in meinem Leben, weil sie einfach für mich auch bedeutet, ich habe eine gewisse Freiheit, von zu Hause zu arbeiten. Vorher war ich halt eigentlich nur Touring-Artist und habe Platten herausgebracht und dass ich damals für mich immer wieder auch empfunden habe, dass es wahnsinnig schwer ist, immer auf Tour zu sein und immer neue Platten zu machen. Und dadurch hat sich eigentlich die Filmmusik so in meinen Alltag breit gemacht in einem positiven Sinne. Und alle anderen Dinge mache ich halt auch noch gerne, wenn ich Zeit finde oder wenn ich das Gefühl habe, ich habe einfach mal Lust, keine Ahnung, Musik für ein Tanztheater zu machen oder Musik für einen Podcast.
1: 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This is Day X.
0: Also bei Teurer Wohnen und auch bei dem Day X Podcast habe ich eigentlich die gleiche Arbeitsweise angewandt und die muss nicht immer gleich sein. Also jeder arbeitet ja auch anders und braucht andere Dinge und das ist ja gerade das Schöne, ja, dass man sich auch auf die Arbeitsweise des anderen einstellen muss. Und das macht ja auch das Interessante am Zusammenarbeiten aus, dass man irgendwie was bespricht und kollaboriert.
2: Also wir haben ja in Storytelling-Podcast uns vorgenommen. Das heißt, wir erzählen auch eine Geschichte. Und da ist es ja so, dass die Musik, die wir dazu nehmen können oder uns dazu gedacht haben, dass die natürlich auch eine Art und Weise einfach diese Geschichte unterstützt. Ich bin Stefan Ziegert und ich leite hier bei Detektor FM die Redaktion und habe auch die Projektleitung bei unserem aufwendigsten Podcast Teurer Wohnen. Ohne Musik geht es eigentlich nicht, weil man ja auch sehr stark die Figuren, die Menschen, die in diesem Podcast vorkommen, die Charaktere und all das, was passiert, das wird einfach stärker und emotionaler, wenn das mit Musik unterlegt wird. Wir haben ja schon ein nachdenkliches Thema und auch ein Thema, was jetzt manchmal auch schwer zu verdauen ist. Und da haben wir uns gedacht, dass diese etwas zurückhaltendere Musik und diese leisen, teilweise auch diffizilen Töne, die Hauschka so produziert, dass das einfach sehr gut passen könnte. Und dann haben wir einfach mal eine Mail geschrieben. Das war, glaube ich, im Juli 2022. Und Hauschka hatte Lust.
0: Mich hat das interessiert, weil ich meine, Wohnraum ist halt etwas, was eigentlich zu den Grundbedürfnissen der Menschen gehört, genauso wie Nahrungsaufnahme. Und da man ja merkt, dass es sehr viele Menschen und immer mehr Menschen gibt, die zum Beispiel keine Wohnung mehr haben oder die von diesen lebenswichtigen Dingen abgekoppelt sind, entstehen natürlich Fragen, warum das so ist und wie es dazu kommt und warum es dafür vielleicht anderen Menschen umso besser geht. Da muss man natürlich strukturell suchen nach den Ursachen. Und ich fand, als ich das Thema hörte, da habe ich sofort gedacht, das interessiert mich sehr.
2: Also wir haben uns erstmal getroffen und haben einfach unser Thema vorgestellt. Der zweite Schritt war dann, dass wir uns sehr genau angeschaut haben, welche Charaktere, welche Figuren haben wir eigentlich in unserem Podcast und haben diesen Figuren Themen, Adjektive zugeordnet, welche Emotionen, welche Gefühle wir bei welchen Figuren halt hervorlocken wollen. Und dann gab es eben so ein Briefing, das wir an Volker Bertelmann geschickt haben, in der Hoffnung, dass er sehr gut damit arbeiten kann.
0: Wir hatten dann so eine Liste von 10 verschiedenen Stimmung aufgeschrieben. Also, dass man natürlich Strecken hat, wo investigative Dinge stattfinden. Dann gibt es Strecken, wo man einfach auch Tempo braucht in der Musik. Dann braucht man vielleicht ein Thema, was den Podcast einleitet, ähnlich wie bei einer Serie. Dann gab es halt verschiedene emotionale Punkte und anhand der Liste habe ich mich dann hingesetzt und habe 10 Stücke aufgenommen. Also in dem Raum, in dem ich sitze, da bin ich sozusagen umgeben von Instrumenten. Ich sitze sozusagen in der Mitte und um mich herum im Kreis sind die Geräte angeordnet, mit denen ich experimentieren möchte. Dazu gehören Synthesizer, dazu gehört ein Upright-Klavier, dazu gehört ein Flügel und ich muss mich eigentlich nur hinsetzen und anfangen zu spielen. Also das ist eigentlich ein Prozess von Computer anschalten, Programm aufmachen, Aufnahme drücken und los geht's. Und dann lasse ich die Ideen, so wie bei meinen Konzerten, nehme ich sie auf, wie sie gerade kommen.

0: Das war dann auch Thema 1. Bei diesem Thema hatten wir aber das Gefühl, dass es noch nicht genug nach vorne geht. Wir brauchen erstmal eine Titelmelodie. Da haben wir zum Beispiel gesagt, dass es natürlich einen Wiedererkennungswert haben soll, aber doch irgendwie zurückhaltender, nicht aufdringlich.
1: Was für mich wichtig war, war bei dieser Melodie, dass es so eine Art reflektierendes Element hat. Also dass man eigentlich irgendwo steht, vielleicht auf einer Brücke in der Stadt und sich irgendwie so eine Baustelle oder so eine Brache anguckt und denkt irgendwie, ey, wir haben hier so wenig Wohnraum. Warum liegt dieses Ding hier schon seit 5 Jahren brach? Ja? Und wie kann das sein? Und genau das ist, finde ich, in diesem Thema ganz gut ausgedrückt, dass man eigentlich diese reflektierende, fragende Haltung, wie kann das sein? Ja, das sind zum Beispiel verschiedene Spuren. Es gibt einmal eine hohe Klavierspur, die sozusagen oben, dieses Arpeggio, habe ich aufgenommen als erstes. Dann habe ich die Akkorde dazu aufgenommen. Das sind auch schon 2 verschiedene Layer, das ist nicht zusammengespielt. Ich kann das natürlich zusammenspielen, aber dann ist es auf einer Aufnahme und man kriegt es nicht mehr voneinander getrennt. Und ich versuche halt möglichst die einzelnen Bestandteile, die sozusagen aufeinander folgen, immer getrennt zu machen, weil man hat dann jederzeit die Möglichkeit, im Schnitt oder auch in dem Arrangement einzugreifen.
2: Und das war sozusagen was ganz Besonderes, muss ich sagen. Das war irgendwie besonders cool, mit seinen Stems zu arbeiten. Ich bin Benjamin Zerdani, Audioproducer bei Detektor FM und der Audiochef von Teurer Wohnen. Ich finde irgendwie, wenn man so eine Zuarbeit bekommt und man hat so eine Masse, mit der man dann arbeiten kann, so ein paar Bausteine, die man schon vorgeliefert bekommt, dass das einen nochmal auf eine andere Art und Weise kreativ macht, als wenn man alles von null aus sozusagen selbst gemacht hat. Und ich glaube, das ist schon total sinnvoll, dass halt eben erstmal jemand die Zuarbeit macht musikalisch und dann kommt jemand anders und arrangiert das in den Podcast hinein. Und da sind halt aber manchmal Sachen passiert. Das ist zum Beispiel eine Sache, in der ersten Folge, da führen wir Dominik Rohm ein, den Architekten. Und darunter, unter ihm liegt so ein Klavier, das ist so ein... Das ist total, man denkt sofort als hörende Person so, wow, was ist denn hier los? Hier ist doch was im Busch. Jetzt muss ich mal genauer hinhören. Was hat's mit ihm auf sich und so? Und dieses Stem stammt eigentlich von Thema 2. Und wenn man sich das Stück anhört, aus dem dieses Stem kommt, das ist total ruhig. Das ist überhaupt nicht verdächtig. Es ist total ruhig, es ist nachdenklich, melancholisch. Es hat überhaupt keine Verdächtige. Und dieses einzelne Stem hat wirklich so mal nochmal ein komplett anderes Gesicht. Und das hatten wir die ganze Zeit während der Produktion. Dass die Stems was völlig Eigenständiges bedeuten konnten, das war wirklich toll.
3: Ich glaube, dass es tatsächlich ein wirklich interessanter Standort ist.
4: Dominik Rohm sagt das.
3: Weil das Areal dort einfach ja auch ein ganz lebendiger Ort in der Berliner Stadt ist.
2: Da war das erste Mal, dass wir so da saßen und so gedacht haben, so, wow, das funktioniert richtig gut. Und das war auch gleich in der ersten Folge. Und ja, das hat uns total happy gemacht. Deswegen ist mir das auf jeden Fall gut in Erinnerung geblieben. Ja.
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6: In dieser Episode spricht Volker Bertelmann über die Originalmusik des Podcasts Teurer Wohnen. Wie ihr gehört habt, ist Volker Bertelmann ja momentan auch für den Oscar für die beste Filmmusik nominiert. Das Frühjahr 2023 könnte für ihn ein ganz besonderes werden, denn er ist außerdem noch in der Kategorie Komposition, audiovisuelle Medien und Hörspiel für den Deutschen MusikautorInnenpreis nominiert. Wie fast alle Künstlerinnen und Künstler in diesem Podcast hier, ist Volker Bertelmann auch Mitglied der GEMA. Ohne Menschen wie ihn wäre unsere Welt bedeutend ärmer an Lieblingssongs. Und ohne die GEMA wären die Musikschaffenden ärmer. Neben Volker Bertelmann sind unter anderem auch Hanna Hartmann, Christine Henke, Fabio Nieder, Caro Schrader, Takt 32 und Francesco Wilking für den Deutschen MusikautorInnenpreis nominiert. Verliehen wird der übrigens am 30. März in Berlin. Ihr könnt die Preisverleihung ab 18.30 Uhr im Livestream mitverfolgen. Alle Infos zum Preis und zum Livestream gibt es auf musikautorinnenpreis.de.
1: Also das ist ein Upright-Klavier, was natürlich anders klingt als ein Flügel. Das Upright-Klavier klingt immer ein bisschen näher. Da hat man fast das Gefühl, man sitzt mit seinen Ohren irgendwie mitten im Holz, in dem Resonanzkörper. Und das Tolle eigentlich an den Klavieraufnahmen ist, dass sie eigentlich so eine direkte Klarheit haben darüber, mit welchem Instrument man es zu tun hat. Aber man hört auch alle die ganzen Hämmer, die Mechanik. Es ist halt einfach sehr fühlbar. Ja, ich habe an dem Klavier noch zwei Mikrofone, die ein ganzes Pedalboard, also ein Gitarren-Pedalboard füttern, wo ich halt den Klavierklang bearbeiten kann. Da kann ich dann Delays dazu fahren oder ich kann Verzerrer dazu fahren. Diese Verzerrung, die in diesem Sound hörbar ist, das ist ein Effekt, der heißt Space. Das ist so ein dunkler Gitarren-Distortion eigentlich. Und der funktioniert mit dem Klavier fantastisch.

0: Der Sound, den wir da hören, das ist eine tiefe Flügelnote, die halt gedämpft ist mit Stimmkeilen. Es gibt ja von Klavierstimmern diese Filzkeile und die stecke ich sozusagen zwischen zwei Saiten. Und das klingt immer so ein bisschen wie so eine Bassgitarre oder wie so eine Rickenbacker-Bassgitarre, die so gespielt ist mit dem Plektrum. Also eine sehr stumpfe, aber sehr voluminöse Bassseite sozusagen. Und was ich beim Klavier halt toll finde, ist dadurch, dass der Hammer die Saite anschlägt, hat man ja auch ein Percussion-Instrument. Also es gibt halt so einen wesentlich stärkeren Percussion-Anteil an dem Klang als bei einem unpräparierten Klavier. Das hören wir hier. Diese Delays, das ist vor allem auch interessant, weil es eigentlich nicht in Sync ist. Beim Laufen durch die Stadt hat man ja ganz viele Klänge, die gar nicht miteinander synchron gehen. Und ich finde, dieses Delay ist für mich irgendwie so ein bisschen wie so eine Stadtklanglandschaft, die hinter dem Sound liegt, den ich spiele. Also was ich mache, ist, ich nehme die Sachen auf, packe die in den Folder, wo ich sage, das ist mein Thema 1, das ist mein Thema 2 und fülle den Folder sozusagen auf bis zum Thema 10. Und wenn ich dann merke, ich habe eigentlich genug Material, dann schicke ich das dann zu den Produzenten und dann höre ich mir die erste Feedback-Runde an sozusagen und warte, was dann kommt.
1: Unser Feedback war, dass wir insgesamt uns sehr gut vorstellen können, den Podcast damit zu unterlegen. Es waren aber zwei Sachen, die uns gefehlt haben. Einmal, dass wir ein Thema brauchen, das sehr viel Spannung aufbaut. Wir nennen das Rampe, also so ein Bett, das sich aufbaut und quasi so einen großen Endpunkt hat, also immer lauter wird, aber sich so anschleicht und dann sehr laut wird und wir so einen Break machen können. Und das Zweite war, dass wir in diesem Podcast ja auch sehr viel in Bewegung sind. Wir sind draußen, wir sind in Berlin, wir erfahren neue Dinge und wir wollen uns weiter fortbewegen, also buchstäblich in diesem Podcast.

0: ich immer gedacht, es muss irgendwas sein, was sozusagen wie so eine Maschine funktioniert und eigentlich sehr, ja, sehr kalt und industriell eigentlich ist, damit es irgendwie zu der Thematik passt, zu so einer kalten Funktionalität eigentlich. Dieser tiefe Beat, der ist von einem Synthesizer. Also das ist ein ganz klares Element von Elektronen, also ein elektronisches Instrument. Es gibt so verschiedene Plugins, die zum Beispiel auch diese Rhythmen erzeugen, die aber auch schon in einer Art Distortion-Welt leben, also die so sehr seltsam sind. Das hier erinnert mich ein bisschen an die 80s, hat so ein bisschen 80er Jahre. Vor allem die Snare, die klingt so ein bisschen wie so eine gegatete 80s-Snare. Das ist zum Beispiel ein Beat, den habe ich gespielt mit einer Davul-Trommel, also das ist eine türkische Trommel. Bei dieser traditionellen Trommel hat man halt zwei Saiten, auf beiden Seiten Felle, die eine bestimmte Größe haben. Bei denen macht das wahnsinnig viel Spaß, über dem Fell quasi so Hi-Hat oder so Shaker-Sounds zu kratzen und gleichzeitig aber auch Bassdrums und Trommel-Sounds zu kreieren. Und das ist dann ein Loop, was daraus entstanden ist.
1: Das hat ganz oft in ganz vielen Momenten einfach für so einen Schub gesorgt, den wir ganz häufig verwendet haben, an ganz vielen Stellen, wo wir das gebraucht haben. Oder auch die Shaker zum Beispiel. Das konnten wir dann auch sehr gut einsetzen für Momente, wo wir interessante Tatsachen miteinander verknüpft haben oder so.

Also es ist im Prinzip das Thema 4. Dazu sind dann Varianten gekommen, 4.1, 4.2, 4.3. Und das ist eigentlich ein sehr schöner Arbeitsprozess, weil man eigentlich schon was nimmt, was man hat und wo man merkt, dass es eigentlich als wird als toll empfunden, aber man addiert nochmal Dinge dazu und damit fügt sich langsam auch so eine Klangwelt auf den ganzen Podcast. Dann waren wir fertig. Und dann waren es vielleicht insgesamt dann 13 Stücke. Die sind vielleicht 1 bis 2 Minuten lang. In diesen 13 Stücken von 1 bis 2 Minuten gibt es jeweils 3 bis 4 Layer. Das heißt, eigentlich sprechen wir von 13 mal 4. Das sind dann schon 52. Und bei 52 Ideen für einen Podcast kann man eigentlich immer was finden.

Und hier ist der Soundtrack in seiner Gänze. Das Hauptthema von Teurer Wohnen. In allen drei Varianten. Und danach hört ihr, mit welchem Instrument Volker Bertelmann die Filmmusik für Im Westen nichts Neues aufgenommen hat.

0: Volker Bertelmann hat gerade einen BAFTA gewonnen, den britischen Filmpreis. Für die Musik zum Film Im Westen nichts Neues. Und im März, da werden die Oscars verliehen. Auch da ist er nominiert. Ich habe ihn gefragt, was ihm diese Preise und Awards bedeuten. Und ob das alles überhaupt noch greifbar ist, was da gerade passiert.
1: Ach ja, ich meine, Preise sind toll, ja, aber man muss sie auch nicht überbewerten. Natürlich ist es toll und das ist eine Ehrung und es sind vor allem Preise, da denkt man eigentlich nie dran, dass man die jemals bekommt. Ich meine, ich hätte nie gedacht, dass ich den BAFTA mal bekommen würde und das ist natürlich eine wahnsinnig große Freude. Auf der anderen Seite habe ich heute Morgen schon wieder meinen Hund, bin mit meinem Hund spazieren gegangen, ich muss meinen Sohn von der Schule abholen. Ich sitze halt in meinem Studio und mache mein Ding und ich brauche das auch. Also man muss diese Wechselwirkung zwischen, ich würde mal sagen, dem Award-Wahnsinn und dem normalen Leben, das muss man irgendwie hinkriegen. Und ich brauche diese Erdung. Ich muss, wenn ich nach Hause komme, muss ich mich irgendwie fühlen wie vorher auch. Sonst klappt das nicht. Ja. Aber die Ehrung an sich ist natürlich toll und ich denke mal, man wird erst in der Länge der Zeit, wird man überhaupt sich erst im Klaren darüber sein, welche Wirkung das hat. Ich kann das schon spüren, so. Ich spüre schon, dass das natürlich Dinge in meinem Leben verändert, in einer wahnsinnig positiven Art und Weise. Aber man will das eigentlich so ein bisschen portionsweise verdauen. Man kann das nicht alles sich reinziehen, sonst dreht man durch, glaube ich. Also, und da versuche ich mich so weit wie möglich zu erden.

Ich bin nach Berlin gekommen, habe in Berlin den Film mir angeguckt, war danach sprachlos, weil ich den Film fantastisch fand und da war wenig Musik drauf und habe mich eigentlich gefragt, wie soll ich dazu Musik machen, weil der ist schon so gut und so stark. Dann bin ich nach Hause gefahren und auf dem Weg nach Hause habe ich mir überlegt, was ich eventuell machen möchte, dass ich ein Instrument aus der Zeit gerne aufnehmen möchte und dass ich irgendwie möglichst ein kurzes Thema brauche, weil so viele Explosionen in dem Film sind, wahnsinnig viel lautes Kampfgeschehen. Dass man irgendwie erstmal ein Thema finden muss, was ein sehr prägnantes, kurzes Thema ist. Und am nächsten Tag habe ich dann dieses erste Thema aufgenommen, was so ein Dreiton-Motiv ist, was meiner Meinung nach sozusagen das prägnanteste, also fast jeder, der mir begegnet und sagt, hey, die Musik. Und dann weiß eigentlich jeder sofort, was das ist. Das war mir nicht so ganz klar, als ich das gemacht habe, aber ich habe es halt dann verschickt direkt am nächsten Tag und der Edward Berger, ein ganz toller Regisseur und Mensch, rief mich an am nächsten Tag, sagte, ey, das ist genau das Thema, also es ist fantastisch, so. Und damit habe ich dann eigentlich alle Stücke in dem Score, also bis auf zwei, glaube ich, bis auf diese Snare-Drum-Cues, wo es eigentlich nur um Schläge geht, die so sehr unrhythmisch kaputt sind. Sind eigentlich alle Stücke basierend auf dem Thema. Ob nur in lang, in hoch, in gestretched, in verschiedenen Varianten. Und dass das dann aufgegangen ist, ist natürlich toll. Dieses erste Dreitonmotiv ist halt ein Harmonium von meiner Urgroßmutter, das ich halt irgendwann restauriert habe. Also das wurde mir irgendwann angeboten, das war irgendwo anders hingewandert zu einer anderen Familie. Und dann rief meine Mutter mich an und sagte, hör mal, hier ist ein Harmonium noch aus der Familie, willst du das haben? Und habe ich gesagt, ja klar, will ich haben, hier fürs Studio. Und dann habe ich das abgeholt, dann war das in einem recht desolaten Zustand und hier in Düsseldorf gibt es jemanden, der restauriert Harmonien. Es gibt nicht mehr viele Menschen, die das können und der hat das dann restauriert und dann stand das hier bei mir im Studio und das Schöne ist, dass das ein Instrument ist halt aus dem 19, also um 1900 herum hat das bei uns irgendwo in einer Wohnung gestanden und damit wurden halt Bach-Choräle begleitet und das hatte halt einfach einen Bezug zu dieser Zeit und als ich das dann hier angeschlossen habe und sozusagen durch einen fetten Distortion gejagt habe und dann war das eigentlich sofort klar, dass irgendwie ein super Sound, der passt wahnsinnig gut dazu.

0: Das ist Volker Bertelmann, alias Hauschka, in der 47. Folge von Tracks and Traces, ein Podcast vom Podcast Radio Detektor FM. 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Ich bin Gregor Schenk, danke fürs Zuhören.
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1: Von der, sag mal, Brennstoffzellenproduktion über Lebensmittelindustrie, Elektrogüter, also sag mal, der Blumenstrauß ist da relativ bunt von Unternehmen, die interessiert sind und die das Thema grüner Wasserstoff halt auch zum Standortfaktor werden lassen.
2: Ich stehe mit André Tschuckelt in einem Industriegebiet in Sachsen-Anhalt. Er leitet die Stabsstelle für Strukturwandel im Burgenlandkreis. Irgendwann soll das hier mal der Standort für grünen Wasserstoff werden. Dafür baut der Burgenlandkreis eine Wasserstoffpipeline. 38 Kilometer lang, 50 Millionen Euro teuer, bis zu 1000 neue Arbeitsplätze hängen an dem Projekt. Aber bisher existiert das alles nur auf dem Papier.
1: Gerade hier in einer sehr betroffenen Region, also wir befinden uns jetzt hier kein Steinwurf vom aktiven Tagebauprofen entfernt, ist das natürlich surreal, dass man 2030 hier diesen Prozess erfolgreich abgeschlossen hat und alles ist transformiert und wir haben ganz viele neue Unternehmen ansiedeln können, die beste Arbeitsplätze bieten und wir haben die Energiewirtschaft umgebaut und eigentlich ist alles besser als vorher, ja.
2: Bis hier der erste Arbeitsplatz entsteht, ist es noch ein weiter Weg. 200 Grundstückseigentümer müssen dem Bau der Pipeline zustimmen. Baumaterial muss beschafft werden, Anschlüsse gelegt. Und dann müssen sich die erhofften neuen Unternehmen ja auch erstmal ansiedeln.
1: Also das, was wir jetzt hier betreiben, ist der Startpunkt für eine Entwicklung, die nächsten Dekade in Anspruch nehmen wird.
2: Das alles läuft nach Plan. Also wenn der Plan heißt, Kohleausstieg 2038. Und nicht schon 2030, wie es die Bundesregierung in ihrem Koalitionsvertrag stehen hat. André Tschuckelt sagt, 2030 ist zu früh. Da wird es hier noch keine blühenden Landschaften geben.
1: Und ich meine, was wollen wir danach diskutieren? Ob es vielleicht nicht auch 28 geht oder vielleicht sogar 26 oder wollen wir vielleicht noch andere Sachen? Ich meine, das muss man ja alles auch mit in der Wahrnehmung der Menschen mit berücksichtigen, die hier leben, die hier eine Verantwortung haben für sich, für eine Familie, für ihr Umfeld und dort auch eben das Gefühl vermittelt bekommen von einer gewissen Ohnmacht und gewissen Willkür, dass doch eigentlich alles immer wieder verhandelbar wäre und sie doch selber gar nicht gefragt werden.
2: Er ist nicht der Einzige, dem die Debatte um 2030 auf die Nerven geht. Ob ich wollte oder nicht, fast jeder meiner Gesprächspartner kam irgendwann auf 2030 zu sprechen.
3: Wofür es kein Verständnis gibt, ist, wenn man in diese Pläne, die mühevoll aufgestellt worden sind, jetzt versucht von der Seite nochmal hineinzuverhandeln und auf einen früheren Kohleausstieg hindrängt.
4: Wenn wir vor 2030 aussteigen, funktioniert der Plan nicht mehr. Also das ist eine große Gefahr. Wenn ich das politisch will, muss ich auch die Folgen davon tragen.
5: Wenn man weiß, man hat vielleicht nicht 18 Jahre Zeit, um sich auf so eine Situation vorzubereiten, sondern nur 10. Das ist ein fundamentaler Unterschied.
2: Was macht die Menschen hier an der Zahl 2030 so nervös? Ist der vorgezogene Ausstieg im Osten tatsächlich so unrealistisch, wie sie behaupten? Oder müssen wir früher raus aus der Kohle, um unsere Klimaziele überhaupt noch erreichen zu können? Ich bin Joanna Voss. Und das ist Nach der Kohle. Folge 6. Klima der Unsicherheit. Was spricht für einen vorgezogenen Kohleausstieg bis 2030? Und was für 2038? Bei diesem Streit geht es um drei wichtige Punkte, die wir uns in dieser Folge genauer anschauen. Erstmal um die Wirtschaft, vor allem um die Jobs. Die neuen Arbeitsplätze sollen existieren, bevor die alten wegfallen. Dann um die sogenannte Versorgungssicherheit. Schließlich muss auch nach der Kohle immer genug Strom da sein, damit bei uns nicht das Licht ausgeht. Und denen, die schon 2030 raus wollen, denen geht's vor allem ums Klima. Fangen wir mal beim Klima an. Genauer gesagt, beim Koalitionsvertrag der Ampel. Da steht 2030 drin. Der vorgezogene Kohleausstieg war das zentrale Wahlversprechen der Grünen.
6: Diese nächste Bundesregierung, die ist die, die noch aktiv Einfluss auf die Klimakrise legen kann. Und das heißt dann, wir müssen früher aus der Kohle aussteigen. Und zwar deutlich vor 2038. Wir können doch nicht 17 Jahre lang weiter so machen, als wäre nichts passiert. Deswegen ist für mich klar, die nächste Bundesregierung muss den Kohleausstieg vorziehen auf 2030.
2: Ganz so klar stand es dann aber am Ende doch nicht im Koalitionsvertrag. Da steht nämlich das Wörtchen idealerweise im Satz. Heißt so viel wie, wenn's geht, dann 2030, aber ein Muss ist das nicht. Und die Gegner von 2030 sagen, es gibt einen noch viel wichtigeren politischen Vertrag. Das Kohleausstiegsgesetz. Das setzt den Kompromiss der Kohlekommission um, um den jahrelang gerungen wurde. Und da steht 2038 drin. Nur sagen da wiederum die anderen, das reicht eben nicht.
7: Naja, wenn wir die Klimaziele erreichen wollen, die die Bundesregierung sich selber gesetzt hat, dann müsste es 2030 sein, weil sonst schaffen wir es in der Tat nicht. Da wäre 2038 zu spät.
2: Das ist die Energieökonomin Claudia Kempfert vom Deutschen Institut für Wirtschaftsforschung. Sie gehört zum Team 2030.
7: Ja, die Verbrennung von Kohle ist enorm emissionsintensiv. Die emissionsintensivste Form der Energieerzeugung, die es gibt.
2: Dass Kohle extrem klimaschädlich ist, steckt schon im Namen. Kohle besteht nämlich fast ausschließlich aus Kohlenstoff. Und wenn der verbrannt wird, dann entsteht Kohlenstoffdioxid, also CO2. Das ist gerade in Deutschland ein besonders großes Problem. Denn Deutschland ist der größte Kohleproduzent in Europa. Viele NGOs wie Greenpeace, der BUND oder die Agora Energiewende sagen deshalb, um unsere nationalen Klimaziele nach dem Pariser Abkommen zu erreichen, muss bis spätestens 2030 Schluss sein mit der Kohle. Aber mit dem Müssen ist das natürlich so eine Sache. Weil bei den Klimazielen wird ja wirklich alles zusammengerechnet, damit wir netto unter 1,5 Grad landen. Also, wenn wir jetzt zum Beispiel im Gebäudesektor oder bei der Verkehrswende so richtig gut dastehen würden, dann könnten wir uns bei der Energiewende vielleicht auch noch ein bisschen mehr Zeit lassen. Nur tun wir halt nicht.
7: In beiden Sektoren sieht es nicht so aus, dass man da bis 2030 so irre viel wird erreichen können. Das heißt, im Energiesektor muss mehr passieren und deswegen wird man bis 2030 aus der Kohle aussteigen müssen, wenn man das CO2-Budget einhalten will, was sich Deutschland ja selber gesetzt hat durch die Unterzeichnung des Pariser Klimaabkommens.
2: Dass wir fürs Klima schnell raus sollten aus der Kohle, da sind sich eigentlich alle einig. Das sieht zum Beispiel auch André Tschuckelt so. Sein Wasserstoffprojekt, da geht's ja um saubere, grüne Energie, also um Klimaschutz. Manche aus dem Team 2038 sagen allerdings, dem Klima ist 2030 oder 2038 eigentlich egal. Das Klima interessiert sich ja nur dafür, wie viel Kohle wir insgesamt noch verfeuern. Und deshalb sollten wir zwar so schnell wie möglich runterfahren, aber eben noch nicht komplett aussteigen, damit wir die Kohle noch länger als Backup haben und uns nicht der Strom ausgeht. Und damit sind wir beim nächsten großen Thema, bei der Versorgungssicherheit.
8: Um dieses Übermorgen zu erreichen, sind wir gezwungen, Maßnahmen zu treffen, die wirklich wehtun. Zu nennen sind, dass wir die Kohlekraftwerke aus der Reserve in den Betrieb bringen werden.
2: Wirtschaftsminister Robert Habeck, ein paar Monate nach dem russischen Angriff auf die Ukraine. Ihr erinnert euch bestimmt, statt die Kohle weiter zurückzufahren, wurden da sogar alte Kohlekraftwerke wieder reaktiviert, weil es plötzlich kein billiges Gas aus Russland mehr gab. Mittlerweile ist das nicht mehr nötig. Deutschland bezieht sein Gas jetzt aus anderen Quellen. Aber KritikerInnen sagen trotzdem, wir können 2030 noch nicht aus der Kohle aussteigen, weil wir sonst die Versorgungssicherheit gefährden. Also, dass wir alle und auch die Industrie immer genug Strom haben. Schauen wir uns das also nochmal genauer an. Wenn wir raus sind aus der Kohle, dann muss unser Strom aus anderen Quellen kommen. Wir brauchen für den Ausstieg also jede Menge erneuerbare Energien. Beim Solarstrom stehen wir da gerade schon ziemlich gut da. Bei der Windenergie, naja, da müssen wir noch deutlich schneller werden. Das Problem ist aber, wir brauchen auch dann Strom, wenn keine Sonne scheint und kein Wind weht. Dunkelflauten nennt man das. Und für diese Dunkelflauten brauchen wir ein Backup für die Erneuerbaren. Irgendwann soll das mal grüner Wasserstoff werden. Aber bis es soweit ist, dauert es auf jeden Fall noch. André Tschuckelt sagt ja zum Beispiel, seine Wasserstoffpipeline, die ist 2030 auf jeden Fall noch nicht fertig. Und auch bei anderen Projekten ist er skeptisch, dass wir schnell genug sind.
1: Die Vorhaben und Projekte, die wirklich strukturwirksam sein sollen und strukturwirksam sind, die brauchen Jahre, um sie zu entwickeln, um sie zu einem Erfolg werden zu lassen. Da sind auch noch viele Risiken, da kann auch noch vieles zum Erliegen kommen, wo man nochmal neue Ansätze verfolgen muss, um der Deindustrialisierung und dem Umbau der Energiewirtschaft hier auch Rechnung zu tragen. Von daher im Ergebnis kann ich nur sagen, dass das uns bis 2030 in der Form nicht gelingen wird.
2: Bis grüner Wasserstoff der Backup für Dunkelflauten sein wird, soll erstmal Erdgas überbrücken. Das ist zwar auch nicht besonders klimafreundlich, aber immerhin besser als Kohle. Und Kraftwerke für Erdgas können, anders als Kohlekraftwerke, relativ schnell umgerüstet werden, damit sie auch mit grünem Wasserstoff funktionieren. Der Plan ist also, sehr schnell sehr viele Gaskraftwerke bauen. Dann so schnell wie möglich raus aus der Kohle. Und dann nach und nach die Gaskraftwerke umstellen auf grünen Wasserstoff. Claudia Kempfert ist optimistisch.
7: Man sieht ja jetzt schon, es passiert was und es passiert auch schneller. Je schneller wir da sind und je mehr auch passiert, desto eher wird man auch damit rechnen müssen, dass die Kohleverstromung zurückgeht. Was wir aktuell schon beobachten, geht in Richtung Energiewende und die ist deutlich schneller, als dass wir bis 2038 warten müssen.
2: André Tschuckelt ist da skeptischer. Die ganzen bürokratischen Vorgaben, die die Politik setze, passen aus seiner Sicht nicht zu dem Turbotempo, das von ihm in der Energiewende verlangt wird.
1: Und oftmals ist meine Wahrnehmung, blockieren wir uns natürlich auch ein bisschen selber, weil wenn wir auf der einen Seite halt Druck machen und unendlich schnell und sofort und am besten alles morgen, ja, uns aber auch mit planungsrechtlichen Erfordernissen, mit Gesetzen und Richtlinien und Verordnungen und sich Vorgaben in der Peripherie beschäftigen müssen, die irgendwie auch alle noch berücksichtigt werden, dann passt es halt auch irgendwo da nicht zusammen.
2: Wenn das alles so knapp wird, wie André Tschuckelt sagt, dann stellt sich natürlich die Frage, warum soll das alles nur im Osten nicht gehen? Im Westen aber schon. Denn im Westen ist der vorgezogene Kohleausstieg schon beschlossene Sache. Im Rheinischen Revier ist 2030 Schluss mit der Kohle. Das Kohleunternehmen da, RWE, hat mit der Bundesregierung einen Deal gemacht. Darin geht es um Lützerath, um die Laufzeit von Kraftwerken und auch da sind nicht alle happy. Aber fest steht, 2030 ist im Rheinischen Revier Schluss und RWE bekommt dafür 2,6 Milliarden Entschädigung.
9: Jetzt geht es weiter, diese Entscheidung auch in Ostdeutschland möglich zu machen. Eine ähnliche Situation zu schaffen wie die im Rheinischen Revier unter den verschiedenen Bedingungen, eine klimaneutrale, CO2-mindernde Energieversorgung aufzubauen, so schnell wie es geht.
2: Robert Habeck würde gerne auch im Osten so einen Deal machen. Aber es sieht gerade nicht danach aus, als hätte der Osten darauf besonders viel Lust. Und wenn man auf die Gründe dafür schaut, dann landet man immer wieder bei einem Thema. Jobs. Zum Beispiel André Tschuckels Wasserstoffpipeline. Die bis zu 1000 Jobs, die da im Burgenlandkreis entstehen, die werden 2030 definitiv noch nicht da sein. Der Energieminister von Sachsen-Anhalt, Armin Willingmann, formuliert es im Deutschlandfunk so.
10: Wenn man jetzt tatsächlich ernsthaft erwägt, früher auszusteigen, was klimapolitisch sinnvoll ist,

0: Die Menschen im Revier, das habe ich sehr oft gehört bei meiner Recherche, befürchten eine Deindustrialisierung und haben so eine ja fast schon traumatische Erfahrung aus dem Strukturbruch 1989-90 und haben große Angst, dass das durch den Kohleausstieg sich wiederholt. Was sagen Sie denen?
1: Diese Angst ist ja verständlich und die kennen wir auch seit über 10 Jahren, wo wir debattieren auch über den Kohleausstieg. Die Kohlekommission wurde genau aus den Gründen gebildet in Deutschland, damit eine Einigung geschaffen wird. Und aus dem Grund hat man sich ja entschieden, so umfassend finanzielle Unterstützung zu geben, in einer Größenordnung, die Deutschland ja auch noch nie für einen derartigen Strukturwandel bereitgestellt hat.
0: Soll heißen, ja, die Sorge ist verständlich, aber deswegen gibt's ja auch richtig viel Geld für den Strukturwandel. Und noch etwas betont Kempfert. Dieses ganze Hin und Her um 2030 oder 2038 ist eigentlich eine künstliche Diskussion. Der Energiemarkt werde seine eigenen Fakten schaffen, weil sich die Kohle schon bald nicht mehr lohnen wird. Und zwar weit vor 2038.
1: Man muss einfach auch die energiewirtschaftlichen Fakten zur Kenntnis nehmen. Kohle wird immer unwirtschaftlicher, also Strom herzustellen mit Kohlekraftwerken wird immer unwirtschaftlicher. Gerade vor dem Hintergrund, dass es sich europäisch durch den CO2-Preis, der stark steigt, immer weniger lohnt und auch immer weniger nachgefragt wird. Wir sehen das ja.
0: Wer in Europa CO2 ausstößt, braucht ein CO2-Zertifikat. 2019 hat das Verbrennen von einer Tonne CO2 noch 25 Euro gekostet. 2024 sind es schon 45 Euro. Und es wird noch viel, viel teurer.
1: Das heißt, der Kohleausstieg kann durchaus marktgetrieben sehr viel früher kommen. Und das muss man auch zur Kenntnis nehmen und sich da nicht an politische Zahlen hängen, die ja künstlich erarbeitet wurden mit 2038.
0: Ein marktgetriebener Ausstieg bis 2030. Tatsächlich rechnet die Bundesregierung in der Realität schon längst mit genau diesem Szenario. Wenn man auf die offiziellen Prognosen des Umweltbundesamtes schaut, ist da schon längst mit eingerechnet, dass das letzte Braunkohlekraftwerk in Deutschland 2030 vom Netz geht. Dann gibt es aber immer noch die, die zumindest offiziell nicht mit 2030 rechnen. Nämlich die ostdeutschen Ministerpräsidenten. Ich bin in einer alten Lagerhalle in Leipzig. Der Ostbeauftragte der Bundesregierung hat eingeladen. Zur Konferenz Ostdeutschland 2030, Heimat und Zukunft, legt erstmal ein DJ auf. Der Bundeskanzler ist hier. Aber auch die ostdeutschen Ministerpräsidenten Dietmar Woidke, Michael Kretschmer und Rainer Haseloff. Die drei sind geschlossen gegen den vorgezogenen Kohleausstieg. Und alle halten sie heute eine Rede. Mit der 2030 im Titel der Veranstaltung, denke ich, kann es ja nur zum Showdown in Sachen Kohleausstieg kommen. Aber genau das passiert dann einfach nicht. Stattdessen loben alle den weiten Weg, den der Osten seit dem Mauerfall gegangen ist. Der sächsische Ministerpräsident Michael Kretschmer spricht sogar von einem Wunder.
2: Aber kein Wunder, das vom Himmel gefallen ist, sondern ein menschengemachtes Wunder.
0: Es geht viel um Freiheit, Ideen, Zukunft.
2: Diese Erfolgsgeschichte in den neuen Ländern ist eine Geschichte von Freiheit, von Ideen, von Kreativität. Die brauchen wir auch in der Zukunft.
0: Carsten Schneider, der Ostbeauftragte der Bundesregierung, sagt:
3: Ich möchte in einem Osten leben, der aufbricht und den Fortschritt wagt.
0: Und Olaf Scholz ist bewegt davon,
4: dass es tatsächlich so ist, dass die Zukunft sich mit dem Osten Deutschlands verbindet, dass die modernsten Dinge, die in Deutschland stattfinden, ganz besonders im Osten Deutschlands stattfinden.
0: Aber um das Kohleausstiegsdatum tänzeln sie alle wie auf Zehenspitzen herum. Bei Michael Kretschmer wird es besonders kryptisch.
2: Und Ihnen, Herr Bundeskanzler, möchte ich sagen, es ist bei Ihnen ja so, dass ein Ja und ein Ja ein Ja ein Ja ist und ein Nein ein Nein. Wir hören lieber das Ja als das Nein, aber es ist wichtig, dass es genauso ist.
0: Vielleicht eine subtile Erinnerung daran, dass sich hier alle schon mal auf 2038 geeinigt haben. Aber konkreter wird es hier heute nicht. Ich habe ja am Anfang dieser Folge schon gesagt, dass hier im Revier fast alle meine Gesprächspartner über 2030 reden wollten. Dieses Datum ist hier unglaublich wichtig. Und als ich da mit André Tschuckelt im Industrie-

0: Industriegebiet stehe, da habe ich das Gefühl, dass es am Ende vor allem um eins geht, um Autonomie. Dass hier niemand aus dem Westen vorschreibt, wo es im Osten lang geht. Dass man gehört werden will und mitreden.
1: Dass eben der Mensch an sich mit dem Wunsch nach Stabilität, nach Ruhe, nach Wohlstand, guten Auskommen, Sicherheit und Selbstverwirklichung natürlich dann auch irgendwo das Gefühl kriegt, ja, jetzt gerät hier irgendwas halt aus den Fugen, das wird alles zu viel und was, ich muss jetzt meine Heizung hier rausreißen und was, ich muss jetzt eine Solaranlage bauen und hier wollen sie mir jetzt eine Windkraft vor die Nase setzen und da wollen sie Industrie ansiedeln und die Kohle wird abgestellt und ist die Energieversorgung eigentlich noch sicher und was ist mit den Flüchtlingen und in der Schule sind keine Lehrer da und die Busse fahren nicht und also da prasselt natürlich unheimlich viel auf jeden halt ein und nicht jeder ist auch so.
0: Das geht so weit, dass Tschuckl die Demokratie gefährdet sieht. Also Kohleausstieg auch, ja. Aber
1: auf der anderen Seite müssen wir natürlich auch gucken, dass wir jetzt im Großen und Ganzen noch alle uns da auch mitnehmen und nicht verlieren und am Ende halt in Situationen laufen. Ja, ich will jetzt nicht den Vergleich zu 33 bemühen, aber ja, wo auch die Demokratie halt irgendwo dann ins Wanken gerät.
0: Können ganz normale Leute genug mitreden beim Strukturwandel? Ein Leipziger Marktforschungsinstitut hat 2000 Menschen dazu befragt. Das Ergebnis? Nur 15% der Leute im Revier haben das Gefühl, sie könnten sich aktiv am Strukturwandel beteiligen.
2: Man liest das in der Zeitung, aber keiner weiß, was ist denn jetzt. Letztendlich ist es so, viele Menschen haben einfach Angst, weil es steht eine Veränderung an. Und Veränderung bedeutet für viele ja nicht immer Gutes. Und um dem Ganzen also wirklich die Kurve zu geben und zu sagen, okay, ja, da ist eine Veränderung, aber wir nehmen jetzt die Bürger mit, dafür sind wir eigentlich da.
0: Das hört ihr in Folge 7, nächsten Samstag. 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
1: Wenn wir uns fortbewegen, achten wir selten auf den Untergrund. Meist erst, wenn der Rollkoffer laut über das Pflaster rumpelt oder wenn die Steine durch Regen rutschig geworden sind. In Leipzig gibt es jetzt ein Forschungsprojekt, das sich mit den Straßenbelägen und persönlichen Erfahrungen beschäftigt. Warum dort viele Menschen mitmachen können und sollten, warum Citizen Science immer wichtiger wird und welchen Einfluss Geruch auf die Geisteswissenschaften haben kann, darum geht es in dieser Folge. Mein Name ist Wieland Mikulajczyk. Wie gut, dass ihr zuhört.
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1: Wissenschaft findet nicht nur in Laboren statt. Denn oft steckt das wertvollste Wissen direkt in unserem Alltag. Unter dem Begriff Citizen Science wird die aktive Einbindung von Bürgerinnen und Bürgern in den Forschungsprozess verstanden. Dabei gelten die Menschen als Expertinnen und Experten für ihre eigene Umgebung, deren Alltagswissen neue Perspektiven für die Wissenschaft eröffnet, die rein akademisches Wissen allein oft nicht abdecken kann. Dr. Stefanie Weismann ist Kulturwissenschaftlerin am Leibniz-Institut für Geschichte und Kultur des östlichen Europas, GWZO, und spezialisiert auf Sensory History sowie die Geschichte von Emotionen. In ihrer Forschung nutzt sie den partizipativen Ansatz von Citizen Science, um Forschung greifbar zu machen und wissenschaftliche Erkenntnis unmittelbar aus der Lebenserfahrung der Menschen zu gewinnen. Frau Dr. Weismann, herzlich willkommen im Forschungsquartett.
3: Ja, hallo, danke für die Einladung.
1: Frau Weismann, Sie bezeichnen Citizen Science oft als Wissen der vielen. Warum sind gerade die Bürgerinnen und Bürger für ihre Forschung und die Forschung allgemein so wichtig?
3: Also es war ja lange Zeit so, dass Alltagswissen, Amateurwissen, Erfahrungswissen unterschätzt wurde oder einfach nicht in Betracht gezogen wurde, nicht in Erwägung gezogen wurde. Und es waren ganz zuallererst die Naturwissenschaften, die damit begonnen haben, als sie erkannt haben, dass es ja unglaublich viele Hobby-BotanikerInnen gibt, VogelbeobachterInnen, SchmetterlingszählerInnen, die ein unglaubliches Wissen mitbringen, ein lokales Wissen und teilweise ein Erfahrungswissen, das sich über Jahrzehnte erstreckt und eben irgendwann einmal als Lokalexpertinnen anerkannt wurden, weil die ja unglaublich viel beitragen können zur Forschung. Und so hat man sozusagen aus den Naturwissenschaften heraus begonnen, diese BürgerInnen-Beteiligungsprojekt zu starten, also Citizen Science, damit man die Möglichkeit gibt, dieses Wissen sozusagen einzufangen und auch die eigene Forschung damit zu erweitern. Genau, das geht ja mittlerweile ganz einfach, eben per App, zeitunabhängig, ortsunabhängig, kann man mit einem Klick da sein Wissen eingeben und damit eben auch an größeren Forschungsprojekten teilnehmen und damit eben auch zur Wissenschaft beitragen. Die Geisteswissenschaften waren ein bisschen später damit dran und natürlich, obwohl natürlich auch gerade dieses Erfahrungswissen ganz, ganz wesentlich ist, auch zum Beispiel eben für meine Stadtforschung und gerade für meine sensorische Stadtforschung, die ganz stark auch mit Stadterfahrung und Stadtwahrnehmung arbeitet. Bei uns ist das natürlich ein wenig komplizierter oder aufwendiger. Ja, bei uns kann man eben nicht mit einem Klick dann irgendwie eine neue Bienenart registrieren oder einen überfahrenen Fuchs, sondern da geht es ja tatsächlich um persönliche Stadterfahrung. Da muss man schon auch willens sein, etwas mehr zu erzählen, vielleicht persönlichere Geschichten zu teilen. Und die sind aber eben nicht minder relevant für gerade so ein stadtgeschichtliches Projekt. Und ich bin sehr froh, dass ich hier in Leipzig eben meine Leipziger Pflastergeschichten starten konnte und somit auch den Bürgerinnen und Bürgerinnen Leipzigs die Möglichkeit geben, eben an einem gemeinsamen Stadtgeschichtsprojekt mitzuwirken.
1: Leipziger Pflastergeschichten, das ist mein Stichwort. Dabei geht es um die Materialität des Bodens unter unseren Füßen. Was wird denn da genau gemacht und wie kommen da die Citizen Science denn ins Spiel?
3: Ich gehe davon aus, dass Stein, Asphalt eben nicht nur materielle, physische Oberflächen sind, sondern ich verstehe sie als sozusagen als Archiv der Stadt, als Zeuge und Gedächtnis der Stadt und ihrer Transformationen. Und Ich muss hier vielleicht erwähnen, dass ich nach Leipzig gekommen bin mit einem Pflasterprojekt zu polnischen Pflastersteinen, eben an ein Institut, das sich sehr viel mit der Kultur und Geschichte des östlichen Europas auseinandersetzt. Bin hier in Leipzig angekommen und war hin und weg vom Leipziger Pflaster. Habe ich mir sofort verliebt, weil das so schön ist und weil ich das aus meinen bisherigen Stationen, eben Wien und Warschau, so gar nicht kenne. Da ist sehr viel asphaltiert, was natürlich hinsichtlich der Barrierefreiheit wunderbar ist. Aber ja, das erzählt halt nichts über die Geschichte. Ja, und hier hat man Geschichte, Stadtgeschichte, die einem buchstäblich zu Füßen liegt, die aus jeder Fuge kommt. Also ich war gleich begeistert von der Vielfalt des Pflasters, des Leipziger Pflasters, und habe dann beschlossen, wenn ich hier schon vor Ort arbeite, dann mache ich doch gleich was zu der Stadt, in der ich jetzt wohne. Und es ist natürlich auch sehr bereichernd, die Stadt, für die man zur Forschung gekommen ist, dann auch noch einmal anders ergehen zu können und sozusagen das eigene Forschungsthema vor der Haustüre liegen zu haben. In Leipzig gibt es eine unglaubliche Vielfalt. Wir haben Granitplatten aus dem 19. Jahrhundert. Wir haben Betonfliesen aus DDR-Zeiten. Wir haben heute in der Innenstadt einiges Natursteinpflaster, das schon aus China oder Indien kommt. Das heißt, da liegt eine ganze Bandbreite an Industriegeschichte, Infrastrukturgeschichte, Wirtschaftsgeschichte, die hier sozusagen wirklich am Boden liegt und die ich so erforschen möchte. Ich habe jetzt das Projekt ist gerade erst angelaufen. Es gibt jetzt die Möglichkeit, über ein Online-Formular, so einen kleinen Fragebogen, eben auch anonym seine Pflastererfahrungsgeschichten einzugeben. Die sind dann auch auf einer digitalen Leipzig-Karte sichtbar. Ich werde aber auch im Herbst thematische Pflasterspaziergänge in unterschiedlichen Stadtteilen veranstalten, wo man sich anschließen kann, um mehr über das Projekt zu erfahren oder was ich da mache, wie ich das mache. Und im Sommer 2027 wird es auch eine Ausstellung dazu geben, die sich eben auch, deren Inhalt natürlich sich auch aus den Geschichten generieren wird, die da eingespeist werden.
1: Sie beschäftigen sich gerade mit Pflaster. Hat sich Ihr Blick auf Straßen, auf Pflaster verändert, seitdem Sie wissen, okay, ich möchte so ein Projekt machen? Haben Sie vorher Straßen einfach auch nur so wahrgenommen, oder war das bei Ihnen dieses Wahrnehmen, was Sie gerade auch benannt haben, war das schon vorher bei Ihnen da?
3: Also tatsächlich bin ich ja schon längere Jahre beschäftigt mit Stadtgeschichte und vor allem mit sensorischer Stadtwahrnehmung. Früher ging es um Gerüche, aber natürlich wird man über seine eigenen Projekte sozusagen auch nochmal zusätzlich sensibilisiert. Auch wenn ich bisher vor allem der Nase nachgegangen bin, habe ich mich natürlich viel durch Städte bewegt, ja, sei es auf dem Weg zu meinen jeweiligen Forschungsinstituten, auf dem Weg ins Archiv, auf dem Weg zu Interviews oder auf dem Weg, meinen Sohn vom jeweiligen Kindergarten abzuholen. Das heißt, man bewegt sich ja viel durch die Stadt, und wenn man dann sozusagen den sensorischen Blick habe, weil es mir eben gerade nicht um das Visuelle geht, ist mir irgendwann einmal aufgefallen, bin ich stehen geblieben und habe gedacht, Wahnsinn, auf welcher Materialitätenvielfalt wir uns eigentlich tagtäglich bewegen. Und das ist jetzt fast egal, in welcher Stadt, aber es gibt ja so viele Oberflächen und Untergründe, derer ich mir vorher natürlich auch nicht bewusst war. Aber nach dem Olfaktorischen kam natürlich zusätzlich dann bald mal ein Interesse für alles Taktile und eben nicht nur das, was man mit den Händen berührt, sondern eben auch, was man mit den Füßen wahrnimmt. Und dann bin ich sehr schnell beim Pflaster gelandet und war dann aber selbst auch überrascht, was für ein Potenzial da drinnen steckt und wie viel sich aus Pflaster lesen lässt. Eben die große Weltgeschichte, aber auch die kleinen Alltagsgeschichten.
1: Wenn wir jetzt bei den Pflastergeschichten sind, wenn ich aus Leipzig komme, wie kann ich denn da dann ganz einfach mitmachen?
3: Genau, also es gibt eine eigene Leipziger Pflastergeschichten-Projektseite. Da kann man einfach über einen Link oder auch einen QR-Code kommt man direkt auf das Formular, wo man dann seine kürzeren oder längeren Geschichten eingeben kann. Man kann dort tatsächlich auch ein Foto hochladen, wenn man sozusagen die Stelle auch bezeichnen will. Man könnte auch Sprachmemos hochladen, die dann sozusagen auch verortet werden auf dieser Karte. Wenn man mehr darüber erzählen möchte, kann man mich auch gerne kontaktieren und wir machen dann einen gemeinsamen, weiß nicht, Pflasterspaziergang, ein kleines Pflasterinterview im jeweiligen Stadtviertel. Also ich bin wirklich auch immer offen für Gespräche, freue mich auch immer, wenn jemand mehr darüber erzählen möchte.
4: Was ist denn der Mehrwert von so persönlichen Geschichten für die Geisteswissenschaften, für die Kulturwissenschaften, dass sie diese Geschichten einsammeln, die ja für die einzelne Person vielleicht eine gewisse Wichtigkeit hat, aber für die Umgebung, für die Menschen drumherum vielleicht gar nicht so wichtig erscheint?
3: Also ich verstehe, ich mache eben Stadtgeschichtsforschung, aber Stadtraum ist ja eben niemals nur ein sozusagen bauliches Vakuum oder das ist eben nicht nur die infrastrukturelle oder architektonische Hülle, sondern Stadtraum wird ja auch immer gelebt, erlebt, erfahren und ich finde das einen ganz, ganz wichtigen Teil, der über Jahrzehnte etwas unterschätzt wurde oder nicht wenig wahrgenommen wurde, dass er die Stadt auch immer von den Menschen lebt, die in ihr wohnen. Ja, und ich kann natürlich ins Archiv gehen, ich kann Daten und Fakten sammeln, die nicht minder wichtig sind. Aber bei meiner sensorischen Stadtforschung geht es natürlich auch immer um den emotionalen Bezug, den Menschen zu ihrer Stadt haben. Und das kann man historisch erforschen. Also emotionale Bezüge zu seiner eigenen Umgebung hat es immer gegeben, zu seiner Nachbarschaft. Aber man kann das natürlich auch im Hier und Jetzt erforschen. Und das ist natürlich schön, wenn man noch Zeitzeugen und Zeuginnen hat, die jetzt leibhaftig dran teilnehmen können, die eben noch mitteilen können, was man nicht mühsam aus dem Archiv rauskratzen muss, sondern die sich selbst noch mitteilen können und über ihre Stadtwahrnehmung, ihren persönlichen Bezug zur Stadt erzählen können, weil das ein ganz, ganz wichtiger Teil der Stadtgeschichte meines Erachtens ist.
4: Welche Anekdote aus dem Projekt, die es jetzt schon gibt, hat Sie denn persönlich am meisten berührt oder begeistert?
3: Also das Projekt ist ja erst angelaufen, das heißt, die Geschichten trudeln erst langsam ein, aber ich habe natürlich schon unglaublich viele nette Pflasterbegegnungen erfahren, also menschliche und steinerne. Vielleicht meine erste persönliche Pflasterbegegnung war die mit diesen in Leipzig sehr gängigen Kupferschlacken, Steinen, mit denen ja noch etliche Straßen gepflastert sind. Das ist etwas, was mir völlig neu war.
4: Für die, die nicht in Leipzig sind, wie sehen die aus?
3: Genau, auf den ersten Blick sind das ganz wunderhübsche, quadratische. Wenn man näher hinsieht, sieht man aber, das sind Kunststeine, also das ist kein Naturstein. Man sieht auch noch eben von der Kupferproduktion sind das die Schlackenabfälle, die dann in quadratische Würfel gegossen wurde, weil das eben sehr viel Schlackenabfall angefallen ist. Man sich überlegt hat, was könnte man damit machen. Die sind irrsinnig resistent gegenüber Witterung, gegenüber Abnutzung. Und etliche Straßen hier in Leipzig sind noch damit gepflastert. Das ist eben noch aus dem 19. Jahrhundert. Man sieht auch, dass da so kleine Bläschen geworfen werden. Die sind, wie ich bald erfahren habe, berüchtigt für ihre Rutschigkeit. Ja, also bei Regen legt sie da auch schnell mal mit dem Fahrrad hin. Und die machen auch ein ganz kurioses Geräusch, wenn man mit dem Auto aus- und einparkt. Das ist ein ganz eigenes, quietschendes Geräusch.
4: Sie hatten schon das Projekt Wien der Nase nach benannt. Sie haben auch gesagt, dass Sie sich vor allen Dingen mit Olfaktorik, also mit Gerüchen, auseinandergesetzt haben. Wie sind Sie zu den Gerüchen gekommen?
3: Ja, das liegt schon weit zurück. Tatsächlich habe ich einen literaturwissenschaftlichen Hintergrund, habe über das habsburgische Galizien promoviert. Das heißt, das ist, was heute die Westukraine und Südpolen ist. Mich, wie gesagt, mit der dortigen ukrainischsprachigen, polnischsprachigen, deutschsprachigen Literatur auseinandergesetzt, wo mir aufgefallen ist, wie viele Geruchsstereotypen es eigentlich gibt. Ja, dass sehr viele ethnische Gruppen über ihre Gerüche bezeichnet wurden. Ja, die habsburgischen Beamten, die eben von Wien nach Galizien gefahren sind, haben generell gemeint, ja, das ist ja eine sehr geruchsintensive Gegend, deswegen eben sehr rückständig. Die polnischen Adeligen, die polnische Schlachter, die eben dort auch ansässig war, wurde immer ja eben mit einem gewissen Ugu des Verfalls beschrieben. Ja, und da dachte ich, das ist auch unglaublich spannend, wie Gegenden über Gerüche beschrieben und eben auch verurteilt werden. Also, dass es so eine Art olfaktorisches Othering gibt. Und dachte, es wäre total spannend, ja, so eine sozusagen olfaktorische Topografie der Region zu schreiben. Habe mich dann aber für sozusagen die Geruchsgeschichte einer polnischen Stadt entschieden und ja, weil das dann so viel Facetten geboten hat, so eine Geruchsgeschichte. Und ich auch gesehen habe, wie gerne ich eigentlich mit Leuten zusammenarbeite. Und ich habe dort eben nicht nur historische Geruchsforschung betrieben, sondern auch sehr viele Geruchsspaziergänge im Hier und Jetzt dieser polnischen Stadt, eben Lublin, unternommen, um tatsächlich auch die Menschen dafür zu sensibilisieren, wie sehr wir auch noch immer noch über Gerüche, qua Gerüchen urteilen, über ein Stadtviertel, über Menschengruppen, über ja, welche Gerüche wir auch noch immer im Stiegenhaus wahrnehmen und wie sehr wir eigentlich immer noch Gerüche lesen und danach urteilen. Und natürlich auch, weil Gerüche wahnsinnige Emotionsträger sind und auch Erinnerungsträger. Und das ist natürlich ein Potenzial, das für die Stadtgeschichte irrsinnig spannend ist. Und so habe ich mich dann eben auch dazu entschlossen, auch in sozusagen meinem eigentlichen Lebensmittelpunkt Wien dort ein BürgerInnenbeteiligungsprojekt zu Wien der Nase nach zu machen, wie wir eben unsere Umgebung über Gerüche wahrnehmen.
4: In Wien haben Sie dann auch so Smell-Workshops gemacht, also mit niedrigen, schwelligen Methoden haben dann Menschen dann an Ihrem Projekt teilgenommen. Welche Herausforderungen gibt es dabei? Und wie trägt dieser Prozess zum ja, Empowerment der Teilnehmer bei, indem sie merken, dass ihre Wahrnehmung auf einmal wissenschaftlich relevant ist?
3: Ja, also das ist mir ein großes Anliegen, um noch einmal auf dieses Alltagswissen zurückzukommen, das Wissen nicht unbedingt mit Bildungshintergrund zu tun hat. Ja, dass in uns allen wahnsinnig viel Wissen steckt, aber ein Wissen, das wir uns oft einfach nicht bewusst sind. Und dazu gehört auch ein gewisses Nasenwissen. Ja, wir alle sind im Stand unserer Umgebung die meisten von uns können riechen und riechen besser, als wir denken. Und können ganz viel aus Gerüchen lesen. Und dieses Wissen ist eben wahnsinnig relevant für die Forschung, weil es eben sehr viel über unsere emotionale Verhaftung mit unserer Umgebung sagt und weil natürlich die Veränderung von Geruchslandschaften in Städten aufgrund der Veränderung der Industrie oder dem Rauchverbot oder unterschiedlichen sich veränderten Kochgewohnheiten oder auch sich verändernden Wohnverhältnissen, wie viel solche Geruchsspuren eben über die Transformation einer Stadt sagen können, die Veränderung, eben auch historisch. Und Gerüche lassen sich ja in dem Sinne nicht archivieren. Das heißt, man muss dann auf das Geruchsgedächtnis der Leute zurückgreifen, das einen unglaublichen Mehrwert für uns hat.
4: Es gibt jetzt dieses Projekt, wo Leute dann aufgerufen werden, ja, ihre Eindrücke, ihre Erinnerungen niederzuschreiben oder einzureichen. Was halten Sie davon, dass Leute, ja, das ganz ohne Projekt, also wenn Leute jetzt nicht in Leipzig leben, dann können sie ja nicht hier bei diesem Projekt mitmachen. Sollten Menschen viel mehr ihre Eindrücke aufschreiben?
3: Ja, tatsächlich ist auch das mir ein großes Anliegen, genauso wie wir alle riechen und fühlen können, so können wir auch alle in gewisser Weise schreiben. Ich finde Schreiben ja auch eigentlich eine sehr demokratische Methode, denn ja, man braucht eigentlich nur Papier und Bleistift letztendlich. Und deswegen habe ich auch mein damaliges Projekt in Wien, war auch ein großer Teil davon, Geschichten sozusagen zu erzählen über Schreibworkshops. Das heißt, man konnte ganz ohne Schreibvorerfahrung kommen und hat dann ja einige Anleitungen oder kleine Tricks bekommen, wie man denn zu schreiben beginnen kann, mit kleinen Riechimpulsen, kann man natürlich auch mit kleinen Pflasterimpulsen machen. Und es sind immer schöne Geschichten rausgekommen. Und ich selbst war leider nicht mehr früher eine leidenschaftliche Tagebuchschreiberin. Und ich finde, es hilft schon auch, Dinge aufzuschreiben, ist schon auch ein Prozess, ja, über seine eigenen Erfahrungen, Wahrnehmungen mehr zu reflektieren. Ja, man schreibt ja immer langsamer, als man denkt. Ja, und dieser Prozess hilft auch dabei, Dinge zu verarbeiten oder überhaupt mal in Worte zu fassen.
4: Das sagt Frau Dr. Stefanie Weismann, Kulturwissenschaftlerin am Leibniz-Institut für Geschichte und Kultur des östlichen Europas, Leiterin des Projektes Leipziger Pflastergeschichten. Frau Dr. Weismann, herzlichen Dank für Ihre Zeit und die spannenden Geschichten und das Interview.
3: Ja, vielen Dank für das nette Gespräch und dass ich hier ein wenig über mein Projekt und meine Pflasterleidenschaft erzählen durfte.
4: Außerdem an dieser Stelle vielen Dank für die Produktion dieser Folge. Die kam diese Woche von Paula Bültemann. Das war's mit dem Forschungsquartett für diese Woche. Immer donnerstags erscheint eine neue Episode. Wir würden uns sehr freuen, wenn ihr einem wissenschaftsbegeisterten Menschen vom Podcast erzählt und natürlich, wenn ihr nächste Woche dann wieder reinhört. Mein Name ist Wieland Mikulajczyk. Vielen Dank fürs Zuhören. Bleibt neugierig und bis zum nächsten Mal.
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0: Mitte des 20. Jahrhunderts hat man gedacht, naja, vielleicht wenn wir Affen in menschliche Obhut bringen und die so aufziehen, wie wir unsere eigenen Kinder aufziehen, vielleicht können die dann ja auch sprechen. Eigentlich ist das Interessante das Symbolhafte, also dass ich überhaupt in der Lage bin, irgendwas so zu bezeichnen, wie es mir gerade gefällt und in meiner linguistischen Gemeinschaft dann mich zu einigen, wie wir was bezeichnen. Also nenne ich den Tisch jetzt Tisch oder Table oder Hutziputzi, ja? Ist ja alles nur eine Frage der Konvention. Jedenfalls dieses Aufnehmen von der linguistischen Information und daraus dann Regeln zu extrahieren, das ist sicherlich etwas Menschspezifisches. Da kommt nicht einer mit dem Zauberstab und sagt, Peng, jetzt hast du hier die Sprachfähigkeit und die Affen haben sie leider nicht, sondern das muss ein graduellerer Prozess gewesen sein.
1: Hallo zusammen, ich bin Katharina Menne, Wissenschaftsjournalistin und Redakteurin bei Spektrum der Wissenschaft.
2: Und ich bin Carsten Könniger, Redaktionsleiter für Psychologie und Social Sciences bei Spektrum der Wissenschaft.
1: In diesem Podcast stellen wir die ganz großen Fragen der Wissenschaft. Das sind Fragen, über die sich Menschen seit Jahrhunderten, wenn nicht seit Jahrtausenden, den Kopf zerbrechen, auf die es aber trotz intensiver Forschung noch immer keine eindeutige Antwort gibt. Und weil wir uns bei Spektrum nicht mit oberflächlichen Erklärungen zufrieden geben, bohren wir in diesem Podcast besonders tief.
2: In jeder Folge sprechen wir mit einer renommierten Expertin oder einem renommierten Experten, um herauszufinden, was die Forschung über die jeweilige Frage bereits weiß, was sie noch nicht weiß und wie es wohl weitergehen wird bei der Antwortsuche.
1: Diesmal geht es um die große Frage, wie ist die Sprache entstanden?
2: Die großen Fragen der Wissenschaft.
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2: Wir nutzen sie jeden Tag, ohne darüber nachzudenken. Wir streiten mit ihr, wir lieben mit ihr, fluchen mit ihr, erklären die Welt mit ihr. Diesen Podcast gäbe es nicht ohne sie. Sprache.
1: Weltweit gibt es rund 7000 lebende Sprachen. Die genaue Zahl ist schwer zu schätzen, da Sprachen fortwährend neu entstehen, sich weiterentwickeln oder aussterben.
2: Aber eigentlich ist es ziemlich unglaublich, dass es sie überhaupt gibt. Kein anderes Lebewesen kann, zumindest soweit wir bislang wissen, derart detailliert über Vergangenes berichten, Pläne schmieden, Witze erzählen oder über schwarze Löcher diskutieren. So wie wir in unserer vorherigen Podcast-Folge mit dem Physik-Nobelpreisträger Reinhard Genzel.
1: War die Entstehung der Sprache ein plötzlicher evolutionärer Durchbruch oder das Ergebnis eines schier unendlich langen Prozesses? Entwickelte sie sich vielleicht aus Gesten, aus Lauten? Brauchten wir zunächst ein größeres Gehirn oder hat Sprache unser Gehirn erst geformt? Und warum können wir sprechen, aber unsere nächsten Verwandten, die Schimpansen, offenbar nicht?
2: Die Frage, wie die Sprache entstanden ist, führt uns an die Grenzen von Evolutionsbiologie, Linguistik, Neurowissenschaft und Anthropologie. Es ist ein wahrhaft interdisziplinäres Forschungsgebiet.
1: Eine der Wissenschaftlerinnen, die diese Grenzen seit Jahrzehnten erforscht, ist Julia Fischer. Sie ist Biologin und Primatenforscherin, Professorin an der Universität Göttingen und leitet die Abteilung Kognitive Ethologie am Deutschen Primatenzentrum. Mit Feldstudien, zum Beispiel im Senegal, und vergleichenden Experimenten untersucht sie, wie Primaten kommunizieren und was uns ihre Rufe, Gesten und sozialen Signale über die Ursprünge unserer eigenen Sprache verraten können. Passenderweise hat sie schon vor gut 20 Jahren ihre Antrittsvorlesung zum Thema zur Evolution der menschlichen Sprache gehalten.
2: Herzlich willkommen in unserem Große-Fragen-Podcast, Frau Fischer.
0: Ja, vielen Dank für die Einladung. Ich freue mich sehr, hier zu sein.
1: Ja, ich freue mich auch sehr, dass Sie hier sind.
2: Wir freuen uns.
1: Da schließt meine Frage direkt an. Wir haben ja eingeleitet mit, diesen Podcast würde es möglicherweise ohne Sprache nicht geben. Wann haben Sie denn zuletzt gedacht, wow, die Sprache, das ist wirklich eine geniale Erfindung?
0: Ungefähr vor 3 Sekunden. Also allein Ihnen zuzuhören, allein die Möglichkeit, dass wir die Möglichkeit haben, miteinander zu sprechen, die Möglichkeit, uns auszutauschen, über eben so viele Dinge zu sprechen, in vielfältiger Weise. Das ist, wenn man ganz kurz darüber innehält, dann ist es eigentlich immer wieder faszinierend, was uns da zur Verfügung steht.
2: Sie erforschen die Evolution von Kognition, Kommunikation und Sozialverhalten, unter anderem von Guinea-Pavianen, Artname Papio Papio, die Sie im senegalesischen Urwald beobachten. Makaken studieren Sie, glaube ich, auch. Das alles läuft unter der Überschrift kognitive Ethologie und klingt reichlich akademisch. Also, worum geht's?
0: Es geht darum, also Ethologie ist eigentlich ja vielen Leuten durch Konrad Lorenz bekannt, dieser Fach der Verhalten, also dieser Ansatz in der Verhaltensbiologie. Da geht es darum, anzuerkennen, dass vermutlich sehr viel des Verhaltens tatsächlich angeboren ist. Also, dass es Evolution des Verhaltens gibt, dass nicht alles, was wir machen, gelernt ist. Und die kognitive Ethologie beschäftigt sich damit, was Tiere wissen. Also wir versuchen herauszufinden, wie die Informationen verarbeiten, wie sie Informationen aufnehmen, vielleicht auch, wie sie Informationen weitergeben. Aber vor dem Hintergrund, dass es angepasst ist an selektive Drücke, an die Umwelt, in der sie leben, an die Gruppenstruktur, in der sie leben. Und das unterscheidet sich zum Beispiel von Ansätzen, wie es die US-amerikanischen Behavioristen, als es die Anfang des 20. oder bis zur Mitte des 20. Jahrhunderts noch sehr prominent gab, die einfach gesagt haben, nein, alles ist ein Resultat von Lernen. Alles ist ein Resultat von Erfahrung. Und da ist die Ethologie, geht da ganz anders ran.
1: Vielleicht müssen wir zu Beginn, weil wir ja schon direkt so reingestiegen sind mit Sprache und jetzt auch schon der Begriff Kommunikation gefallen ist, vielleicht mal klären, was ist denn Sprache überhaupt?
0: Also ich finde es ganz sinnvoll, tatsächlich anzufangen mit verschiedenen Kriterien. Es gibt nicht ein einziges Kriterium, das Sprache von anderen Formen von Kommunikation unterscheidet. Und darüber wird natürlich heftig gestritten, was sind die entscheidenden Kriterien. Da gibt es also Leute, die sagen, die Grammatikfähigkeit ist entscheidend. Bin ich in der Lage, tatsächlich einzelne Wörter sinnvoll und regelhaft so zusammenzusetzen, dass sie eine neue Bedeutung generieren? Das bezieht sich dann sehr stark auf Noam Chomsky und seine generative Grammatik. Andere Ansätze gehen eher von so statistischem Lernen aus, was Grammatik angeht, aber die stellen sozusagen die Grammatik nach vorne. Aber es gibt auch Forscher und Forscherinnen, die sagen, naja, eigentlich ist das Interessante das Symbolhafte, also dass ich überhaupt in der Lage bin, irgendwas so zu bezeichnen, wie es mir gerade gefällt und in meiner linguistischen Gemeinschaft dann mich zu einigen, wie wir was bezeichnen. Also nenne ich den Tisch jetzt Tisch oder Table oder Hutzi-Putzi, ja, ist ja alles nur eine Frage der Konvention. Wie bezeichnen wir etwas? Und was kommt zuerst? Kommt erst die Grammatik oder kommt erst die Semantik, also diese Fähigkeit zu bezeichnen? Und für mich steht tatsächlich in meinen Überlegungen eigentlich dieses Bezeichnen finde ich noch spannender, so als großen Sprung im Prinzip, den man kognitiv macht, dass man sagt, hier habe ich einen Gegenstand oder da passiert etwas gerade und jetzt tausche ich mich mit jemand anders drüber aus. Und dann kommt erst danach die Grammatik.
1: Jetzt ist es aber ja so, dass Kinder diese Sprache erst einmal lernen müssen. Also das heißt, da sind wir ja doch beim Lernen. Sie haben möglicherweise oder ziemlich sicher die Sprachfähigkeit schon angelegt. Aber alles, was danach kommt, das müssen sie erst noch erlernen. Was weiß man denn darüber bereits? Also wie funktioniert das? Und vor allen Dingen, man sieht das ja dann selber bei Kindern, die einen, ja, die lernen eben Englisch und die anderen Französisch und die anderen Deutsch oder was auch immer für eine Sprache. Das heißt, da muss ja schon irgendwie noch was anderes passieren.
0: Also ich muss mich erstmal nochmal, also korrigieren nicht unbedingt, aber das nochmal spezifizieren. Die Ethologie sagt nicht, dass Lernen gar keine Rolle spielt, sondern dass, genau wie Sie es gerade selber gesagt haben, dass Lernfähigkeit auch eine angeborene Eigenschaft ist. Ja, und natürlich lernen gerade Primaten unglaublich viel. Ja. Menschliche und nichtmenschliche Primaten sind lernfähig und Kinder dann, also menschliche Primaten, sind eben mit dieser besonderen Fähigkeit ausgestattet, Sprache zu erwerben. Und zwar mehr oder weniger automatisch. Man muss die eigentlich gar nicht so stark instruieren. Einfach weil die in einer Gruppe sind, weil die hören, wie die Leute um sie sprechen, extrahieren die ganze Zeit unheimlich viel Informationen über die statistischen Muster auch. Also was gehört zusammen? Welche Wörter kommen zusammen? Und deswegen kommt das ja auch oft vor, dass Kinder dann schon so kleine Mini-Phrasen haben. Ja, nicht rausgehen. Es ist gar nicht klar, ob das jetzt wirklich zwei Wörter für die sind oder einfach eine Aussage. Ne? Ich will nicht rausgehen. Nicht rausgehen. Jedenfalls dieses Aufnehmen von der linguistischen Information und daraus dann Regeln zu extrahieren, das ist sicherlich etwas Menschspezifisches. Ja, also auch Affen, das war ja nicht klar. Mitte des 20. Jahrhunderts hat man gedacht, naja, vielleicht wenn wir Affen in menschliche Obhut bringen und die so aufziehen, wie wir unsere eigenen Kinder aufziehen, vielleicht können die dann ja auch sprechen. Aber das war nicht der Fall. Die haben eine ganze Menge verstanden, die konnten Kommandos verstehen, so wie Hunde. Aber keiner von denen hat spontan angefangen zu sprechen.
1: Das heißt, man hat versucht, den Sprechen beizubringen. Wie muss ich mir das vorstellen? Was waren das für Experimente?
0: Also in einem Fall war das eben ein Tier, das in die Familie aufgenommen wurde, zusammen mit dem Kind aufgezogen wurde. Und man hat dann wirklich versucht, durch intensives Training, also durch Belohnung, Dressur im Prinzip, ja, durch Dressur das Tier dazu zu bringen, den Schimpansen Wörter zu wiederholen oder Laute zu wiederholen. Und nach 2 Jahren war man bei 4 Lauten. Ja, da ist einfach nicht viel gekommen. Es war dann irgendwie Up, Cup und Mama, Papa oder so. Ja, das war's. Und natürlich hat das Kind, das gleichzeitig mit diesem Schimpansen aufgezogen wurde, in der Zeit sich irgendwie, hat es erzählt, was es heute alles erlebt hat. Ja, also ganz andere Voraussetzungen, ganz andere Entwicklungswege. Und da sieht man eben ganz deutliche Unterschiede in dem Vermögen, in dem angeborenen Vermögen, ja.
2: Sie haben eben Noam Chomsky und die generative Grammatik erwähnt. Das müssen wir vielleicht für unsere Hörerinnen und Hörer noch mal kurz aufdröseln, damit die auch verstehen, was damit gemeint ist. Und wenn ich es richtig verstehe, sind Sie keine Chomskyanerin, wenn man das so sagen darf.
0: Also ich finde, es war natürlich unglaublich interessant, was er vorgelegt hat an Arbeitsprogrammen. Und das war im Grunde so eine formalisierte Betrachtung von Sprache. Wie kann ich Sprache eigentlich analysieren? Also was ist mein Verb, mein Objekt? Ja, wie? Und er hat dann im Grunde sehr viel mit so Baumstrukturen gearbeitet und gezeigt, man hat sozusagen eine geschachtelte Struktur, in der immer, also unter Phrasen sozusagen in größere Zusammenhänge eingebettet werden. Und Sätze letztendlich immer wieder zerlegbar sind in vorhersagbare Strukturen. Ja. Und dann gibt es eben Sprachen, da ist dann das Verb am Ende, dann gibt es Sprachen, da ist das Verb weiter vorne. Ja, im Deutschen ist es immer ganz weit hinten. Darüber hat sich Mark Twain lustig gemacht, ja, dass man im Deutschen das Verb nach vorn ziehen können müsse, indem man sich ein Fernglas anguckt, weil erst dann könnte man es sozusagen erkennen, ja, weil es ganz am Ende erst die Auflösung eigentlich kommt. Also mit diesen Eigenschaften von Sprache hat sich Chomsky auseinandergesetzt und für ihn war eigentlich die Idee, es muss irgendwie so eine Art Mutante gegeben haben oder so eine Art plötzliche Struktur im Gehirn, die dazu in der Lage ist, diese das Zusammenschieben von Untersätzen sozusagen zu fabrizieren im Kopf. Ja. Und dann gab es aber Kollegen auch am MIT in den USA und in Harvard, die gesagt haben, naja, es muss schon evolviert sein. Also das passiert nicht so plötzlich. Da kommt nicht einer mit dem Zauberstab und sagt, peng, jetzt hast du hier die Sprachfähigkeit. Und die Affen haben sie leider nicht, sondern das muss ein graduellerer Prozess gewesen sein. Aber was tatsächlich passiert ist, wie das gekommen ist, das wissen wir immer noch nicht. Ja, das ist nämlich das sozusagen der große Spoiler. Ja, keiner von uns, und es sind Hunderte und Tausende von Leuten, die sich darüber schon Gedanken gemacht haben, keiner kann sozusagen genau den Finger drauflegen und sagen, dieses war der Moment, als der erste Satz gesprochen wurde.
1: Weiß man denn immerhin schon oder kann man das zurückverfolgen, ob die Neandertaler sprechen konnten, wenn man so ein bisschen in der Menschheitsgeschichte zurückguckt?
0: Mich würde es nicht überraschen, wenn wir sozusagen auf einmal Tonaufnahmen hätten, ja, weil ja bestimmte Formen der Kommunikation schon ziemlich avanciert waren. Das heißt, die hatten also ja auch schon Symbole zum Beispiel in ihrer Kultur, ja. Und ich könnte mir vorstellen, dass das tatsächlich Hand in Hand gegangen ist, weil Symbole sind ja auch schon, wenn ich irgendwie eine Hand an die Wand male oder wenn ich ein Tier an die Wand male, dann habe ich ja den ersten Schritt gemacht, etwas abzubilden. Und das ist sehr, sehr ähnlich, wie dass ich etwas sprachlich abbilde. Also dass man überhaupt etwas darstellt gewissermaßen, ohne dass es jetzt da ist und dass man dazu in der Lage ist oder dass man die Motivation dazu hat, etwas abzubilden. Und wenn man das kann, dann kann man auch vielleicht schon eine einfache Sprache gehabt haben. Also würde ich nicht ausschließen.
1: Und Sie sprachen ja davon, dass es durchaus Diskussionen gibt, ob es da jetzt irgendwie ein Gen gab oder auch nicht. Und da fällt ganz oft der Name FOXP2. Und da gab es jetzt kürzlich auch bei uns bei spektrum.de eine Meldung zu, die nahelegt, dass es eben eher genetische Regionen sind und jetzt nicht ein einzelnes Gen, das mit der Sprachfähigkeit zusammenhängt. Was ist da aus Ihrer Perspektive der aktuelle Stand? Also wie gucken Sie auf dieses Gen FOXP2?
0: Ja, ich habe ja tatsächlich dazu auch, wir waren da an einigen Studien beteiligt, auch zusammen mit Svante Pebo und Wolfgang Innert. Und wir haben uns zusammen angeguckt, wie kommunizieren Mäuse, die die menschliche Variante dieses FOXP2-Gens gewissermaßen eingebaut bekommen haben. Verändert sich die Lautgebung bei Mäusen? Also Mäuse sind ja eigentlich sehr lautgebungsfreudige Tiere. Wir können das Gott sei Dank nicht hören, weil das alles immer im Ultraschallbereich ist, sonst hätten wir die ganze Zeit Krach in der Scheune sozusagen. Aber die vokalisieren viel, machen viele Laute und da hatten wir am Anfang, als war erst eine kleinere Stichprobe, eine kleinere Gruppe mit Mäusen, die so genetisch verändert waren. Und da hatte sich das so ein bisschen angedeutet, als wären deren Gesänge tatsächlich länger und toller. Und dann haben wir gesagt, okay, das machen wir jetzt aber nochmal mit einer großen Stichprobe, mit vielen Tieren. Da war der Effekt dann wieder weg. Und zu dem FOXP2 muss man sagen, das ist eigentlich so eine richtige Wissenschaftsgeschichte an sich. Ja, also man hat das ja identifiziert, dieses Gen, weil in einer Familie es eine Häufung von Sprachstörungen gab und dann hat man sich angeguckt, wo ist da die Mutation und dann wurde dieses FOXP2-Gen identifiziert und am Anfang wurde das verkauft als das Gen für Grammatik. Ja, sehr spezifisch. Also wenn man da eine Mutation hat, dann hat man keine Grammatik mehr. Später kam dann raus, dass sie nicht nur keine vollständige Grammatik hatten, sondern auch andere kognitive Defizite und andere Entwicklungsstörungen und so weiter. Das war die berühmte KI-Familie. Und die, dann hieß es, ja, aber wahrscheinlich ist es doch ein Sprachgen. Also nicht mehr nur Grammatik, sondern darüber hinausgehend. Und dann hat man angefangen, immer mehr zu gucken und stellte irgendwann fest, es ist eigentlich gar nicht ein Gen für eine bestimmte Eigenschaft, sondern das ist ein Transkriptionsfaktor, der ganz viele andere Gene kontrolliert. Unter anderem die Synapsendichte in den Basalganglien, das sind jetzt Strukturen im Gehirn, ja, die was auch mit Motorik zu tun haben, also wie man sich bewegt, aber auch die Lungenentwicklung und viele andere Bereiche. Also es wurde sozusagen immer unspezifischer und immer weniger klar in Verbindung zu bringen mit tatsächlich Sprachfähigkeit. Und gleichzeitig hat man verstanden, dass es fast gar keine Prozesse gibt, die nur unter der Kontrolle von einem einzigen Gen sind. Also monogenetische Störungen gibt es zwar, das wissen wir bei bestimmten Krankheiten, aber es ist eher selten. Und meistens sind es doch ganze Netzwerke, die im Konzert gewissermaßen dafür sorgen, dass alle Fähigkeiten, die bei Sprache eine Rolle spielen, funktionieren.
2: Sie haben Mäuse erwähnt. Wir haben schon gesagt, Sie sind Primatenforscherin. Wo endet für Sie eigentlich Tierkommunikation und wo beginnt Sprache?
0: Also für mich ist ein wichtiges diagnostisches Kriterium tatsächlich diese Möglichkeit, etwas willkürlich zu bezeichnen. Ja, das ist das Erste. Und das Zweite ist dann tatsächlich eine Regelhaftigkeit in der Aneinanderreihung von einzelnen bedeutungstragenden Elementen. Und das ist bei Regelhaftigkeit, da fangen sich schon wieder alle an zu kloppen sozusagen in der Wissenschaft, weil die einen sagen, ja, aber wenn ich eine statistische Regelhaftigkeit habe, dann ist es doch auch eine Regelhaftigkeit. Und das finden wir zum Beispiel im Vogelgesang. Also wenn man einer Amsel zuhört oder einem Buchfinken zuhört, dann ist ja eine Regelhaftigkeit in der Abfolge der einzelnen Elemente. Dann kann man sagen, es könnte man auch als Grammatik bezeichnen. Aber es gibt oder ein Buchfinken zuhört, dann ist ja eine Regelhaftigkeit in der Abfolge der einzelnen Elemente. Dann kann man sagen, es könnte man auch als Grammatik bezeichnen. Aber es gibt in dem Sinne keinen Algorithmus, der sagt, okay, wenn ich jetzt aber das Schlusselement an den Anfang stelle, bedeutet es das ganz anders. Und das haben wir in der menschlichen Sprache. Ja, wir haben also bestimmte Algorithmen, die vollkommen die Bedeutung verändern. Zum Beispiel Mann beißt Hund, Hund beißt Mann. Ja, ich habe einfach nur zwei der drei Elemente ausgetauscht und das bedeutet was ganz anderes.
1: Jetzt gibt es gesprochene Sprache, das tun wir gerade. Es gibt aber auch Gebärdensprache, dafür müssten wir uns jetzt filmen. Aber es gibt ja zum Beispiel, zumindest heißen sie so, auch Programmiersprachen, wo man dann mit Computern, also mit Maschinen spricht. Was ist denn jetzt aus Ihrer Sicht der zentrale Unterschied? Also wir sind ja gerade so ein bisschen in dieser Definitionsfrage.
0: Also für mich sind das auch Sprachen. Letztendlich ist für mich Musiknotation auch eine Sprache, weil es willkürlich ist. Wir haben eine Konvention. Was bedeutet das, wenn ich so einen schwarzen Boller da auf die vierte Linie male? Ja, das bedeutet was anderes, als wenn ich es unten hin male. Und das ist letztendlich nur konventionell. Wir haben uns dann irgendwann mal darauf geeinigt, so transkribieren wir Musik. Und im Computercode ist es letztendlich auch so. Es gibt eine Konvention, wie man die Sachen aufschreiben muss und in welcher Reihenfolge, damit bestimmte Operationen ausgeführt werden. Also insofern wären das für mich Sprachen, genauso wie die Gebärdensprachen, muss man ja sagen. Es gibt ja nicht nur eine Gebärdensprache, sondern jedes Land hat auch seine eigene Gebärdensprache. Das sind vollständige Sprachen, die erfüllen diese Kriterien, die simpelsten, also sowieso, ja, Wort und Grammatik. Die haben aber natürlich andere Eigenschaften noch. Zum Beispiel finden die ja nicht nur in der Zeit statt, sondern auch im Raum. Ja, das heißt also, je nachdem, wo ich die Gebärde mache, im Raum vor mir, kann es auch was anderes bedeuten. Aber das ist letztendlich wieder eine Konvention. Ja, die müssen sich einfach einigen in einer Sprachgemeinschaft. Wenn ich in die Richtung bedeutet es das und in die andere Richtung bedeutet es was anderes. Aber es ist eben dieses Konventionalisierte. Ne? Wir müssen uns einigen, bei uns bedeutet das das. Und das finden wir eben in keiner der Tiersprachen, also in keiner Tierkommunikation finden wir diese Konventionalisierung. Und das ist für mich sozusagen das, was es jetzt zu erklären gilt. Was muss ich eigentlich mitbringen, um eine Konvention zu erzeugen. Und das bedeutet für mich, und ich glaube, Mike Tomasello, der ja damals Max-Planck-Direktor war in Leipzig, inzwischen wieder in den USA arbeitet, der hat darüber, finde ich, sehr gut gearbeitet, das herauszuarbeiten, wie soziale Kognition, also das Nachdenken darüber, was jemand anders weiß und wie ich mich selber äußere, dass ich das in Bezug zueinander setzen muss. Und das ist dann ein bisschen so ein Henne-und-Ei-Problem. Muss ich erst die Sprache haben, damit ich erkennen kann, dass der andere was anderes denkt? Oder muss ich erst die soziale Kognition haben, damit ich überhaupt Sprache entwickeln kann? Die Antwort habe ich nicht. Aber ich finde, das ist so ein bisschen so eine Pudelskernfrage.
2: Wir haben sie auch auf unserer Liste stehen. Also in unserer Formulierung ist Sprache eher ein

0: Werkzeug des Denkens oder seine Voraussetzungen. Aber Sie haben schon gesagt, Henne-und-Ei-Problem.
1: Ja. Das heißt, wir könnten eigentlich an einer anderen Stelle ansetzen. Das passt doch sehr gut, wo Sie nämlich gesagt haben, welche Voraussetzungen braucht es eigentlich? Also, um mal auf der biologischen Ebene zu bleiben, oder welche anatomischen Voraussetzungen mussten denn entstehen, damit Sprache möglich wurde?
2: Ja, auch da kann man gewissermaßen erstmal ein bisschen Wissenschaftsgeschichte machen. Es gab eine lange Zeit diese

0: Atmen und Trinken?
1: Also, es hieß erst, der Neandertaler hätte das gekonnt. Dann gab es nochmal neue Untersuchungen, man hat gesagt, das ist Quatsch. Und abgesehen davon ist das auch egal. Also man kann ja auch eine Klicksprache machen. Man muss ja die Laute nicht genau so machen, wie wir sie machen können, weil wir einen abgesenkten Kehlkopf haben und weil unsere Zunge so beweglich ist dadurch. Ja, wir haben dadurch diesen tollen Artikulationsraum, also können diese verschiedenen Vokale sehr einfach machen und können sehr schnell Laute in der Zeit verändern. Aber auch das mit den Vokalen, also man hat jetzt zum Beispiel die Paviane, die wir untersuchen, die machen Laute, die heißen Wahoo, weil die sich so anhören wie Wahoo. Also die machen sozusagen A und die machen U. Die können auch schreien, das hört sich an wie I. Also die können bestimmte Vokale auch bilden, aber es ist immer noch keine Sprache. Das reicht nicht. Ja? Also es ist eine notwendige, aber keine hinreichende Voraussetzung für Sprache.
2: Aber die können schon auch bezeichnen, wenn eine Gefahr aus der Luft kommt oder vom Boden kommt, oder? Das ist doch schon irgendwie rudimentär, so würde man jetzt als Laie denken, ein ganz kleines Stückchen Sprache vielleicht.
1: Ja, das hat man lange gedacht. Das war natürlich erstmal ein absoluter Sensationsbefund, als das in den tatsächlich das erste Paper war in den 70er Jahren und dann kam die große Studie in Science, die dann unglaublich viel Aufmerksamkeit erregt hat, 1980 heraus. Und da wurde berichtet, dass grüne Meerkatzen, die in Ostafrika leben, verschiedene Alarmrufe machen auf verschiedene Feinde. Also wenn da ein Adler ist, dann gibt's bestimmte Art, die heißen Raubrufe. Und wenn die eine Schlange sehen, dann machen sie Chatter. Und wenn sie einen Leoparden sehen, machen die so eine Barks, so Belllaute. Und das hat die Leute richtig kirre gemacht. Ja, das war natürlich ein toller Befund. Und das könnte ja sein, dass das die ersten Wörter waren gewissermaßen. Aber was wir dann unter anderem gemacht haben, wir haben uns eine nah verwandte Art angeguckt, die ganz woanders lebt, in Westafrika. Und die machen genau haarklein dieselben Alarmrufe, ohne dass die je miteinander in Kontakt gewesen wären. Das heißt, es ist nicht konventionalisiert, sondern es ist angeboren, wann ich welchen Laut zu machen habe. Ja, das ist ein sozusagen reflektorisches System fast. Da sieht man was Gefährliches in der Luft, dann triggert das sozusagen den Adleralarmruf. Und wenn die dann älter werden und schlauer werden und mehr Informationen verarbeiten können, dann wissen sie eben, dass ein herunterfallendes Blatt oder eine Taube nicht gefährlich sind. Da muss ich dann keinen Adleralarmruf machen. Wenn aber ein Raubvogel kommt, dann schon. Ja, und das ist das Wichtige. Also es gibt eine Entwicklung, aber die ist sozusagen auf der Seite von der Kognition, der Kategorisierung von verschiedenen gefährlichen oder weniger gefährlichen Stimuli in der Umwelt, also was ich so um mich herum sehe. Aber der Rest der Kette ist gewissermaßen genetisch festgelegt.
2: Aber wenn Sie jetzt Feldforschung machen und da ist jetzt dieser eine Affenlaut, der ganz klar bezeichnet Schlange, ja, Sie würden das auch verstehen. Also Sie würden inzwischen aufgrund Ihrer Erfahrung sofort wissen, oh, Vorsicht, ja, weil auch ich bin vielleicht als Forschende hier im Dschungel gefährdet, da muss eine Schlange in der Nähe sein. Ja? Also so gut funktioniert diese, in Anführungsstrichen, Sprache, also
1: Kommunikation.
2: Kommunikation, dankeschön. Insofern funktioniert die schon, sogar zwischen Arten, wenn man so möchte.
1: Genau. Und weil sozusagen die Zuhörer so viel Informationen da rausziehen können, funktioniert das System auch unheimlich gut. Also ohne, dass jemand was bezeichnet, also ich würde diesen Begriff dann, wenn Sie jetzt mein Student wären, würde ich sagen, bitte benutzen Sie nicht den Begriff bezeichnen, weil es ist nicht wirklich bezeichnen, sondern es ist eine Reaktion.
2: Ist ein Reflex.
1: So ein bisschen
2: ein Lautreflex.
1: Sie können das auch unterdrücken, die müssen nicht automatisch. Es ist nicht jetzt wie, wenn man die gegen die Kniescheibe haut und dann hat man diesen ausschlagenden Unterschenkel, das haben wir nicht. Aber es ist, die können keinen anderen Laut machen. Absolut. Und da haben wir kein einziges Beispiel dafür bis jetzt gefunden.
2: Und genetisch festgelegt, also nicht erlernt.
1: Nein, ist nicht erlernt. Die machen ein kleines Affenbaby, wenn man dem das erste Mal eine Schlange zeigt, macht es einen Schlangenalarmruf. Bumm. Und wir waren auch mal, also es gibt von diesen grünen Meerkatzen, da sind auch eine Population ist in die Karibik verschifft worden mit den Sklaventransporten damals. Die sind also seit Hunderten von Jahren getrennt, ja, von ihrer Ursprungspopulation. Die machen auch noch genau

0: dieselben Rufe. Wir haben die da mal aufgenommen. Ja, da hat also Lernen spielt in der Struktur der Laute überhaupt keine Rolle. Was die lernen ist, wann muss ich den denn machen? Ja, wenn die Schlange, also bei Schlangen ist immer so ein bisschen, da kennen wir auch von uns selber, ne? Schlangen sind einfach sehr potente, irgendwie aversive Reize, auf die man immer reagiert. Aber jetzt zum Beispiel Adleralarm ruft.
1: Auf so einen Leopard würde ich wahrscheinlich auch reagieren.
0: Ja, das ist dann sozusagen die Kunst, man muss lernen, das zu unterdrücken, zu reagieren. Ja. Aber nochmal zurück zu den Empfängern. Ja, die anderen Affen, die sind eben unheimlich schlau, wenn es ums Interpretieren geht. Und die können auch eben sich zusammenrechnen, wer war das? War das jetzt ein Baby, das den Ruf gemacht hat? Kann ich vielleicht ignorieren? War das der, der sowieso sich dauernd erschrickt, kann ich vielleicht auch ignorieren? Haben wir heute Morgen schon Löwen gesehen? Ja, dann ist die Wahrscheinlichkeit, dass da wirklich ein Löwe ist, doch größer. Also die nehmen ganz viele Informationen sozusagen auf, verarbeiten die, bevor die eine Entscheidung fällen. Und das ist das, was diesem System sozusagen auch mal so ein bisschen Druck nimmt. Wenn alle sich adäquat verhalten, warum soll ich dann eine Sprache hervorbringen, die komplexer ist, wenn es doch auch so geht? Es ist ein bisschen eine unbefriedigende Erklärung, aber sozusagen das ist das, was wir vorfinden. Ja, wir finden ein System vor, da haben wir schlaue Empfänger, aber letztendlich sozusagen grunzende und schreiende Sender. Ja, also das ist ein unglaubliches, passt nicht so gut zusammen, wie man sich eigentlich erst denkt. Ja. Aber es scheint zu funktionieren. Und das finde ich so spannend, weil die Tiere leben in komplexen Gesellschaften. Die haben sehr ausdifferenzierte Sozialbeziehungen. Die haben eine ganze Reihe von Problemen, die sie lösen müssen. Also wann gehen wir wohin? Wann gehen wir los? Gehen wir heute nach da oder nach dort? Die müssen sich abstimmen. Und die kriegen das alles hin, einfach nur, indem sie sich gegenseitig beobachten. Und
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1: Grund zum Feiern heute beim Spektrum-Podcast. Das hier ist nämlich unsere 300. Folge. Unglaublich, aber wahr. Und wir nehmen das mal zum Anlass, uns mit 5 Wissenschaftsmythen auseinanderzusetzen aus ganz unterschiedlichen Bereichen. Mein Name ist Marc Zimmer, das ist der Spektrum-Podcast. Schön, dass ihr dabei seid.
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0: Ja, 300 Folgen Spektrum Podcast seit 2019 machen die Kolleginnen und Kollegen von Spektrum und wir hier bei Detektor FM das jetzt schon zusammen. Und ich selbst habe, wenn ich mich richtig erinnere, nur eine der 300 Folgen ausgelassen. Da war ich, glaube ich, mal krank. Sonst immer hier am Mikrofon. Und was ich besonders schön finde, viele von euch sind auch immer oder fast immer dabei, fast egal, welche Themen wir hier Woche für Woche besprechen. Dafür erstmal von mir und von allen im Team vielen, vielen Dank. Ja, wir haben euch in den letzten Wochen aufgerufen, uns mal zu sagen, wo und wann ihr uns denn so hört, was ihr vielleicht mit dem Podcast verbindet. Und tatsächlich haben sich viele von euch gemeldet, so wie er hier zum Beispiel.
1: Liebe Spektrum-Podcast-Redaktion, hier meldet sich euer Hörer Henning aus Berlin. Herzlichen Glückwunsch zu 300 Folgen und so vielen Jahren Wissenschaftspodcasts. Ich bin Hörer der ersten Stunde und seit Beginn an dabei und freue mich immer, wenn ich euch in meinem Podcatcher aufploppen sehe. Ich habe auch gemerkt, dass ich als Abonnent des Hefts, der ich schon seit 25 Jahren bin, auch leider in meinem Arbeitsalltag gar nicht mehr so richtig gut dazu komme, das Heft zu lesen. Aber umso besser ist es, dass ihr mir dann ausgewählte Recherchen hier nochmal ins Ohr kredenzt, was ich in meinem Alltag einfach besser konsumieren kann. Ich habe nochmal geguckt, was so meine Lieblingsfolgen waren. Ich habe da aus dem Jahr 22 zum Beispiel noch in Erinnerung, ihr hattet zum Pride Month eine Folge über Transgender, Geschlecht und Identität aus wissenschaftlicher Sicht gemacht, fand ich sehr hörenswert. Dann umschifft er ja auch nicht die gruseligen Themen. Da gab es eine Folge mit Mike, wie eine Wespe ihre Opfer zu willenlosen Zombies macht. Und ihr macht ja mittlerweile auch schon Spin-off-Podcasts. Da ist mir zum Beispiel von den Geschichten der Mathematik die Weihnachtsfolge vom letzten Jahr noch in guter Erinnerung über das Haus vom Nikolaus und eure Schwierigkeiten, das korrekt zu zeichnen. Ja, vielen Dank für den Podcast. Ich höre euch gerne weiter und macht weiter so. Liebe Grüße aus Berlin.
0: Ja, Dankeschön, kann ich da nur sagen. Freut mich und das Team natürlich sehr. Und ja, die Folge über werden wir uns noch ein paar solcher eurer Grüße anhören. Manche ein bisschen eingekürzt, da bitten wir um Verständnis. Auf jeden Fall vielen, vielen Dank schon mal an alle, die da mitgemacht haben. Aber wir wollen natürlich auch in dieser Folge unserem Namen gerecht werden. Spektrum der Wissenschaft im wahrsten Sinne des Wortes. Jede Woche präsentieren wir euch ja eine Folge aus ganz unterschiedlichen Bereichen wie Medizin, Physik, Weltall, KI, Psychologie, Biologie, Archäologie und vieles, vieles mehr. Und die Jubiläumsfolge heute wollen wir, wie gesagt, zum Anlass nehmen, mit 5 Behauptungen aufzuräumen, die da draußen so rumgeistern und sich irgendwie festgesetzt haben, aber gar nicht stimmen. Und das machen wir mit 5 Spektrum-Redakteurinnen und Redakteuren, die ihr kennt, wenn ihr uns regelmäßig hört. Und wir wollen starten mit einer Aussage, die ihr bestimmt auch schon mal gehört habt. Wir nutzen nur 10% unseres Gehirns. Mir begegnet das relativ häufig und ich dachte ehrlich gesagt auch bis vor kurzem, ja, das wird schon stimmen. Aber das ist gar nicht so, weiß Anna Lorenzen. Die ist promovierte Neurobiologin und Redakteurin im Bereich Life Sciences bei Spektrum der Wissenschaft und heute in dieser Folge unter anderem mein Gast. Hallo Anna.
2: Hallo Marc.
0: Ja Anna, wir nutzen nur 10% unseres Gehirns, das hast du bestimmt auch schon öfter mal gehört. Du sagst aber, das ist falsch. Warum denn?
2: Ja, also erstmal ist ja unklar, was damit überhaupt gemeint sein soll. Also sind es 10% der Neurone, ist es 10% der Hirnareale oder der gesamten Hirnmasse? Oft fällt auch der Begriff Hirnkapazität, aber da ist auch unklar, was genau damit gemeint ist. Aber wie auch immer man die Aussage interpretiert, sie bleibt auf allen Ebenen falsch. Und das kann man sich auch ziemlich leicht herleiten. Wenn wir wirklich nur 10% unseres Gehirns nutzen würden, dann bedeutet das ja im Umkehrschluss, dass 90% quasi als inaktive Masse brach liegt. Das Gehirn ist hochplastisch, vereinfacht gesagt, stärkt es Synapsen dort, wo sie häufig gebraucht werden und bildet unwichtige Verbindungen zurück. Also wäre 90% der Neurone zum Beispiel inaktiv, müsste man dementsprechend großräumig Degeneration im Gehirn sehen. Und das ist ja offenbar nicht der Fall. Zweitens macht die Aussage aus energetischen Gründen wenig Sinn, denn ganze 20% des Energieverbrauchs des Körpers gehen auf das Konto unseres Gehirns. Das wäre extrem ineffizient, wenn das dann größtenteils auf der faulen Haut liegen würde. Es ist sehr unwahrscheinlich, dass sich im Laufe der Evolution ein Gehirn mit 90% funktionsloser Masse entwickelt hätte. Und auch eines muss man sich klar machen, es gibt keinen Bereich im Gehirn, bei dem Verletzungen nicht zumindest einen subtilen Funktionsverlust zur Folge haben. Sonst könnte man ja an fast beliebiger Stelle rumstochern und nichts würde passieren. Das entspricht nicht der klinischen Evidenz. Manche Schäden sind deutlich, zum Beispiel wenn Motorik ausfällt. Anderes ist vielleicht weniger offensichtlich im Bereich kognitiver Funktion, aber immer wird es zum Funktionsverlust kommen. Und heute weiß man, dass je nach Aktivität dieser oder jener Bereich stärker aktiv ist als andere im Gehirn, aber Arbeitslosigkeit im Gehirn gibt es sicher nicht.
0: Okay, also egal wie man es deutet, diese 10%, das ist immer falsch, sagst du. Interessant aber, dass sich das dann doch so krass durchgesetzt hat irgendwie, ne? Kann man denn sagen, wo diese Annahme irgendwie herkommt oder diese Behauptung?
2: Das ist nicht ganz klar. Fakt ist, dass der Mythos seit mehr als 100 Jahren besteht und bis heute total weit verbreitet ist. Also da bist du auch nicht der Einzige, der daran festhält. Mhm. Es gibt auch Umfragen und die zeigen, dass da wirklich sehr viele Leute auch dran glauben. Und dieser Mythos geht wohl auf eine Zeit zurück, als Wissenschaftler damit angefangen haben, das Gehirn zu erforschen, ihnen jedoch die Mittel fehlten, um die genaue Funktionsweise wirklich zu erfassen. Und vieles von diesem Mythos beruht wohl auf Fehlinterpretation dieser Experimente. Und die Aussage, man nutze nur 10% des Gehirns, wurde sogar einigen berühmten Forschenden zugeschrieben, zum Beispiel Albert Einstein. Aber dafür gibt es überhaupt keine Belege. Und trotzdem geistert dieser Mythos bis heute durch die Medien, zum Beispiel in Science-Fiction-Filmen und Serien. Er ist Teil der esoterischen Selbstfindungsliteratur, zum Beispiel gepaart mit Tipps, wie man sein volles Potenzial ausschöpfen kann. Natürlich ist das ein hohles Versprechen, aber man sieht, man kann mit diesem Mythos Geld machen.
0: Ja, das kann ich mir vorstellen. Und Anna, zum Abschluss vielleicht noch die Frage, wenn es jetzt nicht 10% sind, kann man denn sagen, wie viel Prozent unseres Gehirns wir so nutzen? Und unterscheidet sich das womöglich auch von Mensch zu Mensch?
2: Also im Laufe eines Tages nutzt man vermutlich 100% des Gehirns. Also es ist ja selbst in Ruhephasen und im Schlaf aktiv und steuert ja auch nicht nur das Denken an sich, sondern auch unbewusste Körperfunktionen. Allerdings sind nie alle Bereiche gleichzeitig und im gleichen Maße aktiv. Je nach Situation schaltet das Gehirn dynamisch zwischen Netzwerken, zum Beispiel zwischen Arealen, die Aufmerksamkeit steuern, und dem sogenannten Ruhenetz, das beim Tagträumen und der Selbstreflexion aktiv ist. Das Gehirn arbeitet bereits 24/7 auf Hochtouren. Und was natürlich richtig ist, dass man bestehende Strukturen durch Lernen, durch Training, durch einen guten Lebensstil stärken kann. Das Denkorgan ist ja plastisch und formbar, aber nicht in dem Sinne, dass man große Bereiche aus einem Dämmerschlaf wecken müsste. Das ist Unsinn.
0: Okay, also wir merken uns, wir nutzen bei weitem nicht nur 10% unseres Gehirns. Und Anna, dir sage ich vielen, vielen Dank fürs Erklären.
2: Sehr gerne.
0: Und ich habe euch ja gesagt, dass wir im Laufe dieser Folge immer mal wieder in eure Grußbotschaften zur 300. Folge reinhören wollen. Und über die hier von Sam habe ich persönlich mich besonders gefreut.
3: Ja, aktuell stellen sich mir viele Fragen über meine berufliche Zukunft und ich bin tatsächlich am Überlegen, Physik zu studieren. Und gerade diese Naturwissenschaft ist ja doch relativ männerdominiert noch und als weiblich gelesene Person fühle ich mich da manchmal ein bisschen vielleicht falsch in diesem Bereich oder bin mir noch nicht so ganz sicher, ob das was für mich ist. Und ich muss sagen, dieser Podcast, den habe ich jetzt erst vor ein paar Tagen entdeckt, den Spektrum-Podcast, und der macht mir ein bisschen Mut, in diese Richtung zu gehen und da meinem Gefühl zu vertrauen, dass mich das interessiert und ich in diesen Bereich gehen möchte. Also vielen Dank euch und alles Gute.
0: Ja, unbedingt machen, wenn du dich dafür interessierst. Viel Erfolg bei deinem Weg und ja, schön, dass du zuhörst und einen Gruß geschickt hast. Wir kommen zu unserem nächsten Mythos. Und der hat sich bei vielen schon in der Schulzeit festgesetzt und er hat mit Evolution zu tun. Es heißt ja Menschenaffen, den Begriff kennt ihr alle. Und wenn wir an Charles Darwin denken, dann meinen viele, ja klar, wir stammen vom Affen ab. Nee, sagt Frank Schubert. Der ist Biologe und Redakteur bei Spektrum der Wissenschaft. Ihr kennt ihn wahrscheinlich alle hier aus dem Podcast. Hallo Frank.
4: Hallo Marc.
0: Herr Frank, wir sind doch so nah mit den Affen verwandt. Was stimmt denn jetzt an dieser Behauptung, dass wir von ihnen abstammen, nicht?
4: Ja, wir stammen vom Affen ab. Das ist also zumindest missverständlich, diese Aussage. Und zwar in zweierlei Hinsicht. Also man könnte ja denken, wenn wir vom Affen abstammen, dann sind wir selber vielleicht keine mehr. Wir sind aber Affen. Also biologisch gesehen gehören wir zur Ordnung der Primaten und dort zur Teilordnung der Affen und dort zur Familie der Menschenaffen. Und andere Menschenaffen, haben wir alle schon mal gehört, sind Gorillas, Schimpansen, Orang-Utans. Also mit denen zusammen bilden wir die Familie der Menschenaffen. Genau, also wir sind Affen. Das ist sozusagen das eine Missverständnis, den man da aufsetzen könnte. Und das andere Missverständnis ist, bei der Aussage, wir stammen von Affen ab, könnte man denken, wir stammen von heutigen anderen Menschenaffen ab. Und dem ist nicht so. Sondern wir und die anderen Menschenaffen haben einen gemeinsamen Vorfahren, der schon längst ausgestorben ist, der schon lange nicht mehr lebt. Wann er lebte und wer es war, ist sehr schwer zu ermitteln. Das weiß man nicht genau. Wahrscheinlich vor 18 bis vor 15 Millionen Jahren, in dem Zeitraum, vermutet man den gemeinsamen Vorfahren der Menschenaffen. Für die damalige Zeit ist eine Primatengattung nachgewiesen namens Masripithecus. Die lebte im nördlichen Afrika und die Tiere wurden wahrscheinlich 20 bis 30 Kilogramm schwer, besiedelten wahrscheinlich küstennahe Flusslandschaften und ernährten sich vermutlich viel von Früchten und Nüssen. Und ob die jetzt sozusagen der gemeinsame Vorfahre waren der Menschenaffen, wahrscheinlich nicht. Aber wahrscheinlich standen sie der Stammgruppe der Menschenaffen nahe. Und von dieser Stammgruppe, die entwickelte sich ja dann evolutionär weiter und im Zuge dieser Entwicklung zweigten dann von dieser Stammgruppe nacheinander verschiedene Linien ab. Zuerst die Linie, die zu den heutigen Orang-Utans führte, die zweigte sich vor ungefähr 16 Millionen Jahren ab. Danach spaltete sich die Linie ab, die zu den heutigen Gorillas führte, vor ungefähr 10 Millionen Jahren. Dann wiederum verzweigte sich das Ganze wieder zweimal, die eine Linie führte zu den heutigen Schimpansen. Das war ungefähr vor 6 Millionen Jahren, diese Abzweigung. Und die andere Linie lief weiter und bildete die Hominini. Zu den Hominini gehört der moderne Mensch und seine fossilen Vorfahren und deren fossile Verwandte. Also es ist ein Stammbaum sozusagen oder vielmehr ein Stammgestrüpp. Und der gemeinsame Vorfahre, den wir eben alle haben, also den wir Menschenaffen alle haben, der lebt schon lange nicht mehr. Und deshalb sind die heutigen Menschenaffen nicht unsere Vorfahren, sondern unsere Cousins. So könnte man das, glaube ich, sagen. Oder unsere Brüder oder Schwestern oder wie auch immer. Cousin trifft's eher, glaube ich.
0: Okay.
4: Obwohl die Verwandtschaft zum Teil sehr eng ist, also das kann man ja genetisch nachweisen, also mit Schimpansen zum Beispiel stimmt unser Erbgut zu mehr als 95% überein. Also das ist schon doch eine sehr enge Verwandtschaft.
0: Okay, Frank. Und jetzt, wo die Verwandtschaftsverhältnisse geklärt sind, was glaubst du denn, warum sich das so festgesetzt hat, diese Behauptung, dass wir von den Affen abstammen?
4: Na, da gibt's mehrere Gründe. Also das hat seinen Ursprung, glaube ich, im 19. Jahrhundert, als Charles Darwin und Alfred Russel Wallace ihre Evolutionstheorie veröffentlichten. Und das damalige gesellschaftliche Umfeld war ja stark religiös geprägt. Und deshalb stieß die Evolutionstheorie eben zum Teil auf doch sehr deutliche Ablehnung und wurde sehr heftig diskutiert. Und die Kritiker der Evolutionstheorie spitzten sozusagen die Aussagen der Evolutionstheorie unter anderem zu auf diesen Satz eben, der Mensch stammt vom Affen ab. Das war damals, also nach damaligem Verständnis, eine unerhörte Behauptung. Also vor dem damaligen religiösen Hintergrund war man ja der Überzeugung, dass der Mensch die Krone der Schöpfung sei und so weiter. Und da war so etwas wie, der Mensch stammt vom Affen ab, das ging gar nicht. Und das war aber absichtlich zugespitzt, um eben auch zu emotionalisieren, um eben auch die Evolutionstheorie zu diffamieren. Das ist der eine Grund. Und der andere Grund, warum das so sich so tief eingeschrieben hat, ist, dass das ja auch eine sehr bildhafte Aussage ist und eine Aussage, die vermeintlich intuitiv sehr naheliegend ist, weil andere Menschenaffen sehen ja uns durchaus ähnlich und sie verhalten sich auch ähnlich wie wir, nur sozusagen in uriger Form, also urig in Anführungszeichen. Und dann kann man natürlich schnell auf die Idee kommen, ja, stimmt, das liegt irgendwie nahe, dass wir von denen abstammen oder so. Und das ist der andere Grund, warum sich das so tief eingeprägt hat. Naja, und deswegen, weil dieser Satz eben irgendwie quasi einen Punkt getroffen hat in den Menschen, hat er sich dann eben festgesetzt und hat sich tief eingeprägt und wurde dann in Medien, Schulen und Alltag immer wieder reproduziert und so nach und nach zu einer Art Redewendung, die eben bis heute präsent ist.
0: Ja, absolut. Hört man immer wieder. Deshalb umso mehr vielen Dank, lieber Frank, dass du aufgeräumt hast mit diesem Mythos. Und an dieser Stelle muss man das auch mal sagen, bei der 300. Folge. Vielen, vielen Dank, Frank, dass du die ganze Zeit den Podcast so schön organisierst. Man muss nämlich wissen, Frank ist so mein Sparringspartner bei Spektrum, mit denen wir hier zusammen dann die Themen erörtern und was wir euch da jede Woche so hinlegen wollen. Und da ist Frank von Anfang an dabei, seit 2019, seit 300 Folgen. Deshalb an der Stelle nochmal vielen, vielen Dank.
4: Ja, ich muss Danke sagen, Marc, weil das funktioniert einfach immer wunderbar mit uns, mit der Vorbereitung und so weiter. Also ganz toll. Danke von mir.
0: Sehr, sehr gerne. Und dann würde ich euch gerne noch eine weitere Hörernachricht an der Stelle präsentieren. Bernd aus Essen hat sich bei uns gemeldet. Der hat mal Physik studiert, sagt er, aber nie als Physiker gearbeitet. Aber das Interesse an Wissenschaft, das sei bei ihm geblieben. Und er hat in der Corona-Zeit unseren Podcast entdeckt und hat dann, sagt er, zuerst alle Folgen, die alten, eben nachgehört und ist seitdem dabei geblieben.
5: Hallo, ich bin Bernd aus Essen, 61 Jahre alt. Ich höre euch meistens abends vor dem Schlafen, nicht zum Einschlafen, sondern weil ich mich dann am besten konzentrieren kann. Meine Lieblingsthemen sind Quantenphysik und Astronomie. Wenn ich eine Lieblingsfolge nennen soll, dann wohl die Folge Was ist eigentlich ein Teilchen aus dem Jahr 21? Die höre ich mir immer mal wieder an, wenn ich mich gerade frage, wie die Welt nun eigentlich in echt funktioniert.
0: Ja, Astronomie, das ist tatsächlich nicht nur bei Bernd, den ihr hier gerade gehört habt, sehr beliebtes Thema, sondern auch bei vielen anderen. Das merkt man immer an den Hörerzahlen. Und deshalb schauen wir jetzt auch mal noch ins Weltall rein, nämlich bei unserem nächsten Mythos. Schwarze Löcher, die gehören ja wohl, würde ich mal sagen, zu den faszinierendsten Phänomenen, die da so sind im Universum. Und besonders gerne spreche ich darüber natürlich mit, das wisst ihr alle, Mike Zeitz. Der ist Physiker und Redaktionsleiter Physical Sciences bei Spektrum und heute mal endlich wieder als Gast hier im Podcast. Hallo Mike.
6: Hallo Marc, freut mich.
0: Mike, schwarze Löcher, die saugen alles um sich herum ein, wie so ein riesiger Weltallstaubsauger. Das ist ein bekanntes Bild, das so existiert. Sieht man auch manchmal in so Darstellungen. Aber das stimmt gar nicht, sagst du. Inwiefern denn nicht?
6: Ja, das ist tatsächlich eines der größten Missverständnisse zu schwarzen Löchern, dass ein schwarzes Loch alles irgendwie einsaugen würde. Du hast es gesagt, wie so ein kosmischer Staubsauger. Aber das stimmt so nicht, weil erstmal ein schwarzes Loch ist einfach ein Objekt mit einer bestimmten Masse. Also unsere Erde hat eine gewisse Masse, unsere Sonne hat eine gewisse Masse und ein schwarzes Loch hat auch eine gewisse Masse. Und alles folgt denselben Gravitationsgesetzen. Also schwarze Löcher wirken auch nur über ihre Schwerkraft und es gibt jetzt keine Sonderregeln für schwarze Löcher. Alles hängt bei den Gravitationsgesetzen nur von der Masse ab und vom Abstand, den man dazu hat. Also wenn sich jetzt unsere Erde zum Beispiel, jetzt mal ganz hypothetisch, in ein schwarzes Loch verwandeln würde von einer Sekunde auf die andere, dann wäre dieses schwarze Loch mit der Masse unserer Erde nur noch so klein wie eine Weintraube. Also es wäre auf der Erde für uns alle ziemlich ungemütlich, auf so einen kleinen Bereich zusammengequetscht zu werden. Aber um diese kleine Weintraube würde dann weiter der Mond kreisen, wie er es jetzt tut. Die internationale Raumstation würde weiter drumherum kreisen. Also alles im Sonnensystem wird sich überhaupt nicht verändern, wenn unsere Erde jetzt plötzlich ein schwarzes Loch wäre. Also es fängt nicht plötzlich dieses schwarze Loch an, die Umgebung noch irgendwie aufzusaugen. Es ist einfach da. Also das Einzige, was ein schwarzes Loch eigentlich besonders macht, das ist seine Dichte. Die ganze Masse ist auf einen unfassbar kleinen Raum konzentriert. Bei unserer Erde wäre das eben diese Weintraube. Und diese Weintraube, diese Grenze nennt man den Ereignishorizont. Erst wenn diese Grenze überschritten ist, dann kann man nicht mehr entkommen. Und dann fällt man unwiederbringlich in so ein schwarzes Loch hinein. Deswegen heißt es auch schwarzes Loch, weil dann nicht mal mehr das Licht entkommen kann. Aber es wird halt nichts eingesaugt. Man müsste schon wirklich gezielt auf dieses schwarze Loch zusteuern und versuch mal in den Weiten des Weltraums so eine kleine Weintraube zu treffen. Also ein schwarzes Loch per se ist erstmal einfach nur Masse und ungefährlich.
0: Und trotzdem natürlich absolut faszinierend, auch wenn dieser Einsaugmythos jetzt nicht stimmt. Was wissen wir denn heute über schwarze Löcher? Ich weiß, das ist eine große Frage, Mike, du machst große Augen. Aber was wissen wir heute und was gibt uns noch Rätsel auf, vielleicht mal kurz zusammengefasst?
6: Ja, das ist eine Riesenfrage, auch einfach, weil es schwarze Löcher wirklich überall im Universum gibt. Also in unserem beobachtbaren Universum gibt es ja hunderte Milliarden Galaxien. Und wir wissen heute, dass im Kern jeder Galaxie oder praktisch jeder Galaxie so ein schwarzes Loch steckt. Und dieses schwarze Loch, das hat da normalerweise sehr, sehr viele Millionen Sonnenmassen. Also auch in unserer Galaxie, in der Milchstraße, ist in der Mitte ein schwarzes Loch mit mehreren Millionen Sonnenmassen. Und da kreisen wir seit Jahrmilliarden gemütlich drumherum. Also da wurden wir bisher auch noch nicht eingesaugt. Und auch in jeder Galaxie selbst gibt's aber Milliarden Sterne. Und die massereichsten dieser Sterne, die enden selbst auch als schwarze Löcher. Also es gibt extrem viele schwarze Löcher im Weltall und weil das so extrem dichte, so ultrakompakte Objekte sind, sind die aus astronomischer Sicht total spannend. Weil so viel Masse auf so kleinem Raum, das bedeutet, dass sich in der unmittelbaren Umgebung von diesem

0: mit enormer Wucht ins Weltall. Es gibt zum Beispiel bei schwarzen Löchern in den Kernen von Galaxien gibt es sogenannte Jets. Das sind gewaltige Teilchenströme mit irrwitzigen Energien und die werden von den schwarzen Löchern da in dem Kern aus den Galaxien rausgeschossen. Und solche Phänomene, die können die ganze Umgebung enorm stark beeinflussen. Also schwarze Löcher sind überhaupt nicht diese erbarmungslosen Zerstörer, diese Staubsauger, sondern sie sind eher sowas wie eine gestaltende Kraft im Kosmos. Und aus theoretischer Sicht sind die total interessant, nicht nur aus astronomischer, sondern auch aus ganz fundamentaler physikalischer Sicht, weil wir hier an diesen schwarzen Löchern, weil sie so kompakt sind, quasi die Grenzen unserer Theorien testen können. Weil, okay, in der Umgebung von schwarzen Löchern, ich habe es schon gesagt, kann man alles ganz gut erklären mit den bekannten Gravitationsgesetzen, aber je näher man an so einen Ereignishorizont drankommt und vor allem, wenn man ihn überschreitet, was passiert dann eigentlich? Also das ist die große theoretische Frage der Physik. Was passiert hinter dem Ereignishorizont? Da können wir nicht reingucken, aber wir wissen, da steckt neue Physik, weil eigentlich mathematisch nach den Formeln, die wir heute so haben, da ist alles unendlich dicht komprimiert im Kern. Aber wir wissen, das geht nicht. Also Unendlichkeiten sind in der Physik immer ein Zeichen dafür, dass irgendwas nicht funktioniert, dass irgendeine Theorie unvollständig ist. Und weil in schwarzen Löchern alles so extrem dicht, unendlich dicht zusammengequetscht ist, kommt da quasi die Quantenphysik, die für das Allerkleinste zuständig ist, mit den Theorien fürs Allergrößte zusammen. Und in schwarzen Löchern bräuchte man eigentlich eine Theorie der Quantengravitation, um alles zu beschreiben. Und daran müsste sich auch alles messen lassen, was an Quantengravitationstheorien vorhanden ist. Können die schwarze Löcher erklären? Also das macht schwarze Löcher eigentlich aus astronomischer und aus theoretischer Sicht so enorm faszinierend. Aber es ist definitiv nichts, wofür wir uns fürchten müssen. Also wir können schwarze Löcher ganz entspannt aus der Entfernung beobachten, unsere Theorien dazu machen. Eingesaugt werden wir nicht.
1: Also wir merken uns, kein kosmischer Staubsauger, so ein schwarzes Loch, aber wahnsinnig faszinierend. Und wenn ihr die Themen Quantengravitation oder schwarze Löcher euch auch nochmal ein bisschen genauer anschauen wollt, auf spektrum.de findet ihr ganz viele Artikel dazu, aber auch in unserem Podcast-Feed gab es schon einige Folgen dazu, die ihr gerne nochmal nachhören dürft. Und Mike, dir sag ich wie immer vielen, vielen Dank fürs Erklären.
0: Sehr gerne.
1: Und an der Stelle auch noch eine passende Grußbotschaft von einem Hörer namens Paul. Der ist Mathe- und Physiklehrer an einem Gymnasium in Sachsen und hat uns das hier geschickt.
2: Hallo, liebes Spektrum-Team. Ich heiße Paul Nachtigall, wohne hier in Meißen in Sachsen und bin Mathe-Physiklehrer am Gymnasium Coswig. Und euer Podcast begleitet mich wirklich schon seit vielen Jahren. Einfach beim täglichen Alltag, egal ob nun Haushalt, beim Autofahren, Zugfahren, einfach die ganze Zeit nebenbei. Und ich finde es vor allem genial, dass moderne wissenschaftliche Themen immer schön zusammengefasst werden mit Experten, da gute Informationen aufbereitet werden und verständlich rübergebracht werden. Und weil es ja auch darum ging, welche Folge vielleicht im Kopf geblieben ist, da kam mir sofort die Folge in den Sinn: Dunkle Jahreszeit, wie Licht das Gehirn beflügelt. Und als Lehrer ist es natürlich besonders wichtig, dass man es schafft, irgendwie die Gehirne der Kinder möglichst gut zu aktivieren. Das heißt, diesen Podcast habe ich auch schon ein paar Mal weiterempfohlen und natürlich auch direkt die Folge weiterempfohlen. Und in diesem Sinne weiter so. Ich höre euch sehr gern und möchte euch auch gerne weiter so hören. Und alles Gute.
1: Ja, auch da kann ich nur sagen, vielen, vielen Dank für die Glückwünsche. Und wir kommen zu unserem nächsten Mythos. Den hat meine Mutter früher schon bemüht. Man wird nämlich krank, wenn man friert oder mit nassen Haaren rausgeht. Das habe ich oft gehört vor der Schule morgens, wenn ich irgendwie wieder zu spät aufgestanden bin und zu spät geduscht habe und dann im Winter raus bin Richtung Bus. Und neulich ist es mir auch erst wieder passiert, da war ich erkältet und habe überlegt, wo das denn jetzt so herkommen könnte. Und dann auch wieder direkt gedacht, naja, klar, du warst beim Sport, bist mit nassen Haaren raus. Musst du dich nicht wundern, Marc. Aber das ist alles so nicht ganz richtig, weiß Spektrum-Redakteurin Katharina Menne. Hallo Katharina.
3: Hallo Marc.
1: Ja, Katharina, was ist denn dran an dieser Behauptung?
3: Kurz gesagt, nicht viel. Also im Winter ohne Mantel oder mit nassen Haaren draußen unterwegs zu sein, das macht für sich genommen nicht krank. Und ich muss sagen, ich spreche da aus Erfahrung. Ich habe mir wahrscheinlich mit 12 Jahren oder so das letzte Mal die Haare geföhnt. Und ich war diesen Winter genau einmal erkältet. Also würde jetzt dieser oft gehörte Spruch, den du zitiert hast, stimmen, wäre ich ja andauernd.

0: dauernd krank. Naja, jetzt könnte man sagen, die ist halt abgehärtet, ne? Die macht das ja schon seit vielen, vielen Jahren. Aber der Zusammenhang, der ist schon ziemlich klar. Also Auslöser von Husten, Schnupfen und Halsschmerzen, das sind immer Krankheitserreger wie Viren oder Bakterien. Und nur wenn ich damit in Kontakt komme, weil ich zum Beispiel Tröpfchen einatme, die eine erkrankte Person in die Luft hustet oder niest, dann gibt es ein gewisses Risiko, dass ich mich erkälte. Und ich sag bewusst Risiko. Also nur weil ich die einatme, werde ich ja auch noch nicht krank. Also da gibt es halt ganz, ganz viele Faktoren. Aber ganz klar ist, wenn die nicht da sind, also wenn ich jetzt irgendwie mich komplett isoliere, dann werde ich auch nicht krank. Egal, ob meine Haare nass oder trocken sind. Worüber allerdings schon Einigkeit in der Wissenschaft besteht, Kälte, also wenn du frierst, das kann Erkältung unter bestimmten Umständen begünstigen. Ich sage das jetzt so vorsichtig, weil das ist natürlich gar nicht so leicht zu erforschen. Also es zeigen vereinzelte Forschungsergebnisse, dass viele Atemwegsviren, darunter zum Beispiel die berühmten Influenza-Viren, die Grippe machen, und auch die Coronaviren, die wir ja inzwischen durch die Corona-Pandemie ganz gut kennengelernt haben, unter kalten, trockenen Bedingungen länger überleben und über einen längeren Zeitraum infektiös bleiben. Also das heißt auch so ein bisschen, kalte Luft beeinflusst zudem die Art und Weise, wie sich der Körper gegen Infektionen wehrt. Da sind wir jetzt bei dem Thema Frieren. Also um den Körper vor dem Auskühlen zu schützen, verengen sich die Blutgefäße, zum Beispiel in der Nase, und dadurch wird die Durchblutung gedrosselt. Und naja, das ist natürlich so ein Schutzmechanismus des Körpers, weil man dann weniger Wärme an die Umgebung abgibt. Also das heißt, der Körper versucht warm zu bleiben. Ja, und in der Schleimhaut der Nase und der Atemwege kann diese verminderte Durchblutung die Immunreaktion schwächen. Also da kommen ja die Viren so mehr oder weniger als erstes rein, wenn ich die einatme. Und das hilft normalerweise dabei, die Viren zu erkennen und dann, dass das Immunsystem in Gang kommt und diese Viren eliminiert. Weil nun, jetzt sind wir ja schön tief in der Physik, weil nun feuchte Haare dazu führen, dass die Temperatur auf der Kopfhaut sinkt, indem das Verdunsten des Wassers dem Körper Wärme entzieht, man nennt das ja auch so schön Verdunstungskälte, kann es sein, dass man etwas leichter friert und die Immunantwort dadurch heruntergesetzt ist. Also lange Rede, kurzer Sinn. Wenn keine Viren und Bakterien da sind, werde ich nicht krank. Aber wenn ich jetzt mit nassen Haaren rausgehe oder ohne Jacke und friere, dann kann die Immunantwort zurückgesetzt werden. So, und jetzt kommt noch ein ganz, ganz großes Aber. Fast entscheidender dafür, dass man im Winter öfter krank ist als im Sommer, das kennen wir ja alle, ist etwas anderes. Nämlich kaltes Wetter veranlasst Menschen natürlich deutlich mehr dazu, Zeit in Innenräumen zu verbringen. Und das dann auch noch oft in engem Kontakt mit anderen. Naja, und in überfüllten Räumen mit schlechter Belüftung, da können sich dann virushaltige Tröpfchen in der Luft ansammeln, was die Übertragung zwischen Menschen wahrscheinlicher macht. Also, halten wir fest, Kälte ist nicht die Ursache einer Erkältung, sondern nur so eine Art Risikoverstärker.
1: Okay, also allein durch eine wärmere Jacke oder durch Haare trocken föhnen werde ich das nicht verhindern können. Was kann man denn tun, um gegen Erkältungen am besten vorzubeugen?
0: Ja, wahrscheinlich erinnerst du dich noch, wie wir anderen auch, wie wir alle, was uns so während der Corona-Pandemie eingebläut wurde. Ne? Also sowas wie regelmäßig Hände mit Wasser und Seife waschen, mindestens vor dem Essen und wenn man zum Beispiel von der Arbeit, von der Schule oder von dem Einkauf nach Hause kommt, weil man da natürlich ganz viele Sachen angefasst hat und wenn man dann, das machen wir übrigens alle mehrfach am Tag, ohne es zu merken, dass man sich mit den Händen irgendwie ins Gesicht fasst, dann überträgt man auch über Schmierinfektionen natürlich manche Viren und Bakterien und wird dann krank. Das, was ich jetzt als nächstes sage, mache ich persönlich zum Beispiel nicht, aber es hilft auch, dass man Türklinken regelmäßig desinfiziert, also Dinge, die man besonders oft anfasst. Außerdem ist es immer eine gute Idee, Taschentücher zu benutzen, die sollte man dann aber sofort wegwerfen. Dann, das wissen wir auch, glaube ich, noch alle, dass man in die Armbeuge niest und nicht einfach so, ne, quer durch den Raum, dass man so möglichst viele schöne Tröpfchen verteilt. Da muss ich sagen, wenn das jetzt jemand so im Zug oder im Büro macht, dann schüttelt es mich auch jedes Mal. Ich denke so, bitte nicht. Dann ist kein schöner Begriff, finde ich, aber Social Distancing, also vor allen Dingen natürlich im Winter, volle Innenräume meiden und aufs Händeschütteln verzichten, wenn man schon irgendwie das Gefühl hat, der Gegenüber könnte erkältet sein. Auch was, was ich persönlich nicht mache, aber das ist natürlich jedem selbst überlassen, wenn man jetzt tatsächlich nicht krank werden möchte, weil man nächste Woche voll den dringenden Termin hat. Da muss man eben Maske tragen in Bus und Bahn. Also da ist auch definitiv erwiesen, dass das hilft. Und generell gilt, wie so oft, ne, sich ausgewogen zu ernähren, ausreichend zu schlafen, in Bewegung zu bleiben, Stresspegel zu kontrollieren. All das stärkt das Immunsystem und hilft dabei, Erreger abzuwehren. Eine Sache noch, Nahrungsergänzungsmittel wie Vitamin-C-Präparate, die haben sich in Studien, um da noch einen Mythos auszuräumen, als wenig wirksam erwiesen. Also da gibt's eine, ich sag mal, keine harte Evidenzlage, dass sie gar nichts bringen. Aber die Evidenzlage ist jetzt auch nicht so, dass man sagt, boah, ne, was meine Mama auch immer gesagt hat, ja, hier heiße Zitrone und ganz viel Vitamin C, das verhindert die Erkältung. Also auch das stimmt nicht so.
1: Alles klar, da haben wir gleich mit zwei Mythen aufgeräumt. Vor allem merken wir uns, das mit der Kälte und den nassen Haaren, das ist wirklich nicht entscheidend beim Thema Erkältungen. Und Katharina, dir sage ich vielen, vielen Dank fürs Erklären.
0: Sehr gerne.
1: Und ich rate euch, aus unserem Spektrum-Podcast, den es jetzt hier seit 300 Folgen gibt, sind ja noch weitere Zusammenarbeiten zwischen Detektor FM und Spektrum der Wissenschaft entstanden. Da rate ich euch mal, die großen Fragen der Wissenschaft mit Katharina und Carsten anzuhören und auch die Geschichten aus der Mathematik mit Manon. Hört da unbedingt mal rein. Ja, und nicht nur Sprachnachrichten habt ihr uns geschickt. Unser nächster Gruß, der hat uns schriftlich erreicht per Mail von Heinz nämlich. Und der schreibt, dass durch das Deutschland-Ticket die Züge immer voller wären. Es ist zwar gut, dass sie benutzt werden, aber es wird immer schwieriger, dann unterwegs sein geliebtes Spektrum der Wissenschaft zu lesen. Und deshalb hört er den Podcast sehr gerne, auch wenn er steht und schwitzt, schreibt er. Und wenn er ungeduldige Menschen erträgt in der Bahn. Und für ihn sei es einer der stärksten Wege, Interesse zu wecken, aber eben auch Sachverhalte zu erklären, und er bedankt sich, dass wir das machen. Ja, und dann sage ich natürlich auch vielen, vielen Dank fürs Zuhören, Heinz. Und vielleicht interessiert dich ja auch unser fünfter und letzter Mythos in dieser Folge. Dass die Erde nämlich flach ist. Das glauben ja heute sogar noch einige Leute, gar nicht so wenige, wenn man sich in bestimmten Internetforen herumtreibt. Dabei kennen wir ja heute sogar Bilder aus dem Weltall. Wir können uns die angucken und das Gegenteil zeigen. Und vor einigen Hunderten von Jahren, im Mittelalter zum Beispiel, da war das natürlich noch ganz anders. Und deshalb dachten damals ja auch alle, die Erde wäre flach. Zumindest liest man das häufig. Karin Schlott, die widmet sich bei Spektrum vor allem Themen aus der Archäologie und Geschichte. Und sie soll uns mal erklären, ob denn da wirklich was dran ist. Hallo Karin.
2: Hallo Marc.
1: Ja Karin, die Erde ist flach. War das denn im Mittelalter so Common Sense?
2: Also die einfache Antwort lautet nein, diese Überzeugung herrschte damals nicht vor. Und den meisten Gelehrten war klar, dass die Erde eine Kugelgestalt hat. Aber wie so oft, die Sache ist ein bisschen komplexer. Also lass uns mal aufdröseln, wie das Weltbild damals aussah und woran es liegt, dass sich dieser Mythos von der mittelalterlichen Vorstellung einer flachen Erde bis heute so hartnäckig behaupten kann. Vorneweg müssen wir vielleicht eine Sache klären. Wenn wir vom Mittelalter sprechen, dann ist damit grob die Geschichte von etwa 500 nach Christus bis circa 1500 gemeint, und zwar in Europa. Und das ist ja auch eine immense Zeitspanne. Ein Teil davon zählt auch bei einigen als Spätantike, aber es sind locker 1000 Jahre. Und in dieser Zeit ist wirklich viel passiert. Es gab zahlreiche Veränderungen und Entwicklungen. Das heißt, eigentlich lassen sich über die damaligen Vorstellungen keine vereinfachten Aussagen treffen. Wir kommen aber in der Kürze der Zeit nicht drum herum, das zu tun. Versuchen wir es also, uns da irgendwie durchzuhangeln. Also, was wissen wir über das mittelalterliche Weltbild? In den Grundzügen entsprach es dem Weltbild der Antike. Und in der Antike existierte tatsächlich zunächst die Vorstellung, die Erde sei flach. Aristoteles, er hat dann im 4. Jahrhundert vor Christus diese Idee widerlegt. Also natürlich hat jetzt nicht nur er darüber nachgedacht, aber nach ihm hat eigentlich kaum einer der, sagen wir, maßgeblichen griechischen und römischen Naturphilosophen das in Frage gestellt, dass die Erde sphärisch, also kugelförmig ist. Und als einen Beweis nannte Aristoteles zum Beispiel die Mondfinsternis. Also er hat so argumentiert, bei einer Mondfinsternis erscheint der Schatten der Erde auf dem Mond immer kreisförmig. Und ein solches Schattenbild könne halt eben nur eine kugelförmige Erde werfen. Übrigens ist das auch heute noch so ein gültiges Argument für die Kugelgestalt. Das heißt jetzt aber nicht, dass die antiken Kosmologen aus denselben Gründen wie wir heute von der Kugelform der Erde überzeugt waren, weil für Aristoteles stand auch fest, die Erde liegt im Zentrum des Kosmos, Sonne und Mond und Planeten bewegen sich um die Erde, und er hat die Erde auch für unbeweglich gehalten, also sie würde sich nicht um ihre eigene Achse drehen. Und in dem kosmologischen Modell von Aristoteles und ja auch in dem von anderen Philosophen der Antike ergab es aber am ehesten Sinn, dass die Erde eine Kugelgestalt hat.
1: Okay, also soweit jetzt mal die Grundlage aus der Antike. Und wie war es dann jetzt im Mittelalter?
2: Genau, kommen wir zum Mittelalter. Die Überzeugung, dass die Erde im Zentrum des Kosmos steht, also dieses sogenannte geozentrische Weltbild, das bleibt erstmal bestehen. Und grundsätzlich auch die Idee, die Erde sei statisch und eben auch eine Kugel. Das kommt jetzt daher, dass im Verlauf des Mittelalters die antiken Schriften immer wieder abgeschrieben und so durch die Jahrhunderte weitergegeben wurden. Und ganz interessant ist dabei auch, dass viele dieser Texte von islamischen Gelehrten ins Arabische übersetzt, kommentiert und weiterentwickelt wurden. So aber sind sie erhalten geblieben und dann wiederum als Übersetzung ins christliche Europa gekommen. So, was ist dabei rausgekommen? So ziemlich jedem Gelehrten des Mittelalters war klar, die Erde hat eine Kugelgestalt. Aber gleichzeitig galt es damals auch als anerkanntes Wissen, dass es nur drei Kontinente geben würde. Also Europa, Afrika und Asien, die dann von einem großen Ozean umgeben sind. Und zum Beispiel wurde auch diskutiert, ob auf der Unterseite der Erdkugel Menschen leben könnten, die also dann aus Sicht von Europa verkehrt herumstehen, also so richtig quasi um 180 Grad gedreht. Man nannte solche Menschen Antipoden, also Gegenfüßler. Und diese Vorstellung von den Gegenfüßlern, die taucht schon in der Antike auf und die Debatte ging im Mittelalter weiter. Und viele der christlichen Gelehrten waren aber nicht so wirklich einverstanden damit, weil das könne ja eigentlich überhaupt nicht möglich sein, dass es mit Menschen bewohnte Antipodenregionen gibt, weil da ist ja doch nur Ozean, wie es halt auch einige dachten, da gibt es ja gar kein Land. Und dann gab es auch noch eine andere Vorstellung, nämlich dass die Erde in der Mitte klimatisch so heiß wäre, dass niemand dort leben könnte, also geschweige denn von der einen Seite auf die andere gehen könnte. Also kann es ja dort auch keine Menschen geben oder können dort keine Menschen existieren. Und dann hat man mal so überlegt, ja, sollte es dort doch Menschen geben, dann wäre das ja aus christlicher Sicht schon auch ein Problem, ne? Also wie können die denn von Adam oder von Noah abstammen oder wie können sie Teil oder konnten sie Teil der christlichen Heilslehre sein, wenn es doch unmöglich ist, dorthin zu gelangen? Also das Ganze war laut der Bibel nicht vorgesehen und nach dieser Logik konnte es halt auch keine Gegenfüßler geben. Kurzum, das damalige Weltbild entsprach also nicht in allem dem, wovon wir heute überzeugt sind.
1: Aber wie kam es jetzt dann am Ende zu diesem Mythos?
2: Ja, eigentlich wissen und schreiben Fachleute schon seit mehr als 100 Jahren, dass vor der Neuzeit die allermeisten Gelehrten von der Kugelgestalt der Erde überzeugt waren. Aber jetzt außerhalb von akademischen Kreisen hat sich der Irrtum hartnäckig gehalten. Der ist ja im Grunde auch so Schulwissen geworden. Und einem Mann, dem Historiker und Religionswissenschaftler Jeffrey Burton Russell, dem hat's dann gereicht. Der hat 1991 ein ganzes Buch über den Mythos veröffentlicht. Inventing the Flat Earth lautete der Titel und lautet auch der Titel noch heute. Und Russell wollte wissen, woher kommt dieser Mythos? Und er hat ihn übrigens Flat Error genannt, also flacher Irrtum. Und Russell wurde dann im frühen 19. Jahrhundert fündig bei zwei Autoren. Und zum einen bei dem französischen Historiker Antoine Jean Le Tron. Und bei ihm, bei diesem Le Tron, war Russells Fazit, dass dieser Historiker eine Darstellung verfasst hat, die eigentlich Teil einer, nennen wir es mal, antikirchlichen Erzählung war. Und Le Tron hat das christliche Mittelalter und seine Kirchenväter so dargestellt, als sei es denen darum gegangen, der antiken Wissenschaft eine Theorie entgegenzusetzen, die mit der Bibel vereinbar ist. Und das war dann inklusive eben der flachen Erde. Den zweiten Autor, den Russell nennt, das ist ein Schriftsteller, nämlich Washington Irving. Und Irving habe den Mythos mit einem Roman salonfähig gemacht. Und zwar einer fiktionalisierten Biografie von Christoph Kolumbus. Die ist 1828 erschienen. Und angeblich habe eben erst Kolumbus durch seine Seereisen bewiesen, die Erde ist gar nicht flach, sondern kugelförmig. So, damit war laut Russell der Flat Arrow in der Welt und für einige Akademiker auch ein gefundenes Fressen, um eine Sache zu behaupten, nämlich einfach gesagt, ja, Religion ist doof und hat auch schon immer zu unsinnigen Vorstellungen geführt. Und mit diesen Vorstellungen hat Religion Krieg gegen die Wissenschaft geführt. Und Russell meinte, dass die Erfindung dieses flache Erde-Mythos eigentlich Munition liefern sollte, und zwar Munition gegen die religiösen Gegner des Darwinismus, also der Evolutionslehre. Und die sollten halt als ähnlich rückständig wie die mittelalterlichen Flacherdler gezeigt werden. Aber Der Schuss ist nach hinten losgegangen. Und wir haben noch einen. Ja? Also die ganze Sache hört da nämlich nicht auf im 19. Jahrhundert. Es könnte nämlich auch sein, dass dieser Mythos noch viel früher aufgekommen ist als im 19. Jahrhundert. Und vor ein paar Jahren hat der Religionshistoriker Pablo de Felipe diese Frage nämlich in seiner Doktorarbeit vertieft. Und de Felipe ist der Ansicht, der Irrtum ist bereits im 17. Jahrhundert, also in der frühen Neuzeit entstanden. Was lief da ab? Und wir müssen noch ein bisschen davor gehen, nämlich ins 15. und ins 16. Jahrhundert. Da hatten die Gelehrten nämlich ihr Wissen wirklich neu sortieren müssen. Es gab unglaublich viele Entdeckungsreisen und die lieferten völlig neue geografische Erkenntnisse. Und dann war da auch noch ein Kopernikus, der das heliozentrische Weltbild beschrieben hatte. Und in der Folge dessen sind den Gelehrten einige Fehler in älteren Schriften aufgefallen und wurde auch rigoros korrigiert. Und dabei eben auch Dinge etwas verkürzt dargestellt. Erinnern wir uns nochmal an diese These von den Antipoden, also diesen Gegenfüßlern oder diesen Regionen, diesen Gegenfüßlerregionen. Die haben ja die meisten mittelalterlichen Gelehrten abgelehnt. Aber sie haben nicht die Kugelgestalt der Erde bestritten, sondern sie konnten sich halt theologisch oder kosmografisch einfach nicht vorstellen. Oder für sie war es ja auch ein Problem, dass da irgendwelche bewohnten Gegenden auf der anderen Seite sind. Jetzt kamen diese neuzeitlichen Entdeckungen und haben das aber widerlegt. Und in der frühen Neuzeit entstand dann daraus so eine verkürzte Gleichsetzung. Also die müssten ja dann auch die Kugelgestalt der Erde abgelehnt haben. Also zusammenfassend können wir sagen, im Grunde ging es den Gelehrten der frühen Neuzeit darum, sich vom Mittelalter und seinen Lehren abzusetzen. Und später, im 19. Jahrhundert, wollte man die christlichen Gelehrten samt ihrer Religion diskreditieren, etwa eben in den Debatten um den Darwinismus. War halt kein so guter Plan, weil schwupps hat man dann auch ein Mittelalter mit flacher Erde.
1: Ja, ein Mittelalter mit flacher Erde, und das war am Ende eben nicht so unser fünfter und letzter Mythos, und den hat aufgeklärt unsere liebe Karin Schlott. Vielen Dank dir.
2: Gerne.
1: Und wir hören zum Schluss dieser Folge noch einen letzten Gruß zu unserem 300-Folgen-Jubiläum.
3: Ja, hallo, liebes Spektrum-Team. Ich bin die Svenja aus Bamberg und seit langer Zeit ein großer Fan von euren Wissenschaftspodcasts. Ich finde es super, wie ihr das schafft, wirklich komplexe Themen auf den Punkt zu bringen und auch noch unterhaltsam zu verpacken. Das ist ganz, ganz, ganz großartig. Es gibt so viele Themen, mit denen ich mich jetzt durch euren Podcast beschäftigt habe, von deren Existenz ich davor noch überhaupt gar keine Ahnung hatte. Eines meiner Lieblingspodcasts war tatsächlich euer Podcast über den Teilchenbeschleuniger, über das CERN, wo ich erstmals verstanden habe, was so ein Ding überhaupt macht. Oder auch der Podcast über die Antikörper-Wirkstoff-Konjugate, schwerer Name, und danach aber komplett verständlich, was diese Dinger tun und warum die sinnvoll sind. Und insofern, macht weiter so, und ich freue mich auf die nächsten 300 Folgen. Bis dann. Tschüss.
1: Ja, ich mich auch, das kann ich euch sagen, und natürlich auch das ganze Team, dem ich hier an dieser Stelle einmal Danke sagen möchte für die tolle Arbeit jede Woche seit mehr als 7 Jahren. Vielen Dank an alle Redakteurinnen und Redakteure bei Spektrum der Wissenschaft, die hier Woche für Woche zu Gast sind. Frank Schubert, Manon Bischoff, Katharina Menne, Thomas Siebel, Verena Tang, Andreas Jahn, Mike Zeitz, Daniel Lingenhöhl, Christiane Gehlitz, Anna Lorenzen, Anna von Hopfgarten, Daniela Mocker, Annette Dörfel, Lisa Bauer, Corinna Hartmann und Lars Fischer. Ich hoffe, ich habe keinen vergessen. Und das ganze Team bei Detektor FM, Rabea, Stefan, Ina, Tim, Stan, Benjamin, Paula, Wiebke und ja, alle, die ich jetzt vielleicht doch vergessen habe. Und natürlich vielen, vielen, vielen Dank an euch von Herzen. Vielen, vielen Dank fürs Zuhören. Und jetzt machen wir es kurz. Das war sie also, die 300. Folge vom Spektrum Podcast. Seid gern auch kommende Woche wieder dabei. Wie immer am Freitag gibt's dann nämlich eine neue Folge von uns. Bis dahin freue ich mich, wenn ihr den Podcast abonniert, wenn ihr kommentiert, bewertet und teilt. Auch dafür vielen Dank. Mein Name ist Marc Zimmer und ich sag wie immer tschüss und macht's gut.
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1: Mal wieder mit Karius und Baktus auf ein Bier gegangen. Die beiden haben einmal die Hauptrollen in einem norwegischen Film gespielt, der Kinder zum Zähneputzen animieren soll, und sie waren dadurch auch in Deutschland berühmt geworden. Aber wie es manchmal so ist, wenn man seine Rolle zu gut spielt, man wird sein Leben lang darauf festgenagelt. Die beiden haben trotz ihres Erfolges nie andere Angebote bekommen. Karius nippt an seinem alkoholfreien Weißbier. Er ist mehr so der Typ, der die Zähne nicht auseinander bekommt. Baktus hingegen ist eine Plaudertasche und gerade fragt er mal wieder, ob wir wüssten, wie der Film »Der weiße Hai« auf Französisch heiße. Karius dreht ein Werthers Original Sahnebonbon aus der Folie. Baktus ruft, »Na, ihr wisst es nicht, stimmt's?« Karius fletscht die Zähne, zwischen denen die Reste eines Snickers kleben. Da zeigt auch Baktus sein schönstes Lächeln, das aus 23 makellos durchlöcherten gelblichen Stumpen besteht, und deklamiert »Les dents de la mer«. Karius stöhnt. »Nicht schon wieder.« Aber es stimmt ja, manchmal ist das Wunderbarste wahr. Die Franzosen haben den Film »Die Zähne des Meeres« genannt. Karius steckt sich eine Rothändle an. Baktus schwört auf Kautabak, von Grimm und Triepel natürlich. »Kommen wir zur Sache«, sagt Karius. Plötzlich scheint eine gewisse Anspannung in der Luft zu liegen. Baktus schiebt sich einen frischen Prim hinter die Zähne. Die beiden fixieren den Dritten im Bunde nun mit festem Blick. Ohne den Blick abzuwenden, fingert Karius ein Minimaß aus der Tasche seines Jacketts, knistert es aus der Verpackung und steckt es sich in den Mund. Das alles ist eine fließende Bewegung. Er kaut. Er kaut noch immer. Schließlich sagt er, »Du bist wegen Jürgen Klopp hier.« Den Hinweis, dass es sich um ein Missverständnis handle, quittieren die beiden mit einer wegwerfenden Handbewegung. Die deutschen Fußballer bestanden bei der WM zu gleichen Teilen aus Heulen und Zähneklappern, analysiert Karius. »Sie waren ein zahnloser Tiger«, ergänzt Baktus. »Paraguay hat ihnen den Zahn gezogen«, sagt Karius. Baktus lächelt. »Und jetzt sollen sie wieder Zähne zeigen«, sagt er. Karius nickt. Er sagt, »Und deshalb bist du zu uns gekommen, um zu fragen, ob Klopp der Richtige ist, weil er einen Mund so übervoll mit knallweißen Zähnen hat, dass es blendet.« Die beiden sehen sehr zufrieden mit sich aus. Karius raucht, Baktus spuckt den Prim auf den Boden. Auf den neuerlichen Hinweis, es handele sich hier um ein kolossales Missverständnis, sagt Karius, »Wie dem auch sei. Eines muss dein feiner Herr Klopp jedenfalls nicht mehr tun.« Baktus kichert. »Sag's ihm«, sagt er. Karius beugt sich langsam über den Tisch. Er sagt, »Einen Zahn zulegen.«
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1: Es ist so, wie das nach der Wende gelaufen ist, das wird jetzt so nicht mehr funktionieren. Da bin ich mir ganz sicher. Aber die richtige Idee und die richtigen Leute wird auf jeden Fall auch zum Erfolg führen. Bin ich ganz fest davon überzeugt.
2: Das sagt Uwe Böhme. Er war Unternehmer, Musiker und auch mal Airline-Besitzer. In seinem Leben gab es einige Momente, in denen etwas zu Ende gegangen ist und die zwar nicht so geplant waren, aber in denen er dann die Möglichkeit hatte, sich einen neuen Traum zu erfüllen. Zum Beispiel den Traum vom Fliegen. Ein bisschen Glück hat aber auch immer dazu gehört. Und damit herzlich willkommen. Mein Name ist Anja Bolle. Schön, dass ihr wieder zuhört.
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2: Uwe Böhme hat sich den Traum vom Fliegen erfüllt. Dabei hatte er eigentlich gar nichts mit Flugzeugen oder Ähnlichem am Hut. Er wurde 1958 in Leipzig geboren, hat dann eine Ausbildung zum Elektriker gemacht, wird dann aber Musiker und Musikmanager. In der DDR ist er Bassist und Manager der Band Soft, die auf Veranstaltungen wie Hochzeiten oder Firmenfeiern auftritt. Pro Monat haben sie mehrere gut bezahlte Auftritte. Damit kann sich Uwe Böhme in der DDR ein gutes Leben aufbauen. Doch dann kommt die Wende und das Interesse an der Tanzmusikband aus dem Osten nimmt ab. Es ist das Ende von der Band Soft und für Uwe Böhme eine Chance, sich den Traum vom Fliegen zu erfüllen. Für gut 5 Jahre besitzt er eine eigene Airline. Wie es dazu kam und warum er dann doch wieder zurück zur Musik geht, darüber sprechen wir heute. Hallo Uwe Böhme, herzlich willkommen im Flopcast.
1: Hallo.
2: Die vermutlich drängendste Frage mal als erstes. Wie wird man vom Bassisten zum Besitzer einer eigenen Airline?
1: Ja, es gab die Schnapsidee. Was macht man jetzt, wenn die Musik nicht mehr läuft? Und man stand ja selbst im Stau an den Grenzübergängen noch kurz nach der Wende. Und dann dachte ich, man müsste da jetzt so einfach drüber fliegen können. Ein kleines Flugzeug, so ein Taxiflug unternehmen, das wäre doch bestimmt was man gebrauchen kann.
2: Und hatten Sie so den Traum vom Fliegen schon länger oder ist der wirklich erst da im Stau entstanden?
1: Ja, das ist eher im Stau entstanden. In der Fliegerei hatte man ja im Osten wenig zu tun. War ja recht beengt. Einmal im Jahr nach Budapest, mehr war ja nicht mit Fliegen.
2: Dann lassen Sie uns doch gerne noch erstmal einen Schritt zurückspringen. Sie sind gelernter Elektriker. Das klingt für mich jetzt erstmal nicht nach dem Start in eine erfolgreiche Musikkarriere. Wie kam das?
1: Also mein Lehrmeister im Opernhaus, ich habe im Opernhaus in Leipzig Elektriker gelernt, der spielt in einer Band. Und die Band brauchte dringend jemand, der die Verstärker repariert. Und weil mein Meister wusste, dass ich sowas kann, habe ich dann bei der Band immer mal geguckt nach dem Technischen. Und ich habe schon immer eine Bassgitarre besessen und habe die Bassgitarre dem Bassisten zur Verfügung gestellt. Und als er dann zur Armee kam, der musste zu seinem Wehrdienst, hat man gesagt, Uwe, jetzt kannst du doch das Bassspielen hier übernehmen. Da habe ich gesagt, oh, kann ich ja gar nicht. Aber dann haben wir einfach mal, hat der Meister mit mir 14 Tage Kasse gemacht. Wir haben uns krank schreiben lassen und dann hat er mir das ganze Programm drauf gedrückt. Und ich war dann Bassist in der Gruppe Soft.
2: Und dann so ein bisschen Learning by Doing in die Musik reingekommen.
1: Ja, Musik hat mich schon immer interessiert. Ich war auch in der Musikschule in Leipzig und habe das dann mit viel Liebe gemacht in der Band.
2: Wann haben Sie dann so das erste Mal gedacht, hey, ich könnte auch wirklich mit Musik Geld verdienen?
1: Ja, das kam fast automatisch, weil die Band hatte wenig Auftritte und ich habe gesagt, wann haben wir denn den nächsten? Ja, in 2 Monaten. Habe ich gesagt, geht ja nicht, muss ich mal jemanden kümmern? Na, dann mach du das doch, hat die Band gesagt. Und ich habe dann mich gekümmert und habe viele, viele Auftritte besorgt und habe festgestellt, dass man da auch Geld verdienen kann damit.
2: Da ist also auch so ein bisschen schon der Unternehmer in Ihnen hervorgekommen.
1: Ja, das Unternehmersein, das war schon immer so ein bisschen mein, das fing schon in der Schule an, ich habe das Essengeld kassiert, da hat die Mutti immer gesagt, mach das mal, das machst du gut.
2: Woher hatten Sie denn dann so die Manager-Skills, die der Band dann letztendlich auch viele Auftritte und gutes Geld eingebracht hat? Das ist ja nichts, was man so in der Elektrikerlehre lernt.
1: Ja, ich habe mich einfach gekümmert. Also das ist ja in jedem Unternehmen, auch in denen, die ich dann danach noch absolviert habe, habe ich mich einfach immer sehr gekümmert ums Geschäft. Und das hat Spaß gemacht und war erfolgreich.
2: Mit der Wende kam das Ende von Soft an. Ich habe in einem Interview mit Ihnen gelesen, dass niemand mit Westgeld für Ostmusik bezahlen wollte. Wie sehr hat Sie das damals mitgenommen?
1: Ja, mitgenommen hat mich das nicht. Ich habe aber gewusst, jetzt ist das vorbei mit dem Musikmachen in dieser Form, wie wir das gemacht haben. Und ich muss mich irgendwie bemühen, was Neues zu finden, damit man seinen Lebensstandard auch halten kann.
2: War das so ein Ende von einem Tag auf dem anderen oder kam das so schleichend?
1: Naja, das kam mit dem Wechsel des Geldes. Mhm. Als dann die D-Mark kam, die Veranstaltungslocation, die waren leer. Und dann hatten die Gastronomen auch gesagt, ihr braucht gar nicht kommen, wir machen eh nicht auf, das hat gar keinen Sinn. Und dann war das tatsächlich vorbei, weil die Leute haben das gewechselte Geld, die D-Mark, nicht ausgegeben in einer Veranstaltungslocation.
2: Warum nicht? Also man muss vielleicht dazu sagen, ich bin ein Kind aus dem Westen, ich bin in den 90ern geboren. Für mich ist das alles sehr, sehr weit weg. Wie war das zu dem Zeitpunkt dann auch mit der Währungsunion und dann dem Ende von Soft und der Wende?
1: Naja, das Geld wurde ja getauscht, 1:2. Und man hatte dann schon Westgeld, aber das hat man auch zusammengehalten. Es war ja schon was Besonderes, dass die Währung jetzt gewechselt wurde und dass wir jetzt D-Mark hatten. Und dann haben die Leute das Geld erstmal nicht in die Kneipe geschafft, sage ich mal, sondern eher geschaut, was sie jetzt neu anschaffen müssen. Einen neuen Fernseher, neue Möbel. Und also das hat sehr lange gedauert, bis die Leute wieder in Gaststätten und Veranstaltungshäuser gegangen sind.
2: Man sich vielleicht auch getraut hat, das Geld wieder für Vergnügungsdinge auszugeben.
1: Genau, so ist das gewesen, ja.
2: Warum haben Sie denn dann der Musik und dem Musikmanagement so den Rücken gekehrt? War das keine Option zu sagen, okay, ich bleibe in dem Business und lass mich irgendwo anstellen oder gehe zu einer Plattenfirma?
1: Nein, das war nicht interessant. Mir war völlig klar, dass das jetzt nicht so wiederkommt, wie das schon mal gewesen ist mit diesen, ich habe 20 Termine im Monat 20 Termine gespielt. Und das war einfach vorbei. Ich musste mir irgendwas Neues einfallen lassen.
2: Und das Neue war dann die Saxonia Airlines GmbH, also ihre eigene Fluglinie. Sie haben vorhin schon mal gesagt, das kam so ein bisschen, als man im Stau stand. Erinnern Sie sich an dem Moment, an dem Sie dann die Idee hatten, ich gründe jetzt wirklich eine Airline?
1: Ja, sowas hat ja einen schleichenden Verlauf. Ich habe mich bemüht, wie sowas gehen könnte und habe dann durch andere Leute auch jemanden kennengelernt, der selbst eine Airline besaß, der seine Airline verkauft hatte und als Rentner, aber Interesse hatte, mit mir gemeinsam nochmal so ein Projekt zu realisieren, zumal ja die Zeit damals auch gut war, sowas zu tun. Es gab ja keine Flugverbindungen in den Osten. Und so bin ich da hineingestolpert in dies, wenn ich nicht den richtigen Mann gefunden hätte oder die richtige Frau, die mir da auf das Pferd hilft, dann wäre es wahrscheinlich nie zur Airline gekommen.
2: Sie sind dann zum Leipziger Flughafen gegangen und haben gesagt, so, ich würde jetzt gerne eine Airline gründen. Wie haben die reagiert?
1: Ja, die haben sich köstlich amüsiert, wahrscheinlich am Abend noch mit ihrer Frau am Abendbrotstisch darüber gesprochen, dass ein Musiker da war, der eine Airline gründen will. So ist mir das ja immer mal gegangen, auch bei der Bank, als ich das erste Flugzeug finanzieren wollte. Die haben das nie geglaubt, dass ich eine Airline tatsächlich betreiben werde. Aber als ich dann die Eröffnungsveranstaltung am Flughafen Leipzig gemacht habe, da hat der Flughafendirektor gewusst, er muss mir jetzt auch ein Büro geben, weil ich hatte ja vor allen Dingen nach einem Büro gefragt, wo ich mich niederlassen kann. Und nach der Eröffnung habe ich dann auch mein Büro gekriegt am Flughafen.
2: Hatten Sie denn Ahnung vom Fliegen oder von Unternehmensgründung?
1: Nein, davon hatte ich überhaupt gar keine Ahnung. Ich habe also tatsächlich immer viel Glück gehabt, auch mit den Leuten, mit denen ich mich umgeben habe. Wenn ich diesen Herrn Lennefer hieß, der als meinen Mitstreiter gefunden hätte, dann hätte ich das gar nicht realisieren können. Das ist ja im gewerblichen Verkehr, das bedarf ja ganz vieler Genehmigungen und flugtechnische Bücher müssen da geschrieben werden und das ist alles sehr kompliziert. Das wäre ohne fremde Hilfe gar nicht gegangen.
2: Und neben den ganzen Sachen rund ums Fliegen geht es ja wahrscheinlich auch um Buchhaltung und all das, was so generell bei Unternehmen ja anfällt, was man ja auch vielleicht nicht unbedingt als Musiker oder Elektriker dann schon kann, oder?
1: Ja, das musste ich auch alles erst lernen, dass man das Unternehmen nach Zahlen führen muss. Das habe ich erst in der Praxis dann auch erlebt.
2: Liegen Ihnen Zahlen denn oder liegt Ihnen dann eher die Kreativität und die Ideen und das Hartnäckigsein?
1: Die Zahlen sind sehr wichtig, aber ich habe eher den Drang, die Idee zu entwickeln und weiterzuführen.
2: Woher kam denn das Geld für die Gründung der Saxonia Airline GmbH? Ich kann mir vorstellen, dass man so allein schon für die Gründung einer Airline ein bisschen Geld braucht, weil allein so ein Flugzeug ja wahrscheinlich ein bisschen was kostet.
1: Ich habe ja gut verdient zu DDR-Zeiten und das Geld wurde ja gewechselt 1:2. Also da war schon ein gutes Kapital mal da. Allerdings so ein Flugzeug konnte ich nicht aus der Tasche bezahlen. Da musste schon eine Bank auch dazu stehen. Und das war auch gar nicht einfach, eine Bank zu finden, die mir Geld gibt, weil ich hatte ja gar kein Fachwissen. Mhm. Ich kriegte auch gar keine günstigen Mittel von der Sächsischen Aufbaubank oder von der KfW, weil das meine fachliche Qualifikation fehlte.
2: Das heißt, die haben Sie auch gar nicht mal so ernst genommen.
1: Sie haben mir zumindest immer absagen müssen, weil sie wussten, den Böhme können wir nicht ein Flugzeug finanzieren.
2: Und wie kam es dann, dass Sie nachher doch mehrere Flugzeuge, glaube ich, hatten? Wie kam es dann, dass die Banken irgendwann gesagt haben, ja, bitteschön, ihr Startkapital?
1: Also Glück gehört ja immer dazu zum Geschäft. Ich habe dann einen weiteren Glücksfall gehabt. Ich habe jemanden kennengelernt, einen Manager aus Hannover, der Vorstandsvorsitzende von der Continental AG, hat von mir in der Zeitung gelesen, weil die Zeitungen schrieben damals natürlich auch über den Ossi, der da jetzt eine Airline gründen will und kein Geld kriegt. Und das fand er so spannend, dass der mich angerufen hat und gefragt hat, ob ich mit ihm mal mich unterhalte. Dann bin ich nach Hannover, habe mich mit ihm einen ganzen Tag lang unterhalten. Ich wusste gar nicht, wer der Mann ist. Und am Abend hat er dann gesagt, also Herr Böhme, ich helfe Ihnen, ich gebe Ihnen kein Geld, aber ich komme nach Leipzig, ich rede mit der Bank. Und da habe ich damals gedacht, ob nun der Mann da mit der Bank redet oder ob ich mit der Bank rede. Wo soll denn da der Unterschied sein? Ja, der kam dann nach Leipzig. Wir haben beim Bankdirektor im Zimmer gesessen und dann haben die sich erstmal eine halbe Stunde unterhalten über das Golfspielen und über ein Werk, was in Amerika neu eröffnet wurde. Und ich hatte ganz lange Ohren. Ich wusste ja wirklich gar nicht, mit wem ich da zu tun habe. Und nach einer halben Stunde sagte dann der Herr Urban, jetzt sage ich Ihnen mal, warum ich gekommen bin. Ich möchte, dass Sie dem Böhme das erste Flugzeug hier finanzieren und ich gebe Ihnen bis morgen 10 Uhr Zeit, sich zu entscheiden. Das war das ganze Gespräch. Ja. Und am nächsten Tag, Punkt 10 Uhr, rief der Bankmitarbeiter, der die ganze Zeit mit mir immer geredet hat und gesagt hat, ich kann das nicht finanzieren, rief an, Punkt 10 und sagte, Herr Böhme, wir machen das. Wir finanzieren Ihnen das Flugzeug, wir klären alles mit Herrn Urban, Sie brauchen sich gar nicht weiter kümmern. Und so war praktisch die Finanzierung für das erste Flugzeug gesichert.
2: Wissen Sie noch, wie Sie sich bei dem Anruf gefühlt haben?
1: Eher nicht. Aber ich war schon froh, dass es jetzt eine positive Wendung genommen hat. Und mit dem ersten Flugzeug habe ich dann eine Flugstrecke zwischen Altenburg und Braunschweig für die Volkswagen AG bedient, weil die bauten damals das VW-Werk in Mosel und die brauchten dringend eine Flugverbindung zwischen Braunschweig, also Wolfsburgs Sitz VW und Mosel. Die brauchten ja dann noch einen Tag fürs Hinfahren mit dem Auto, dann einen Tag ihrer Verhandlungen und am dritten Tag wieder zurückfahren. Und dann haben die gesagt, Herr Böhme, wenn Sie mal ein ordentliches Flugzeug haben, weil mein Flugzeug hatte nur 6 Sitze und 2 Piloten, dann könnten wir über eine Flugverbindung zwischen Braunschweig und Altenburg reden. Und dann bin ich gleich in die Spur gegangen und hatte eine Woche später ein Flugzeug geordert von der Eurowings damals. Die schafften gerade neue Flugzeuge an, hatte ich einen 20-sitzigen Metroliner geordert und habe mit denen einen Vertrag über 5 Jahre ausgehandelt. Weil ich brauchte ja Sicherheit für den Auftrag und bin dann täglich 2-mal zwischen Altenburg und Braunschweig für VW im Werksverkehr geflogen. Werksverkehr hatte den Vorteil, dass ich eine feste Einnahme hatte. Ich war nicht abhängig von den Passagierzahlen. Und jetzt der Bogen dazu, warum ich dann doch mehrere Flugzeuge hatte. Altenburg ist ja Thüringen und das Land Thüringen hat ja den Sitz in Erfurt. Das ist ja die Landeshauptstadt und dort gibt es einen tollen Flughafen, aber es gab damals gar keinen Flugverkehr in Erfurt. Und dann hat die Landesregierung gesagt, Böhme, du machst hier so tollen Flugverkehr, kannst du nicht auch in Erfurt Flugverkehr machen? Und habe ich gesagt, könnte ich machen, aber ich kann ja als kleiner Unternehmer gar nicht die Risiken einer neuen Fluglinie übernehmen, wenn ich da die ersten 14 Tage 3 oder 4 Passagiere drin habe. Das überlebe ich nicht. Hat das Land gesagt, wir subventionieren Ihnen den Flugverkehr, indem wir die leeren Plätze bezahlen. Also das sind alles so Sachen, die heute gar nicht mehr möglich wären. Aber damals zu der Zeit, wo man unbedingt den Flugverkehr haben wollte, waren eben solche Sachen möglich. Und dann habe ich ein weiteres Flugzeug angeschafft mit 50 Sitzen, was dann täglich dreimal zwischen München und Erfurt geflogen ist, 6 Bewegungen. Und das dauerte nicht lange, da waren die 50 Plätze viel zu wenig. Dann kam schon das 100-sitzige Flugzeug und das 50-sitzige wurde nach Stuttgart geschickt oder nach Köln oder nach Hamburg und nach Budapest. Und so sind die Flugstrecken einfach immer wieder gewachsen. Also es gab immer neue Verbindungen mit neuen Flugzeug, weil einfach der Bedarf da war.
2: Was waren das für Menschen, die mit Ihnen geflogen sind, abgesehen jetzt von den VW-Mitarbeitenden?
1: Das waren ausschließlich Geschäftsleute, weil es war ja Linienverkehr zwischen den Großstädten und die Geschäftsleute flogen. Auch damals, da gab es noch keine Billigflugtickets, sowas gab es da nicht. So ein Ticket war richtig teuer. 680 D-Mark hat ein Flug zwischen Erfurt und München gekostet, hin und zurück.
2: Da ist man heute auch mit der Deutschen Bahn günstiger
1: ja, das
2: unterwegs.
1: Denke ich.
2: Wenn auch nicht unbedingt immer viel. Wenn man sich so Artikel von damals durchliest, dann ist oft die Rede vom Aufschwung von dem ostdeutschen Bassisten, der es mit seiner eigenen Fluggesellschaft geschafft hat. Da wird vieles sehr positiv beschrieben und auch recht einfach. Wie haben Sie sich als so, ich nenne es jetzt mal Posterboy des erfolgreichen Ostdeutschen gefühlt?
1: Das liegt irgendwie nicht in meiner Natur, dass ich mich da irgendwo gefühlt habe. Ich habe einfach das wachsende Unternehmen geschätzt. Ich war zufrieden mit der Entwicklung des Unternehmens. Und ich bin nicht die Person, die da Gefühle entwickelt.
2: War es denn so einfach, wie es da immer beschrieben wird?
1: Einfach ist es nie, aber es hat auch eine eigene Dynamik. Und es gehört ja auch immer viel Glück dazu bei jeder Unternehmung.
2: Ich habe einen Artikel in der Wirtschaftswoche aus dem Oktober 1994 gefunden. Da ist dann die Rede von einem Flug, der nicht stattfindet und dass ihr Kapital fast aufgebraucht ist und sie sich verkalkuliert haben. Wie haben sie sich denn da wieder gefangen? Weil Oktober 94 war ja noch nicht das Ende.
1: Das ist nicht das Tatsächliche, was dort stattgefunden hat. Das Land Thüringen, ich hatte ja schon berichtet, dass ich abhängig war von Subventionen und das Land Thüringen hat plötzlich Subventionen eingestellt. Und dann haben wir gesagt, ja, wenn jetzt Subventionen nicht mehr fließen, können wir nicht Flüge durchführen, die wir nur für euch Land machen. Und haben damit gedroht, den Flugverkehr einzustellen. Vielleicht war das auch Politik von meiner Seite. Es ist dem Unternehmen nie schlecht gegangen. Aber man hätte, wenn die Subventionen nicht weiter geflossen wären, schon andere Wege noch gehen müssen. Ich hätte dann nicht mehr in Erfurt als Hauptsitz agieren können, hätte mir neue Flugstrecken ausdenken müssen.
2: Und dann haben Sie Saxonia Airlines in den 90ern verkauft. Warum?
1: Auch das war wieder Politik. Das Land Thüringen wollte unbedingt die Lufthansa am Flughafen in Erfurt haben. Weil, das wissen Sie auch nicht, es gab so ein dickes Buch, so ein gelbes, wo sämtliche Flugverbindungen drin standen. Es gab ja kein Internet, man muss sich immer wieder in die Zeit zurückversetzen. Wir haben die Tickets noch mit der Hand geschrieben. Und in diesem dicken Buch wollte das Land Thüringen natürlich stehen. Und dann hat man das forciert und hat mit die Gespräche mit der Lufthansa intensiviert, dass ich an die Lufthansa verkaufe.
2: Hätten Sie gerne weitergemacht?
1: Ich habe meinen großen Lehrmeister, den Herrn Urban, der ja mich die ganze Zeit begleitet hat, damals gefragt, warum ich denn jetzt verkaufen soll, wo das Unternehmen so gut läuft. Und dann hat er mir auch geraten, hat gesagt, Herr Böhme, Sie müssen verkaufen. So eine Chance kriegen Sie in Ihrem Leben nicht wieder. Und dann habe ich mich auch damit abgefunden und habe mich vom Unternehmen getrennt.
2: Vielleicht nochmal eine Nacht drüber geschlafen?
1: Eher nicht. Nee, ich hab schon auf meinen Lehrmeister, Herrn Urban, auch gehört, wenn Sie so jemand an Ihrer Seite haben, einen Vorstandsvorsitzenden von einem weltweit agierenden Konzern, dann ist das, was er sagt, das hatte für mich schon auch Gewicht.
2: Sie haben gutes Geld mit der Airline gemacht und hätten dann ja auch sagen können, ich mache mir jetzt ein schönes Leben. Stattdessen sind Sie dann mehr oder weniger zurück zur Musik und haben das Leipziger Riverboat eine Event-Location gekauft. Warum?
1: Da gibt's noch einen Schritt dazwischen.
2: Okay, welchen Schritt habe ich übersprungen?
1: Ich habe ja 2 Jahre dann erstmal die Welt besucht mit meinem Vater. Meine Mutter war leider schon verstorben. Ich kriegte bei Lufthansa Diensttickets, ID90, also 10% habe ich nur bezahlt. Das habe ich sehr intensiv genutzt. Und dann kamen meine ehemaligen Musiker und haben gesagt, Uwe, du hast doch gar nicht so viel zu tun. Könntest du nicht das Management für eine ABBA-Show übernehmen? Und da habe ich gesagt, ABBA-Show, Management? Nee, will ich nicht. Doch, haben die gesagt, wir kennen niemand Besseres als dich. Du musst das machen. ist ja jetzt alles ein bisschen Kurzfassung. Ich habe mich also dann überreden lassen und habe dann schon die Jahre danach mit dem Management von der ABBA-Show gut zu tun gehabt. Und wir waren, das ist eine sehr erfolgreiche, international erfolgreiche ABBA-Show, die ich also weltweit auch vermarktet habe. Und dann haben die Musiker gesagt, was machen wir denn mal? Und ich habe das auch gesagt, wenn wir dieses nicht mehr machen können, aus Altersgründen allein. Und dann haben wir eine Musikschule eröffnet, weil wir haben gesagt, mit einer Musikschule kann man, auch wenn man dann älter ist, kann man als Lehrer immer noch Geld verdienen. Und dann haben wir die Musikschule eröffnet. Damals in Leipzig in der Theaterfabrik, hatten dort 3 Räume und vielleicht 10, 12 Musikschüler. Und das platzte aus allen Nähten. Und ich bin dann immer mit meinem Auto an dem Riverboot vorbeigefahren. Und da steht so eine schöne große Villa und die war leer. Und da habe ich gesagt, wem gehört denn das? Das müsste man mieten können. Dann habe ich mich gekümmert und habe herausgefunden, wem dieses Objekt gehört. Und das sollte aber nicht vermietet, sondern nur verkauft werden. Und dann habe ich mich dazu entschlossen, mit meinen Kollegen gemeinsam dieses Objekt zu übernehmen.
2: Und dann kam Event Location Tanzschule, Musikschule, alles nochmal wahrscheinlich auch einiges an Arbeit. Wie viel haben Sie denn da noch selber gemacht? Was haben Sie dann schon an andere abgegeben und delegiert?
1: Naja, ich habe immer alles alleine und mit meinen Mitstreitern natürlich gemacht. Musikschule, hat ein Kollege von der ABBA-Band hat die Musikschule gemacht. Der hatte da ein gutes Händchen dafür. Ich habe mich um diese Veranstaltungslocation gekümmert, ums Riverboat. Und so insgesamt war das eine ganz runde Sache.
2: Ich würde Sie so einschätzen, dass Sie dann eigentlich auch immer jemand sind, der immer was zu tun braucht, immer was machen will und gerne auch viel selber macht, oder?
1: Das ist richtig. Also ich bin ja jetzt Rentner und trotzdem, ich kann ja nicht zu Hause sitzen. Es geht alles weiter. Ich kümmere mich nach wie vor sehr intensiv um die ABBA-Show. Ich habe noch ein Management für eine Bee Gees-Show auch übernommen. Und die läuft auch ganz gut. Es läuft jetzt langsam wieder an nach Corona. Corona war ja eine schwere Zeit auch gerade für dieses Projekt. Aber wir haben das mit Bravour gemeistert.
2: Bevor wir dann den Schritt vergessen, Sie haben die Event-Location dann auch letztes Jahr verkauft, wenn ich das richtig im Kopf habe. Ist Ihnen da der Verkauf schwer gefallen? Oder gab es da wieder jemanden, der gesagt hat, Sie müssen das jetzt verkaufen?
1: Also inzwischen bin ich schon so schlau geworden, dass ich selbst wusste, dass es der richtige Moment ist zu verkaufen. Ich habe immer gesagt, wenn mal der Scheich aus Abu Dhabi vorbeikommt und bietet eine entsprechend attraktive Summe, dann verkaufe ich. Und es kam tatsächlich ein Investor, der gerne das Objekt übernehmen wollte. Und da ist es dann zum Verkauf gekommen. Da habe ich auch nicht dran gehangen, das als ein Geschäft. Ich habe es als Geschäft betrachtet, nicht als Liebhaberei.
2: Und in einem Geschäft steckt ja vermutlich auch immer viel Arbeit. Sie haben mit Ihren Unternehmen ja auch immer gutes Geld verdient. Wie viel harte Arbeit steckt denn dann wirklich so dahinter? Wie viele lange Abende, Überstunden, Wochenendarbeit, wenn Sie jetzt mal so zurückblicken?
1: Also so eine Selbstständigkeit ist schon selbstständig. Mhm. Ja, das kennt man ja. Auf die Uhr habe ich da nie geguckt. Ich bin immer bereit gewesen, wenn was zu tun. Und es ist immer was zu tun. Also das gibt gar keine Ruhe. Aber es ist auch nicht als Last. Also ich mache das einfach automatisch und gern, weil das ist meine Aufgabe einfach, ohne dass ich darüber nachdenke. Das betet ja auch die Selbstständigkeit, dass niemand sagt, du musst jetzt das machen oder das. Man macht es einfach. Also ich habe genau gewusst, was am nächsten Tag zu tun ist. Und das wird dann halt gemacht.
2: Also es gibt ja schon, würde ich sagen, auch Menschen, die sagen müssen, okay, ich muss das jetzt machen, weil ja auch Geld reinkommen muss. Da ist ja auch ein gewisser Druck ja schon da, würde ich sagen, als Selbstständiger und als Unternehmer.
1: Das ist richtig, aber ich habe ja den Vorteil, dass ich dann nicht so abhängig bin. Ich muss nicht jedes Geschäft nehmen. Ich kann mir genau überlegen, was ich mache und was nicht.
2: Würden Sie sagen, es wäre heute auch noch so einfach, so man lernt die richtigen Leute kennen und dann klappt's, man geht irgendwo hin und sagt, ich habe da eine Idee und dann lässt man sie mal machen?
1: Also so wie das nach der Wende gelaufen ist, das wird jetzt so nicht mehr funktionieren. Da bin ich mir ganz sicher. Aber die richtige Idee und die richtigen Leute wird auf jeden Fall auch zum Erfolg führen. Bin ich ganz fest davon überzeugt.
2: Und würden Sie dann heute mit jemandem zur Bank gehen und für die Person bürgen, so wie das damals der Herr Ubern bei Ihnen gemacht hat?
1: Ich würde das tun, aber ich bin eine viel kleinere Nummer. Wenn ich zur Bank gehe, dann muss ich wirklich nicht mit. Da kann derjenige allein, ich bin ja nicht annähernd so ein so jemand wie so ein Vorstandsvorsitzender von einer Conti AG. Ich bin nicht so ein, wie nennt man denn das, wenn ich heute hier manchmal im Fernsehen so eine Sendung sehe, wo die diese Gründer unterstützen, da bin ich doch weit entfernt davon.
2: Aber Sie könnten mit gutem Rat zur Seite stehen.
1: Ach, beraten tue ich schon immer mal jemand in meinem Umfeld. Da habe ich auch immer mal Leute, die mich fragen, wie soll ich denn das machen und hast du eine Idee? So was mache ich schon. Aber dass ich zur Bank gehe mit jemandem, das würde ich eher nicht zum Erfolg führen.
2: Gibt es einen Rat, den Sie dann immer gerne geben oder der öfter nachgefragt wird?
1: Also was ich immer beobachte, ist auch, wenn junge Unternehmer zu schnell denken, jetzt läuft's. Man muss schon also ganz vorsichtig an alles rangehen und nicht gleich nach der Gründung ein dickes Auto kaufen. Erstmal ein bisschen Geld verdienen und mal dieses Unternehmen in einen festen Sattel setzen. Also es gehört eben auch immer viel Glück dazu.
2: Waren Sie immer so vorsichtig?
1: Ich war immer vorsichtig. Ich habe immer genau geguckt, was man sich leisten kann und was nicht. Da habe ich großen Wert drauf gelegt.
2: Und jetzt, Sie haben vorhin schon die ABBA-Revival-Show und die Bee Gees-Revival-Show erwähnt, so ganz zur Ruhe setzen können und wollen Sie sich nicht. Wie lange soll es noch laufen?
1: Naja, bis ich mal umfalle auf der Bühne. Also ich bin ja nicht auf der Bühne, ich bin im Hintergrund, aber das ist mir auch viel lieber. Das mache ich doch so lange, wie es geht.
2: Dann wünsche ich Ihnen dabei viel Erfolg noch und viel Spaß, vor allen Dingen so lange, wie es denn geht.
1: Dankeschön.
2: Uwe Böhme ist einer der Menschen, die wirklich sehr viele unterschiedliche Ideen verfolgt haben, bis hin zur eigenen Airline. Und das Spannende ist, dass er nicht vom Scheitern spricht, obwohl er einige Ideen nicht immer weiterverfolgen konnte. Stattdessen hat er sich seinen nächsten Traum erfüllt. Denn mit der richtigen Idee und den richtigen Leuten kann es immer klappen, sagt Uwe Böhme. Die richtige Idee zu haben, ist aber manchmal gar nicht so einfach. Das weiß auch mein nächster Gast, Martin Almendinger. Sein erstes Projekt hat zwar funktioniert, war am Markt aber nicht erfolgreich. So sagt er es selbst, denn Scheitern ist für ihn eigentlich das falsche Wort. Was er daraus für seine neue Gründung mitgenommen hat, darüber sprechen wir nächste Woche. Eine neue Folge vom Flopcast gibt's immer mittwochs, überall, wo es Podcasts gibt. Und wenn euch dieser Podcast gefällt, dann lasst es uns gerne wissen, zum Beispiel mit einer Sternebewertung auf Spotify oder Apple Podcasts. Charlotte Thielmann und Stefan Ziegert haben an dieser Folge mitgearbeitet. Das Audio hat Florian Drexler produziert. Mein Name ist Anja Bolle. Tschüss und bis zum nächsten Mal.
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1: Was für ein Jahr. Deutschland und das Grundgesetz feiern Kronjuwelenhochzeit. 75 Jahre. Aber eigentlich sollten wir dieses Jubiläum gar nicht feiern. Das hatten die Mütter und Väter des Grundgesetzes nämlich eigentlich gar nicht eingeplant. Das Grundgesetz sollte nur ein Provisorium für die Zeit bis zur Wiedervereinigung mit der sowjetischen Besatzungszone, also der DDR, sein. Deswegen hat man sich aber nicht weniger Mühe gegeben, eine gute Verfassung zu schreiben. Und obwohl das Grundgesetz zunächst nur als westdeutsches Provisorium gedacht war, haben die Mütter und Väter eines berücksichtigt: dass Deutschland Teil einer sich immer weiter globalisierenden Welt ist, ein Land inmitten des zusammenwachsenden Europas. Und so hat man sich international inspirieren lassen, hat das deutsche Recht auch für den Einfluss Europas geöffnet. Das war der Anfang. Es waren aber nicht nur die deutschen Mütter und Väter des Grundgesetzes, die sich von anderen Ländern haben inspirieren lassen. Vielmehr wurde das Grundgesetz selbst zur Inspirationsquelle für zahlreiche Länder, die sich eine neue Verfassung gegeben haben. Und darum soll es heute gehen. Das ist die 10. und letzte Folge dieser Staffel von In guter Verfassung. Ich bin Rabea Schlotz. Hi, schön, dass ihr da seid.

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1: In den 1950er Jahren, nach dem Koreakrieg, regiert in Südkorea Ri Sing-man. Durch eine Verfassungsänderung wird es möglich, dass das Volk seinen Präsidenten direkt wählt. Und er darf für beliebig viele Amtszeiten antreten. 1960 will sich Ri Sing-man erneut wählen lassen und erzielt dabei angeblich ein Wahlergebnis von über 90%. Die für viele offensichtliche Wahlmanipulation führt zur sogenannten April-Revolution. Ri Sing-man muss fliehen, eine erneute Amtszeit wird so verhindert. Nun soll sich Südkorea demokratisieren. Hierfür wird eine neue Verfassung erlassen. Darin wird die parlamentarische Demokratie als Staatsform festgelegt. Außerdem wird ein Verfassungsgericht nach Vorbild des deutschen Bundesverfassungsgerichts eingeführt. Und das hat einen bestimmten Grund. Das Bundesverfassungsgericht ist nämlich
2: ein eigenständiges, nur für die Einhaltung und Kontrolle der Verfassung zuständiges Gericht, nicht ein oberstes Bundesgericht, wie beispielsweise auch interessanterweise in den USA, wo der Supreme Court zwei Funktionen, nämlich die Spitze der ordentlichen Gerichtsbarkeit und gleichzeitig eine Verfassungsrechtsprechung wahrnimmt. Nein, eine gesonderte Gerichtsbarkeit, die nur über die Verfassung wacht. Das heißt, eine besonders ausgewählte, besonders im Verfassungsrecht kundige Richter auch hat. Das ist das eine.
1: Hier spricht Dieter Gosewinkel. Er ist Historiker und Rechtswissenschaftler. Am Wissenschaftszentrum Berlin für Sozialforschung forscht er zu Global Constitutionalism. Unter anderem hat er sich intensiv mit der Frage beschäftigt, inwiefern das Grundgesetz andere Verfassungen geprägt hat. Zum Beispiel in Sachen Verfassungsgericht. Deutschland hat sich damals vom US-amerikanischen Supreme Court inspirieren lassen, als es das Bundesverfassungsgericht geschaffen hat. Der Unterschied zwischen den beiden Gerichten ist jedoch die Form ihrer Verfassungsgerichtsbarkeit. Der Supreme Court fällt unter das sogenannte Einheitsmodell. Damit ist gemeint, dass dieses oberste Gericht auch über Verfassungsfragen entscheiden kann. Das ist zum Beispiel auch in Estland so. In Deutschland hingegen hat man sich für das Trennungsmodell entschieden. Es gibt also ein gesondertes Verfassungsgericht, das sich ausschließlich mit Verfassungsfragen beschäftigt.
2: Das andere ist, dass dieses Gericht sehr weitreichende Kompetenzen hat, die beispielsweise für uns alle als Bürgerinnen und Bürger die Individualrechtsbeschwerde, also die Verfassungsbeschwerde kennt, eine Beschwerdeform und eine Klageform, die in der Arbeit des Bundesverfassungsgerichts und anderer entsprechender Verfassungsgerichte den Großteil der Arbeit ausmachen, also die Einklagbarkeit von individuellen Rechten durch Bürgerinnen und Bürger.
1: Und das Bundesverfassungsgericht hat die Kompetenz, einfache Gesetze an Grundrechten und der Verfassung zu messen und sie gegebenenfalls als verfassungswidrig zu erklären und zu verwerfen.
2: Das ist eine immens weitreichende Kompetenz, die beispielsweise in der Zwischenkriegszeit und im Kaiserreich, das heißt in der älteren deutschen Verfassungsgeschichte, undenkbar war, wo der Gesetzgeber eine überragende Stellung hatte und nicht von einem Gericht gebändigt werden durfte.
1: Hier hat sich Südkorea damals in den 60er Jahren also inspirieren lassen. Außerdem wird damals der Grundrechtsschutz gestärkt, nachdem die letzte südkoreanische Regierung mehr und mehr diktatorische Züge angenommen hatte und massiv gegen KritikerInnen vorgegangen war, will man also ein solches Szenario in Zukunft verhindern. Deswegen Grundrechtsschutz. Das Grundgesetz dient hierbei als wichtige Blaupause. Auch wenn der Erfolg der neuen Verfassung in Südkorea nur wenige Monate anhält. Denn schon im Frühling 1961 putscht sich das Militär an die Macht. Ein paar Jahre später, 1967, um genau zu sein, ist es das griechische Militär, das sich in Athen an die Macht putscht. Etwa 7 Jahre lang hält sich das Regime der Obristen, wie es genannt wird, an der Macht und im Juli 1974 werden die Militärs nach einem missglückten Putsch auf Zypern aus dem Amt gedrängt. Also muss eine neue Verfassung her. Auch die Griechen werfen zunächst einen Blick ins deutsche Grundgesetz. Manche Formulierungen haben sie sogar wortwörtlich übernommen. Artikel 2 Absatz 1 lautet damals: Grundverpflichtung des Staates ist es, die Würde des Menschen zu achten und zu schützen. Zitat Ende. Und dass in Deutschland, wie dann später auch in Griechenland, die Menschenwürde so prominent platziert ist, das hat einen Grund, sagt Dieter Gosewinkel.
2: Diese besondere Formulierung, die Menschenwürde ist unantastbar oder in anderen Formulierungen sinngemäß ist für die neuen liberaldemokratischen Verfassungen besonders attraktiv gewesen in ihrer Absetzung von einer diktatorischen Vergangenheit.
1: Denn dass gerade Länder, die autoritäre Regime hinter sich hatten, sich vom Grundgesetz haben inspirieren lassen, das ist kein Zufall.
2: Das Grundgesetz zeichnet sich dadurch aus, dass es eine gleichermaßen liberale wie demokratische Verfassung ist. Eine liberaldemokratische Verfassung im reinen Sinn. Das heißt, in besonderer Weise neben den demokratischen republikanischen Elementen auch liberale Elemente, rechtsstaatliche Elemente wie die Gewaltenteilung und vor allen Dingen die Grundrechte sehr stark macht. Und das hat in der Nachkriegszeit, in der Zeit nach dem Zweiten Weltkrieg, das Grundgesetz sehr attraktiv gemacht für Staaten, die beispielsweise von einem autoritären oder diktatorischen Regime in ein neues demokratisches, liberales System wechseln wollten.
1: Und das zeigt sich auch in weiteren Artikeln der griechischen Verfassung von damals. Artikel 4 Absatz 1. Alle Griechen sind vor dem Gesetze gleich. Und Absatz 2. Griechen und Griechinnen haben gleiche Rechte und Pflichten. Und weiter, Artikel 5. Jeder hat das Recht auf freie Entfaltung seiner Persönlichkeit und auf die Teilnahme am gesellschaftlichen, wirtschaftlichen und politischen Leben des Landes, soweit er nicht gegen die Rechte anderer, die Verfassung oder die guten Sitten verstößt. Und alle, die sich innerhalb der Grenzen des griechischen Staates aufhalten, genießen ohne Unterschied der Nationalität, der Rasse oder Sprache und religiösen oder politischen Anschauungen den unbedingten Schutz ihres Lebens, ihrer Ehre und ihrer Freiheit. Ausnahmen sind in den vom Völkerrecht vorgesehenen Fällen zulässig. Es findet sich auch der gesetzliche Richter wieder, die Unverletzlichkeit der Wohnung, der besondere Schutz der Familie. Es gibt die Versammlungsfreiheit in Artikel 11, das Recht auf Vereinsbildung, Religionsfreiheit, trotz Staatsreligion übrigens, und auch natürlich die Meinungsfreiheit. Kommt einem bekannt vor, oder? Mir sind aber auch Artikel aufgefallen, die man nicht im Grundgesetz findet. Artikel 15 zum Beispiel, Absatz 2, Hörfunk und Fernsehen stehen unter der unmittelbaren Kontrolle des Staates. Oder in einem anderen Artikel, die Beschaffung von Wohnungen für Obdachlose und ungenügend Untergebrachte ist Gegenstand der besonderen Sorge des Staates. Und weiter, unabhängig von Geschlecht oder anderen Unterscheidungen haben alle Arbeitenden das Recht auf gleiche Entlohnung für gleichwertig geleistete Arbeit. Da haben die Griechen also etwas geschafft, woran die Mütter des Grundgesetzes hierzulande gescheitert sind. Ich könnte jetzt sicher noch eine ganze Weile über die griechische Verfassung von 1975 sprechen. Aber wir haben noch das ein oder andere vor uns und deswegen klappe ich die Syntagma, also die griechische Verfassung, jetzt mal zu und reise weiter durch die Welt. Ende der 1980er bzw. Anfang der 1990er Jahre zerbrechen die kommunistischen Herrschaftssysteme in Europa. Zum Ende des Jahres 1991 löst sich die Sowjetunion offiziell auf. Mit ihrem Ende erklären auf ihrem ehemaligen Gebiet 15 Staaten, die es bis heute gibt, ihre Unabhängigkeit. Hinzu kommen auch noch Polen und Ungarn, die dem Kommunismus schon früher den Rücken gekehrt haben. In den ehemaligen sozialistischen Ländern werden neue Verfassungen erarbeitet. Das Ziel, der Wandel von einer sozialistischen Diktatur hin zu demokratischen Staaten. Dafür holte man sich Inspiration in den Verfassungen anderen Ländern. Dafür holte man sich Inspiration in den Verfassungen anderer Länder. Das Grundgesetz war dabei für viele osteuropäische Staaten mit einer totalitären Vergangenheit besonders interessant. Und zwar aus den gleichen Gründen wie im Fall von Griechenland. Weil das Grundgesetz sich schon als stabilisierende Verfassung bewährt hatte und weil es gezeigt hat, wie man auf der Verfassungsebene den Übergang von einem diktatorischen Regime in eine Demokratie schaffen kann. Manche der Juristen, die in der Wendezeit 1990 zur Opposition zählten, waren zuvor teils schon in Deutschland gewesen, zum Beispiel als Humboldt-Stipendiaten und kannten deshalb das deutsche Recht ganz gut, erklärt der Jurist und Osteuropa-Experte Herbert Küpper in einem Interview mit der Wochenzeitung Das Parlament. Sie brachten Anregungen aus dem Grundgesetz in ihre jeweiligen Länder zurück. Besonders beliebt dabei Artikel 67 des Grundgesetzes, das konstruktive Misstrauensvotum, das es ermöglicht, für politische Stabilität zu sorgen. Kurzer Reminder. Beim konstruktiven Misstrauensvotum kann das Parlament dem jeweiligen Regierungschef nur dann das Misstrauen aussprechen, wenn es gleichzeitig einen Nachfolger oder eine Nachfolgerin wählt.
2: Das konstruktive Misstrauensvotum ist im Grundgesetz eine Lehre aus Weimar, aus der Weimarer Republik und aus den sehr instabilen, lediglich tolerierten Regierungen, die dann gestürzt wurden. Das heißt, das konstruktive Misstrauensvotum ist eines der bekanntesten Beispiele für die Lehren aus einer gescheiterten demokratischen Verfassungsentwicklung und einer Offenheit demokratischer Verfassung für diktatorische Überwältigung. Deswegen spielt das konstruktive Misstrauensvotum in der Übernahme anderer Verfassungen eine wichtige Rolle, die, wie eingangs gesagt, die Absetzung und sozusagen die Blockade auch gegenüber einer diktatorischen Vergangenheit anstreben. Ja, deswegen hat das konstruktive Misstrauensvotum eine Rolle gespielt.
1: Das konstruktive Misstrauensvotum hat zum Beispiel Eingang in die ungarische Verfassung gefunden. Auch Artikel 1 des Grundgesetzes, die Menschenwürde als oberstes Prinzip unserer Verfassung, wurde von einigen osteuropäischen Staaten übernommen. Über einen Staat will ich noch kurz sprechen. Über das Königreich Spanien. Denn auch Spanien hat sich vom Grundgesetz inspirieren lassen. Und bis heute findet sich vieles in der spanischen Verfassung, was auf das Grundgesetz zurückzuführen ist. Schauen wir uns das also mal genauer an. 3 Jahre nach dem Ende des Franco-Regimes 1987 gibt sich Spanien eine neue demokratische Verfassung. Dass Elemente des Grundgesetzes in der spanischen Verfassung landen, das hat ähnliche Gründe wie in den ehemaligen Ostblockstaaten, in Griechenland, in Südkorea.
2: Denn 1978 war das Grundgesetz über 30 Jahre alt. Es hatte sich als stabilisierende und nie grundsätzlich in Frage gestellte Verfassung bewährt, auch in bereits schwierigeren Situationen, in denen radikale Parteien in die Nähe der Macht kamen, in denen beispielsweise schwere innere Krisensituationen bestanden hatten, Verfassungsänderungen notwendig gewesen waren. Kurzum, der spanische Verfassungsgeber konnte auf eine bewährte, funktionierende Verfassung zurückgreifen, die, und das war natürlich der zweite wichtige Punkt, betont antiautoritär, antidiktatorisch war, mit dem Menschenwürdegrundsatz, mit den Grundrechten, mit der Verfassungsgerichtsbarkeit. Beides traf zusammen, eine Verfassung, die klar antidiktatorisch war und gleichzeitig bereits eine 30-jährige Bewährungszeit hinter sich hatte.
1: 4 Jahrzehnte Diktatur hatte Spanien damals gerade erlebt. Hier eine wirklich knappe Zusammenfassung. Francisco Franco kommt während des Spanischen Bürgerkrieges 1936 zur Macht. Er schafft es, eine nationalistische Bewegung hinter sich zu vereinen, die schließlich den Bürgerkrieg militärisch gewinnt. Nach seiner Machtergreifung lässt er zahlreiche GegnerInnen seiner Person und Politik vertreiben und hinrichten. Etwa 1,5 Millionen Menschen werden auf Befehl Francos in Konzentrationslagern interniert. Nach einigen Jahren endet der sogenannte blaue Terror unter Franco allmählich. Die Spanier leben zwar weiterhin in einer Diktatur, das Regime greift mit der Zeit aber zu weniger drakonischen Strafen und zu entschärften Repressionsmaßnahmen. 1975 schließlich stirbt Francisco Franco. Der Weg hin zu einem demokratischen Staat wird frei. Die Spanier suchen nach Inspiration für ihre neue Verfassung und werden, wie viele andere Staaten auch, beim Grundgesetz fündig. Es waren Leute wie Antonio López Pina, die für diese Entwicklung verantwortlich waren. Er hat in den 1960er Jahren in München unter anderem bei Theodor Mauns studiert. Mauns hatte 1985 gemeinsam mit einem Kollegen den damals führenden Kommentar zum Grundgesetz geschrieben, der viele Jahre als Standardwerk in der juristischen Ausbildung galt. Aber, kurze Randnotiz, auch wenn es etwas vom Thema wegführt, wichtig zu wissen ist vielleicht trotzdem, dass Mauns während der Nazizeit den nationalsozialistischen Führerstaat propagierte und immer juristisch legitimierte. Und auch wenn er nach dem Krieg zu einem der führenden Verfassungsrechtler der BRD wurde, blieb er seiner rechten Gesinnung wohl treu. Nach seinem Tod wurde bekannt, dass er bis zuletzt hunderte Artikel anonym in einer rechtsradikalen Zeitung publiziert hatte. Aber bei eben diesem Theodor Mauns jedenfalls saß 1960 ein Student in den Vorlesungen, einer derjenigen, die später Ideen des Grundgesetzes nach Spanien bringen sollten. Mitte der 1970er Jahre war Antonio López Pina zurück in Spanien und Teil der verfassungsgebenden Versammlung als Vertreter der spanischen Sozialdemokraten, der PSOE. Und welche Aspekte hat die verfassungsgebende Versammlung schließlich aus dem Grundgesetz übernommen?
2: Wie ich eben sagte, der Menschenwürdegrundsatz spielt eine wichtige Rolle in der neuen spanischen Verfassung. Der Satz, Spanien ist ein demokratischer und sozialer Rechtsstaat, ist fast identisch, bis auf das Wort Rechtsstaat, mit einem zentralen Satz in Artikel 20 des Grundgesetzes. Und sehr wichtig, die Konstruktion des spanischen Verfassungsgerichts ist der des deutschen Bundesverfassungsgerichts sehr ähnlich.
1: Und auch das konstruktive Misstrauensvotum, über das wir vorhin schon gesprochen haben, wurde aufgenommen. Es war eines der Themen, das bei den Spaniern am ausführlichsten diskutiert wurde. Trotzdem gibt es auch Unterschiede zwischen den beiden Verfassungen. Spanien ist nach wie vor ein Königreich. Wirkt sich sowas auf die Verfassung aus?
2: Na, da unterscheiden sich ja wohl die beiden. Und die Spanier sind halt royalistisch. Das ist seit 1919 in Deutschland nicht mehr der Fall. Nö, es gibt da immer auch Unterschiede, ist doch klar.
1: Das ist übrigens nicht nur in Spanien so. Wir haben es in Griechenland gesehen, übrigens auch in Taiwan, in Südkorea und in vielen Staaten des ehemaligen Ostblocks. All diese Staaten haben sich vom Grundgesetz inspirieren lassen und haben dabei manche Teile übernommen und manche eben nicht. Ist eine Verfassung denn nicht aber eigentlich auch ein in sich stimmiges Dokument, das nicht einfach beliebig zusammengesetzt werden kann?
2: Dass eine Verfassung ein in sich stimmiges Gebilde ist, ist eine Fiktion, muss ich Ihnen sagen.
1: Da lag ich wohl falsch.
2: Es gibt natürlich eine sehr wichtige Interpretationsrichtung im internationalen Konstitutionalismus, die davon ausgeht, dass die Verfassung eine Einheit darstellt. Bei genauer Betrachtung, sowohl historisch als auch systematisch, stimmt das häufig nicht. Das sage ich nur, um da Illusionen zu zerstören. Und selbst wenn das Bundesverfassungsgericht häufig den Topos von der Einheit der Verfassung und der Widerspruchsfreiheit der Verfassung erwähnt, muss es große interpretatorische Anstrengungen unternehmen, die weit gehen und manchmal auch sehr weit gehen, um die tatsächlich vorhandenen Reibungspunkte und Gegensätze zu überwinden. Also gehen wir aber mal davon aus, dass eine Verfassung möglichst eine Einheit sein will, was sie nicht immer ist. Dann schließt es aber keineswegs aus, dass Teile herausgenommen und in andere Verfassungen eingesetzt werden. Nun, die Verfassung, von denen wir reden ja von der, soll man sagen, von der Ausstrahlungswirkung des Grundgesetzes in andere Verfassungen. Die Verfassungen, die dann neu geschaffen wurden, haben sich eben nicht nur am Grundgesetz orientiert, die haben auch andere Verfassungen teilweise rezipiert und haben eigene Traditionen gehabt, die sie natürlich auch aktiviert haben, als vordiktatorischer und vorautoritärer Vergangenheit. Das heißt, Verfassungen sind immer eine Mischung, ein Konglomerat aus verschiedenen Schichten, Zeitschichten, systematischen Schichten, Rechtsschichten, sowohl des eigenen nationalen Rechts als auch des internationalen Rechts.
1: Das heißt aber natürlich nicht, dass das Grundgesetz das Nonplusultra ist, an dem sich alle Staaten bedienen. Aber eben doch eine ganze Menge. Wir haben schon einige genannt. Länder wie Polen und Ungarn und Tschechien, aber auch Taiwan oder Portugal, Spanien, Griechenland, Südkorea. Dass so viele Staaten das Grundgesetz als Inspirationsquelle für ihre eigenen Verfassungen genutzt haben, sorgt dafür, dass das Grundgesetz immer mal wieder als Exportschlager betitelt wird. Dieter Gosewinkel ist das ein bisschen zu flapsig und er findet, der Begriff passt in Bezug auf eine Verfassung einfach nicht.
2: Tatsächlich aber ist es kein Wirtschaftsgut. Es durchläuft sehr im Unterschied zu irgendwelchen Exporten, die man vor Augen hat, komplizierte Diffusionsprozesse, intellektuelle Diffusionsprozesse, die mit Kommerz nichts zu tun haben. Und deswegen, die darauf beruhen, dass es ausgeprägte professionelle Kontakte gibt zwischen Rechtsordnungen, dass eine wechselseitige Beobachtung stattfindet, dass eine Bereitschaft zur Rezeption da ist. Das alles sind komplizierte kulturelle, intellektuelle, wissenschaftliche Prozesse und politische Prozesse. Und das hat mit Export und Exportweltmeister nichts zu tun.
1: Inzwischen ist die Rede vom Exportschlager doppelt falsch. Denn seit Beginn der 2000er Jahre hat der sogenannte Export des Grundgesetzes mehr und mehr aufgehört. Die ehemaligen sogenannten Ostblockstaaten waren mit die letzten Länder, die das Grundgesetz kopiert haben. Auch hier Anführungsstriche. Das hat zwei Gründe. Zum einen haben sich vor allem Staaten am Grundgesetz bedient, die komplett neu begonnen haben, die nach einer Diktaturerfahrung quasi bei Null angefangen haben und das Grundgesetz als Basis für ihre Demokratisierung nutzen konnten. Das erklärt auch, warum Staaten wie beispielsweise Finnland oder die Schweiz das Grundgesetz nicht als Blaupause genutzt haben, als sie sich neue Verfassungen gegeben haben. Sie waren auch davor schon demokratisch organisiert. Und zum anderen hängt es
2: damit zusammen, dass die lange, starke und hohe Welle des liberalen Konstitutionalismus, die in den spätestens in den 70er Jahren im Westen der Welt begann, die auch das, sage ich mal, befreite Osteuropa stark mit beeinflusst hat, abgeebbt ist und teilweise zurückgeschlagen ist. Ja, damit hängt es zusammen. Aber das ist nicht nur eine Erscheinung, die das Grundgesetz anbetrifft, sondern das Gleiche gilt für die lange Zeit sehr führende Rezeption der amerikanischen Verfassung.
1: Konstitutionalismus, das muss ich vielleicht kurz erklären. Damit ist gemeint, dass Befugnisse und Verpflichtungen der Regierenden und der BürgerInnen verfassungstechnisch verankert sind. Und dieser liberale Ansatz mit Grundrechten, Menschenwürde, geteilter Staatsgewalt, das hat im Laufe der 2000er Jahre abgenommen. Das Jahrzehnt wurde von 9/11 geprägt, von den neuen Entwicklungen im Afghanistan-Krieg, vom Einmarsch der USA im Irak. Staaten, die sich neue Verfassungen gegeben haben, haben weniger auf Liberalismus, auf Freiheit gesetzt, sondern eher auf Sicherheit und Abschottung. Liberale Verfassungen aber, wie das Grundgesetz eine ist, die müssen atmen können. Liberale Verfassungen leben, passen sich an, sind nicht in Stein gemeißelt. Und dass so viele Staaten das Grundgesetz als Blaupause genutzt haben, das zeigt zwei Dinge. Erstens, der Text an sich ist relativ zeitlos, egal ob 1949, 1976 oder 1993, immer wieder hat man aufs Grundgesetz zurückgegriffen. Zweitens, das Grundgesetz ist trotzdem modern, weil es eben auf die Auslegung der jeweiligen Rechte ankommt.
3: Dieses Grundgesetz ist auch deswegen so erfolgreich, weil es in der Lage ist, gesellschaftlichen Wandel in sich aufzunehmen. Und das soll auch eine Verfassung tun, denn sie soll ja das Zusammenleben der jetzigen Gesellschaft sicherstellen. Nicht das von 1949, sondern die jetzige Gesellschaft soll sich auf das Grundgesetz berufen können und sich aufgehoben fühlen. Das ist die Aufgabe einer Verfassung. Und deswegen ist die Verfassungsauslegung notwendigerweise eine solche, die in der Lage sein muss, diese Veränderungen behutsam aufzunehmen. Nicht sprunghaft, denn das andere, was eine Verfassung soll, ist ja den Rahmen liefern für das, was wir tun.
1: Das Grundgesetz, es lebt, es atmet. Und das muss es auch. Ansonsten wäre der Bundestag die ganze Zeit nur damit beschäftigt, die Verfassung an den Zeitgeist anzupassen.
3: Und niemand würde bestreiten, dass sich in fundamentalen gesellschaftspolitischen Fragen die gesellschaftlichen Bewertungen verändert haben in den letzten 50, 60, 70 Jahren. Beispiel Homosexualität. Ende der 50er Jahre gibt es eine der gruseligsten Entscheidungen des Bundesverfassungsgerichts. Ich sitze gerade an einem Manuskript zum Bundesverfassungsgericht und habe deswegen diese Entscheidung, fast möchte ich sagen, leider nochmal herausgeholt und sie gelesen. Wenn man die liest, mit welcher Argumentation das Verfassungsgericht an der Stelle die Strafbarkeit der männlichen Homosexualität verteidigt, nachgerade, läuft es einem kalt den Rücken runter. Und natürlich würde heute das Verfassungsgericht anders entscheiden, sollte der Gesetzgeber, darauf kommt er auch nicht mehr, ja, aber sollte der Gesetzgeber wieder auf die Idee kommen, die Homosexualität unter Strafe zu stellen, wird das natürlich mit Bausch und Bogen zerrissen in Karlsruhe. Unter dem gleichen Grundgesetz.
1: Zum besseren Verständnis schauen wir uns die Entscheidung, die Alexander Thiele hier anspricht, mal genauer an. 1957 soll das Bundesverfassungsgericht darüber entscheiden, ob Paragraph 175 StGB, der homosexuelle Handlungen zwischen Männern unter Strafe stellt, gegen den Gleichheitsgrundsatz des Grundgesetzes verstößt. Man kommt zu dem Ergebnis, nein. In der Urteilsbegründung beruft man sich auf mehrere Gutachten von Ärzten und Kriminologen. Es fallen homophobe Sätze wie der männliche Homosexuelle neige zur Verführung Jugendlicher oder so gelingt der lesbisch veranlagten Frau das Durchhalten sexueller Abstinenz leichter, während der homosexuelle Mann dazu neigt, einem hemmungslosen Sexualbedürfnis zu verfallen. Oder männliche Homosexuelle streben häufig zu einer homosexuellen Gruppe, lehnen aber familienhafte Bindungen meist ab und neigen zu ständigem Partnerwechsel. Der Gleichheitsgrundsatz war damals 1957 der gleiche, wie er es heute ist. Und trotzdem käme das Bundesverfassungsgericht heute zu dem Ergebnis, dass ein Gesetz, das die Homosexualität von Männern verbieten würde, gegen das Grundgesetz verstößt. Ein weiteres Beispiel dafür, dass sich die Interpretation des Grundgesetzes durchaus ändern kann, bringt die Juristin und Sozialwissenschaftlerin Maria Wersig.
4: Ja, ich finde, das Beispiel 218 ist eigentlich ein sehr gutes.
1: Damit meint sie den Paragraphen 218 im Strafgesetzbuch, der Schwangerschaftsabbrüche unter Strafe stellt. Bis heute.
4: Ich war ja auch in der Kommission der Bundesregierung, die da Vorschläge erarbeiten sollte. Und ein Argument, was dann immer kommt, ist, dass gesagt wird, ja, es gab in den 70er Jahren die Entscheidung, es gab in den 90er Jahren die Entscheidung. So viel Spielraum hat ja der Gesetzgeber jetzt nicht. Jede Neuregelung wird auch wieder natürlich in Karlsruhe liegen. Sollte man das überhaupt machen? Mhm. Ja, oder spaltet das dann die Gesellschaft so sehr, dass man davon absehen sollte? Wir haben sehr intensiv in der Kommission auch dann aus diesen Gründen das Verfassungsrecht uns angeschaut und haben eine Argumentation entwickelt, wie man diese Dinge auch anders sehen könnte, als es eben 1993 der Fall war. Aber natürlich, die Frage ist offen, wie das Bundesverfassungsgericht, wenn es dann einen neuen Gesetzentwurf vor sich hat, damit dann umgehen wird. Aber die Möglichkeit besteht. Und bei so gesellschaftspolitisch wichtigen Themen finde ich es gerade entscheidend, ja, dass man dann nicht sagt, ja gut, es ist vor 30 Jahren geklärt worden, da brauchen wir jetzt nicht mehr drüber reden. Weil es gibt ja den Bedarf, drüber zu sprechen in der Gesellschaft und dann ja, muss das auch stattfinden.
1: Und es ist auch nicht so, als stünde im Grundgesetz explizit etwas über Schwangerschaftsabbrüche.
3: Das Wort Schwangerschaftsabbruch kommt nicht vor an dem Grundgesetz, ne? Also muss man wissen. Und eine Frau handelt also immer unrechtmäßig, auch in den ersten 12 Wochen, weil angeblich die Verfassung das so vorschreibt.
1: Alexander Thiele spricht gleich über Schutzpflichten, deswegen hake ich hier nochmal kurz ein, um das zu erklären. Die Schutzpflichten des Staates beziehen sich zum Beispiel auf das Recht auf Unversehrtheit und das Recht auf Leben. Der Staat ist also dafür verantwortlich, dafür zu sorgen, dass die BürgerInnen keinen Gefahren fürs Leben ausgesetzt werden. Daraus haben sich zum Beispiel die Corona-Schutzmaßnahmen ergeben und daraus ergibt sich, so die Auffassung des Bundesverfassungsgerichts auch, dass Abtreibungen grundsätzlich illegal sind, aber unter bestimmten Bedingungen eben straffrei. Hier haben die RichterInnen das Recht auf körperliche Unversehrtheit der Mutter gegen das Recht des ungeborenen Fötus abgewogen. Und damit zurück zu Alexander Thiele.
3: Das ist, aus Schutzpflichten ist das entwickelt worden und eigentlich, wenn man ehrlich ist, aus der katholischen Sozialisierung des Richters, der das gemacht hat. Das heißt, im Kern will ich damit nur sagen, dass Verfassungsgerichtsurteile genauso kontextabhängig und gesellschaftlich abhängig sind wie andere Bewertungen. Das sind keine in Stein gemeißelten Wahrheiten für die Ewigkeit.
1: Damit lässt das Grundgesetz also einigermaßen viel Spielraum, um sich an den Zeitgeist der Gesellschaft anzupassen. Das führt aber gleichzeitig auch zu einem Problem. Es hängt davon ab, wer eine Verfassung interpretiert. Das Beispiel USA zeigt, wie gefährlich das sein kann. Donald Trump hat während seiner Amtszeit als US-Präsident mehrere leere Stellen am Supreme Court besetzt mit harten, konservativen Hardlinern. Und weil die VerfassungsrichterInnen in den USA auf Lebenszeit berufen werden, könnte das Gericht nun über mehrere Jahrzehnte konservative Politik unterstützen. Zum Beispiel, als die RichterInnen das Recht auf Abtreibung als Verfassungsrecht kassiert haben oder PräsidentInnen Immunität zugesprochen haben bei allen amtlichen Handlungen. Warum der Supreme Court so stark politisiert ist, das hat uns Jörg Fettke, Experte für angloamerikanisches Recht an der Universität Passau, in der zweiten Folge schon erklärt. Ich würde sagen, wir frischen unsere Erinnerungen nochmal kurz auf.
5: Nun kommt die Politisierung sehr stark daher, dass der Präsident die Kandidaten, Kandidatinnen vorschlägt und der Senat dann mit einer einfachen Mehrheit, sie bestätigen muss. Dadurch wird es sehr polarisiert. Bei uns in Deutschland braucht man für die Wahl eines Verfassungsrichters, einer Richterin, eine Zweidrittelmehrheit. Wäre das in den USA der Fall, dann wäre das Gericht auch wesentlich, sagen wir mal, in der Mitte der Gesellschaft verortet, weil keine der beiden großen Parteien eine Zweidrittelmehrheit im Senat hat. Das heißt, es wäre viel mehr Kompromisskandidaten wären erforderlich, so wie es in Deutschland zum Beispiel auch der Fall ist. Aber durch die Wahl der Richter und Richterinnen, die in diesem kurz skizzierten Verfahren erfolgt, ist natürlich klar, dass die politischen Mehrheiten jeden Vorteil, den sie im Spiel haben, dann auch ausnutzen. Und das führt zu einer starken Polarisierung des US Supreme Court. Im Moment sagt man, er ist auch sehr polarisiert, weil wir 6 konservative Richter haben, 3 liberale.
1: In Deutschland ist diese Gefahr, dass das Bundesverfassungsgericht politisch instrumentalisiert wird, nicht ganz so groß. Eben durch die Wahl der RichterInnen mit einer Zweidrittelmehrheit statt nur mit einer einfachen Mehrheit. Außerdem können die BundesverfassungsrichterInnen in Deutschland ihr Amt nur für maximal 12 Jahre ausüben. Damit wechseln die Personen im Amt deutlich öfter als in den USA. Diese Stärke des Grundgesetzes, dass es viel Spielraum für Interpretation lässt, ist deswegen durchaus auch eine Schwäche, wenn dieser Interpretationsspielraum ausgenutzt wird. Und das zeigt sich übrigens nicht nur im zeitlichen Vergleich beim Grundgesetz, sondern auch, wenn wir uns unterschiedliche Verfassungen anschauen, die sich zwar inhaltlich total ähnlich sind, die Realität der Menschen, für die sie geschrieben wurde, aber komplett unterschiedlich trifft. Nochmal Dieter Gosewinkel.
2: Mein Eindruck ist, dass andere Verfassungen die Texte aus dem Grundgesetz übernommen haben. Zum Beispiel die polnische Verfassung und die ungarische Verfassung sind. Und die Konstruktion des Verfassungsgerichts ist in der ungarischen Verfassung sehr ähnlich und sehr angelehnt an das Bundesverfassungsgericht. Aber sehr ähnliche Texte und sehr ähnliche Funktionsvorstellungen wurden und werden in der ungarischen Politik und Verfassungspolitik anders ausgelegt. Die Kompetenzen des ungarischen Verfassungsgerichtshofs sind verglichen mit dem Grundgesetz, mit dem Bundesverfassungsgericht unter der Regierung Orbán erheblich eingeschränkt worden, teilweise ausgehebelt worden. Das heißt, eine ähnliche Konstruktion, teilweise auch gleichlautende Texte, werden nicht nur anders ausgelegt, sondern sie werden auch eingeschränkt.
1: Das führt uns gleichzeitig zu unserer letzten großen Frage in diesem Podcast. Denn was bedeutet diese atmende Verfassung für die nächsten 75 Jahre? Klimaschutz, Generationengerechtigkeit, Menschenwürde, große Herausforderungen für unseren Rechtsstaat, unsere Demokratie und die Gesellschaft gibt es für die nächsten 75 Jahre genug. Das Grundgesetz aber ist relativ gut darauf eingestellt, mal von ein paar kleineren Änderungen abgesehen. Zum Beispiel, wenn es um den Schutz des Bundesverfassungsgerichts geht. Darüber haben wir vor allem in den ersten beiden Folgen unseres Podcasts gesprochen. Mittlerweile gibt es eine Einigung zwischen der CDU und der Ampelkoalition. Wegen der notwendigen Zweidrittelmehrheit, um das Grundgesetz zu ändern, war die Regierung auf die Mitarbeit der Unionsparteien angewiesen. Derzeit werden viele Regelungen zum Bundesverfassungsgericht noch in einem einfachen Gesetz geregelt, das sich leicht ändern lässt. In Zukunft soll dieses Regelwerk in der Verfassung verankert werden. Wird also schon gemacht, ein Problem weniger. Große Herausforderungen für unsere Verfassung könnten in Zukunft noch künstliche Intelligenzen und Big Data sein. Wir müssen ein Gleichgewicht finden, wie wir neue Technologien nutzen können, ohne unsere Freiheiten zu opfern. Auf Privatsphäre zum Beispiel. Und auch die Demokratie kann durch KI unterwandert und gefährdet werden. Ich packe euch dazu ein paar Infos in die Shownotes. Etwas prominenter sind die Diskussionen zum Klimaschutz. Das Bundesverfassungsgericht hat seine Auffassung dazu schon vor gut 3 Jahren im Klimabeschluss kundgetan. Es ist also weniger ein Verfassungsproblem als ein politisches Problem. Grundsätzlich ist die Verfassung also diesbezüglich ausreichend klar aufgestellt. Aber wie sehen das eigentlich die Menschen in Deutschland? Vertrauen die darauf, dass uns das Grundgesetz auch in Zukunft gut dienen wird? Um das herauszufinden, habe ich beim Live-Event im April mal unser Publikum befragt. So, und zwar würde ich gerne, der Demokratieaufzug hat gesagt, ich soll euch fragen, was glaubt ihr denn, wie fit ist unsere Verfassung für die nächsten 75 Jahre? Ist unser Grundgesetz dafür gut ausgestattet oder kommen wir langsam in gefährliche Gewässer, wo man langsam das Gefühl kriegt, da müssten wir nachschrauben? Also ist unser Grundgesetz fit für die nächsten 75 Jahre? Was denkt ihr? Ja, ja, ja, ja, viele Ja's, nur Ja's. Das ist aber schön. Das ist ein Optimismus, den ich gut verstehen kann. Wie sieht's denn bei dir aus? Teilst du diesen Optimismus? Ich meine, du beschäftigst dich sehr, sehr intensiv mit diesen Fragen. Oder hast du dich mittlerweile so intensiv damit beschäftigt, dass du langsam ein bisschen anfängst zu zweifeln?
6: Nee, ich glaube, im Grunde ist das Grundgesetz schon eine gute Verfassung auch für die Zukunft. Denn Verfassungen sind überhaupt dann gute Verfassungen, wenn sie Veränderungen möglich machen oder sozusagen, wenn Veränderung möglich bleibt, also genug Spiel im System ist. Es gibt so eine schöne, ich weiß gar nicht, von wem das ist, aber es gibt so ein schönes Bonmot, Verfassungen sind dann gut, wenn sie kurz und dunkel sind. Und das heißt, wenn sie nicht zu viele Detailvorschriften enthalten, weil die Zeiten werden sich immer ändern. Und man macht jetzt Regeln für die Zukunft. Und man weiß ja, auch wenn man eine Verfassung schreibt, dass sich die Rahmenbedingungen, in denen die operieren wird und so weiter, sich immer wieder ändern werden, dass sich auch gesellschaftliche Werte entwickeln. Und deswegen ist das, was wir heute beispielsweise unter der Gleichheit verstehen oder unter Familie und dem Schutz der Familien zukommt, das hat sich gewandelt einfach in der Zeit. Und eine Verfassung, die für sowas nicht genug Luft lässt, die müsste man ja dann ständig ändern, was auch sehr aufwendig ist. Also ja, man kann Verfassungen ändern, aber das sind dann ganz oft zum Beispiel so Zuständigkeitsvorschriften oder Verfahrensvorschriften oder sowas.
1: Das ist nochmal Nora Markart, die an diesem Abend meine Gästin war. Dieter Gosewinkel sieht das ähnlich.
2: Ja, wichtige Frage. Ich vermute, wie viele andere, dass das Grundgesetz seine eigentliche Bewährungsprobe noch vor sich hat. Dass große Gegenbewegungen, antiliberale Gegenbewegungen, wie wir sie in extremen und übrigens nicht nur rechtsextremen, aber vor allen Dingen rechtsextremen Parteien in Europa und auch in den USA beispielsweise vor uns haben, dass diese Einflüsse, diese politischen Einflüsse, die Funktionsweise einer liberalen Verfassung nachhaltig in Frage stellen können, insbesondere die Funktionsweise des Hüters der Verfassung, einer liberalen Verfassungsgerichtsbarkeit. Deswegen sehe ich eine Notwendigkeit darin, dieses Kernelement der liberalen Verfassung, nämlich die Verfassungsgerichtsbarkeit, stärker zu schützen und abzuschotten gegenüber Versuchen einer extrem antiliberalen Übermächtigung. Da muss etwas getan werden. Der Gesetzgeber hat damit begonnen. Das Problem ist bewusst. Die Wahlen und Wahlergebnisse in Deutschland und um Deutschland herum zeigen die Dringlichkeit des Problems.
1: Gosewinkel betont, das Grundgesetz kann sich aktualisieren, aber dafür braucht es den politischen Willen.
2: Das Grundgesetz ist kein eigener Organismus. Das Grundgesetz ist so stark wie der politische Wille der dahinterstehenden und ist tragenden Bürgerinnen und Bürger. Das heißt, die Anpassung an so wichtige neue Probleme wie Klimaherausforderung, Klimaproblem, Klimawandel, auch das Problem extremistische Überwältigung, auch soziale Fragen und Fragen des Ausgleichs extremer Positionen im Meinungsstreit und im Hinblick auf einen starken migratorischen Anteil und eine enorm wachsende Diversität der Gesellschaft. All das sind politische Probleme, die politisch gelöst werden müssen und nicht von einer Verfassung gelöst werden, sondern da kann die Verfassung bestenfalls keine Hemmnisse in den Weg legen. Und das tut sie auch nicht. Das Grundgesetz hindert nicht, dass vieles geändert wird. Es hat auch eine lange Änderungsgeschichte. Es ist nicht starr, so wie beispielsweise die amerikanische Verfassung, die teilweise mit übelsten Verrenkungen so ausgelegt wird, dass es auf neue

0: wunderbar. Ja, es ist wirklich, erfolgreich. Wir sollten vorsichtig sein, immer gleich irgendwie alles ändern zu wollen und die Probleme auf das Grundgesetz zu projizieren, denn oftmals sind es einfach politische Probleme, die wir haben. Aber insgesamt würde ich sagen, sollten wir genau das beherzigen und wieder mit einem, ich sag mal, entspannteren Verhältnis zur Politik, zu einem solchen entspannteren Verhältnis zur Politik finden. Also heißt mehr Politik und weniger Recht wagen, würde ich jetzt einfach mal so als These hineinwerfen.
1: Und das bei der Stiftung.
0: Das bei der Stiftung. Ich weiß, mach mich unbeliebt. Ist okay. Aber also der Hintergrund ist der, dass wir nicht der Gefahr erliegen sollten, das, was du vorhin noch angesprochen hast, Maria, nicht zu sagen, alles steht im Grundgesetz, wir müssen sozusagen nur aus dem Grundgesetz ableiten. Was dabei rauskommt, ist 218, die Entscheidung, ja. Das brauchen wir nicht, sondern wir brauchen wieder mehr Raum für politische Entscheidungen mit allen Risiken, die damit einhergehen, ja.
1: Und?
0: Aber dann, letzter Satz, kommt es eigentlich nur darauf an, ob wir das Grundgesetz auch wollen. Also es kommt auf uns an. Wenn wir das wollen, ist die nächsten 75 Jahre gar kein Problem und dann treffen wir uns wieder hier, Maria.
1: Da nehme ich ihn beim Wort und freue mich, wenn auch ihr dann wieder dabei seid. Das war die letzte Folge der zweiten Staffel von In guter Verfassung. Der Podcast ist eine Kooperation von Detektor FM und der Stiftung Forum Recht. Vielen Dank, dass ihr so fleißig zugehört habt, uns Input gegeben habt, unsere Fragen beantwortet habt. Redaktion für diese Folge waren Alea Rentmeister und ich. Für die Stiftung Forum Recht haben Marie-Elisabeth Mirsch und Rumi Klemm diese Folge möglich gemacht. Für die Audioproduktion war dieses Mal Tim Schmutzler zuständig. Danke dafür. Mein Name ist Rabea Schlotz. Es war mir eine Freude. Ciao.

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1: Bedankst du dich bei Alexa oder Siri, wenn sie dir eine Frage beantwortet hat und sie reagiert mit einem freundlichen Gerne? Und wie würdest du reagieren, wenn der Bankautomat sein Beileid ausdrückt, nachdem er deine Karte einbehalten hat? In der heutigen Welt, in der künstliche Intelligenz und Robotik immer weiter voranschreiten, stellen sich solche Fragen. Können Maschinen tatsächlich Gefühle empfinden und zeigen? Und sollten sie das überhaupt? Darum geht es hier heute. Ich bin Jessie Hughes. Hi.
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1: Wenn wir über Emotionen bei Maschinen sprechen, dann ist das nicht nur eine Frage des Könnens. Viel wichtiger ist nämlich vielleicht sogar diese Frage. Sollten Maschinen überhaupt Gefühle zeigen? Und wie würde das unsere Gesellschaft eigentlich verändern? Darüber spreche ich mit Levin Brinkmann vom Max-Planck-Institut für Bildungsforschung. Hallo, schön, dass Sie hier sind.
3: Hallo, freut mich.
1: Nicht nur wir Menschen können Emotionen empfinden. Tiere zum Beispiel, die können dankbar sein. Sie haben eine innige Beziehung zu ihren Besitzerinnen. Einige erkennen sogar die Stimmung ihrer Besitzerinnen und Besitzer und können entsprechend reagieren. Wie sieht es denn mit Maschinen aus? Kann der Laptop, mit dem ich hier gerade Interview führe, zum Beispiel auch Gefühle haben? Was genau sind denn in diesem Kontext hier überhaupt Gefühle? Über was sprechen wir genau?
3: Ja, eine super spannende Frage. Und ich glaube, da ist es dann wichtig, ob man sich auf, sagen wir mal, den Mechanismus konzentriert oder tatsächlich eine höhere Funktion oder den Zweck der Emotionen. So. Und wenn man natürlich sich erstmal auf den Mechanismus konzentriert, ist natürlich ganz klar, dass jetzt ein Laptop ganz anders aufgebaut ist als der Mensch. Und wir da jetzt nicht von den gleichen oder ähnlichen Gefühlen sprechen können, wie wir Menschen das irgendwie haben. Wenn man jetzt dann doch aber eher nach dem Zweck schaut, dann kann man eventuell schon dann doch wieder Parallelen finden. Und zwar, warum haben wir denn Menschen denn Gefühle? Auf der einen Seite geht es darum, dass es eine Art Regulierung ist, um in verschiedenen Situationen sich effektiv verhalten zu können. Und auch da kann man durchaus sich vorstellen, dass Menschen wie Maschinen beide von Emotionen profitieren können. Dass auch Maschinen einen Sinn dafür haben sollten, ob jetzt eine Situation gefährlich ist oder nicht. Oder auch in der Lage sind, eventuell Bindungen zu anderen Menschen wie Maschinen aufbauen zu können. Auf der anderen Seite geht es dann auch um Kommunikation. Also auch wir Menschen zeigen natürlich unsere Gefühle. Und auch das kann für Maschinen wichtig sein, dass auch die Maschine dann zeigt, okay, hier ist eine gefährliche Situation, vielleicht auch der Umfeld dann signalisiert, dass diese Gefahr besteht und dass auch Menschen dann darauf entsprechend adäquat reagieren können.
1: Zwischen Gefühle haben bei einer Maschine und Gefühle zeigen gibt es ja auch einen ziemlich wichtigen Unterschied. Bei Maschinen und KI-Systemen, da sprechen wir wohl eher über Letzteres, oder? Denn Gefühle tatsächlich haben, kann man sowas überhaupt einer Maschine zuschreiben?
3: Auch da würde ich, also ich sehe im Moment immer eine große Vorsicht dabei, Maschinen solchen Eigenschaften wie zum Beispiel Gefühlen zuzuschreiben. Und das ist auch irgendwo sinnvoll und verständlich. Aber wir haben offensichtlich viel weniger Sorge dafür, einem Roboter, der Beine hat, Laufen zuzuschreiben. Auch wenn auch das Laufen natürlich ganz anders aussieht und ganz mechanisch ganz anders umgesetzt wurde, wie jetzt ein Mensch läuft. Manchmal kann man auch zu vorsichtig sein und gewisse Mechanismen auch, die jetzt beim Menschen vielleicht vorhanden sind, wie zum Beispiel, dass es einen Zustand eines Gefühls gibt, dass ein Mensch Freude haben kann oder traurig sein kann. Diese Zustände können natürlich Maschinen auch haben und in dem Sinne können sie dann auch Emotionen haben. Sie sind natürlich dann ganz anders und ganz anders implementiert, ganz anders auch in technisch umgesetzt, aber trotzdem eventuell vorhanden.
1: Vielleicht finden wir das ja heute auch in diesem Interview noch heraus, wie das dann auch genau funktioniert, eben Gefühle implementieren. Lassen Sie uns mal auf Ihre ganz konkrete Forschung eingehen. Sie haben zu der Frage geforscht, ob Maschinen Angst haben können. Eine ziemlich mächtige Emotion. Warum denn eigentlich ausgerechnet Angst?
3: Ich glaube, das war vielleicht auch einfach der Situation geschuldet. Also wir haben dieses Projekt ja zu Halloween gemacht und während Halloween geht es nun mal um Angst und aus dem Grunde haben wir uns dann die Frage gestellt, okay, was passiert denn, wenn Menschen die Maschinen erschrecken, so wie sonst ja auch sich gegenseitig erschrecken?
1: Sie haben dafür die Website SpookTheMachine.com geschaffen. Dort konnte man eine Zeit lang mittels Text-zu-Bild-KI Bilder erstellen lassen, die den Maschinen Angst machen sollten. Die Maschinen selbst, die haben sie vorher so gefüttert, dass sie eine spezifische Angst haben. Zum Beispiel, dass sie zerstört oder durch neue Technologien ersetzt werden könnten. Und wenn man dann eben entsprechende Bilder erstellt hat, hat die Maschine Angst geäußert, also verbalisiert. Wie kommt man denn überhaupt auf so eine Idee? Also Halloween war der absolute Knackpunkt an dieser Geschichte.
3: Richtig, genau. Aber das hat auch schon eine gewisse Tradition bei uns in der Arbeitsgruppe. Also der Direktor Iyad Rawan hat ja vorher am MIT Media Lab geforscht. Und dort wurden schon immer zu Halloween entsprechend Projekte gestartet. Und wir haben jetzt dieses Projekt entsprechend wieder aufgenommen und auch dann eine kleine Halloween-Story erzählt.
1: Können Sie vielleicht nochmal genauer beschreiben, was für Bilder sind denn da überhaupt entstanden? Wie kann man sich das vorstellen? Und warum überhaupt dieser Umweg über Bilder? Also warum konnten Nutzerinnen und Nutzer nicht einfach versuchen, einen Text zu schreiben, der der KI Angst einjagt?
3: Ich glaube, das war jetzt vielleicht auch ein bisschen einfach die künstlerische Freiheit. Also dieses Projekt ist auch ganz eindeutig auf der Schnittstelle zwischen Kunst und Wissenschaft. Und wir haben uns dann nicht in jedem Schritt dann immer überlegt, okay, was ist jetzt für unsere wissenschaftliche Fragestellung am sinnvollsten? Wir haben uns dann häufig überlegt, wie können wir im Prinzip unsere künstlerische Ausdruck irgendwie gerecht werden? Und aus diesem Grund sind es jetzt Bilder geworden, weil wir das auch, glaube ich, einfach visuell spannend fanden. Aber es hätte auch genauso gut mit Texten funktionieren können.
1: Jetzt haben wir es eben schon kurz angesprochen, wie man eine Maschine überhaupt lehrt, Angst zu haben. Wie trainiert man sie denn? Also wie kann man sich das jetzt vorstellen, dass die Maschine am Ende gewisse Reaktionen zeigt? Was braucht es da denn als Vorarbeit?
3: Genau, also da muss man jetzt vielleicht unterscheiden zwischen dem Projekt, das wir jetzt hier umgesetzt haben. Das war innerhalb von wenigen Tagen oder vielleicht 2 Wochen insgesamt waren es, entwickelt worden. Da haben wir es relativ einfach umgesetzt. Also im Prinzip war das nichts anderes, als einfach bekannte KI-Modelle zu benutzen und die dann entsprechend zu fragen, in Anführungsstrichen, ob jetzt ein entsprechendes Bild in ihnen Angst erzeugt oder nicht. Und dann noch ein bisschen haben wir entsprechend ein Szenario da drumherum gebaut. Das ist jetzt eine relativ einfache Umsetzung. Und es ging ja auch mehr um diese Frage, okay, wie reagieren die Nutzer darauf? Das sollte man jetzt aber auch wiederum nicht unterscheiden zwischen anderen Systemen, die es ja auch gibt, wo zum Beispiel sowas wie das Gefühl von einer Erwartung oder einer Vorfreude durchaus in gewisser Art und Weise auch tiefer in das System eingebaut ist. Aber das haben wir jetzt in diesem Fall relativ einfach gehalten.
1: Meine Kollegin Rabia Schlotz, die hat Spook the Machine mal ausprobiert und der Maschine mit einem brennenden Serverraum dann tatsächlich einen ordentlichen Schrecken eingejagt. Und tatsächlich hat die Maschine dann nicht nur bekundet, dass sie Angst hat, sondern gleichzeitig sogar um Trost und Unterstützung gebeten. Also damit geht es ja eigentlich nochmal einen Schritt weiter. Wie füttert man dann eine KI, dass man bei diesem nächsten Schritt ankommt, nämlich dass die KI dann quasi selber Konsequenzen zieht? Das geht ja wirklich nochmal ein Stück weiter.
3: Genau, jetzt kommen wir auch genau zu unserer wissenschaftlichen Frage, wo wir uns dann gefragt haben, wie reagieren denn die Nutzer darauf, wenn sich die KI dann entsprechend auch unterschiedlich äußert als Reaktion auf diese Bilder? Und da haben wir dann im Hintergrund das so programmiert, dass auf der einen Seite die KI verschiedene Angststufen ausgelöst hat und auf der anderen Seite dann entsprechend zu diesen Angststufen auch dann reagiert hat. Und das war unterschiedlich für verschiedene Nutzer. Also bei einigen Nutzern hat die KI dann wirklich angefangen, um sowas wie Erbarmen zu bitten und wirklich gefragt, bitte, bitte, liebe Nutzer, hör auf. Und bei anderen hat die KI eigentlich sehr neutral reagiert, so wie man es vielleicht eher traditionell von einer Maschine erwarten würde. Und für uns war es natürlich dann auch spannend, wie reagieren die Menschen auf diese unterschiedlichen Reaktionen der Maschine?
1: Ja, wie reagieren sie denn? Also was haben sie schließlich herausgefunden?
3: Ja, und das ist jetzt irgendwo spannend, aber eigentlich auch vielleicht ein bisschen ernüchternd. Ehrlich gesagt haben wir wenig Unterschiede gemerkt zwischen diesen beiden Situationen. Und das ist immer ein bisschen schwierig jetzt in der Wissenschaft, wenn man so kein Ergebnis hat, das wirklich zu interpretieren. Auf der anderen Seite wissen wir natürlich auch von klassischen Experimenten wie dem Milgram-Experiment bei Menschen, dass tatsächlich Menschen auch eigentlich gar nicht so viel Skrupel haben, anderen Menschen Angst und Schmerzen zuzufügen. Also insofern, aus der Hinsicht kann man sich schon auch vorstellen, dass vielleicht bei den Maschinen das gar nicht anders ist.
1: Aber grundsätzlich ist ja, glaube ich, schon erwiesen, dass Menschen tatsächlich mit einer KI anders, beziehungsweise mit einer Maschine anders umgehen als mit einem anderen Menschen, richtig?
3: Ehrlich gesagt ist mir jetzt gerade keine Studie bekannt, die das wirklich im Zusammenhang von Emotionen untersucht, wobei meiner Meinung nach da auch sehr vorsichtig sein muss, weil häufig haben Menschen erstmal einen gewissen, brauchen ein bisschen eine Anpassungszeit. Das heißt, wenn sie jetzt mit erst zunächst mit einer KI irgendwie in Kontakt kommen, dann gibt es noch viele Übertragungseffekte von unserer Erfahrung mit Menschen. Also entweder projizieren wir sehr viele Emotionen da rein, weil wir das von Menschen kennen, oder wir projizieren vielleicht wenig Emotionen rein, weil wir das von anderen Maschinen kennen, die es nicht haben. Und dann ist eigentlich eher die Frage, wie entwickelt sich das langfristig? Also wie entwickelt sich jetzt über Jahre, wenn wir eigentlich mehr und mehr auch mit Systemen interagieren, die solche Funktionen haben, wie entwickeln sich dann die entsprechenden Bindungen oder emotionalen Erfahrungen? Und das ist sehr schwer zu untersuchen, also spannende Frage, aber sehr schwer zu untersuchen.
1: Ich kann mir viele Situationen vorstellen, in denen es vielleicht ja sinnvoll sein könnte, wenn Maschinen Emotionen zeigen. Der Pfandautomat, der könnte sich zum Beispiel freuen, wenn jemand seinen Pfandbon spendet, also ein bisschen was fürs gute Gefühl. Wäre das nicht was?
3: Ja, grundsätzlich ist das natürlich eine spannende Idee. Ich glaube, man muss jetzt dabei auch immer aufpassen, dass es dann nicht in die Richtung von Manipulationen kommt, weil das sind natürlich jetzt eher so Bereiche, wo man dann das Gefühl hat, ist jetzt nicht so unbedingt die Maschine, die da Emotionen zeigt, sondern da ist eigentlich ein Mensch dahinter, der die Maschine benutzt.
1: Ein privates Unternehmen, die die Maschine nutzt,
3: um entsprechende Ziele zu verfolgen. Und insofern, Emotionen sind auch eine Möglichkeit zur Manipulation, und auch da müssen wir natürlich dann auch entsprechend vorsichtig sein.
1: Gibt es denn schon Anwendungsfälle, die Sie vielleicht auch schon untersuchen, in denen Menschen tatsächlich von emotionalen Maschinen profitieren?
3: Also bei uns im Labor haben wir uns ja stark mit selbstfahrenden Autos beschäftigt. Und das ist jetzt nicht eine Studie, die wir selber gemacht haben, aber es gibt heute die Frage, was passiert denn, wenn jetzt alle Autos selbstfahrend sind und man eigentlich einfach auf die Straße rennen kann und alle Autos bleiben stehen, und führt das nicht zu einem totalen Verkehrschaos, weil einfach überhaupt keine entsprechenden negativen Konsequenzen mehr zu erwarten sind, wenn man sich so verhält. Und in so einem Zusammenhang kann man natürlich dann schon sich gut vorstellen, dass es sinnvoll wäre, wenn so ein selbstfahrendes Auto auch Wut empfindet und dann entsprechend anfängt zu hupen oder andere Arten von Äußerungen von sich gibt, die dann zeigen, okay, dein Verhalten hier ist nicht okay.
1: Also mal angenommen, Maschinen könnten Gefühle haben, so wie das selbstfahrende Auto zum Beispiel, oder eben zeigen. Das hätte ja ziemlich große Konsequenzen für die Mensch-Maschine-Beziehung. Gefühle sind ja eigentlich genau das, was uns eben abhebt von der Maschine, also was uns menschlich macht. Wie verändert denn die Möglichkeit, dass Maschinen Emotionen simulieren können, unsere Interaktion mit Technologie?
3: Ja, ich denke, dass wir gar nicht so richtig drum herum kommen in dem Moment, wo Maschinen mehr eigenständig in unserer Welt irgendwie agieren. Aus genau diesen Gründen, die ich eben schon beschrieben habe, sobald man irgendwie mit einem System, was eigenständig sich verhält oder interagiert, dann wird es immer auch Konflikte geben. Und diese Konflikte müssen wir irgendwie lösen. Und da bei dieser Konfliktlösung sind ja Emotionen auch sehr wichtig. Und ich denke, was es einfach nur heißt letztendlich ist, dass Menschen immer mehr eigenständige Systeme werden, die sich eigenständig in unserer Umwelt irgendwie verhalten.
1: Glauben Sie, dass wir Technik vielleicht mehr vertrauen werden, wenn Technik auch Emotionen zeigen kann, oder eher das Gegenteil?
3: Ich glaube auf jeden Fall, dass es wichtig ist, dass diese Systeme auch Transparenz zeigen, was in ihrem Inneren los ist. Und da kann das Zeigen von Emotionen ja durchaus auch ein wichtiger Teil davon sein. Also dass diese Systeme dann auch zeigen, wenn sie unzufrieden sind mit der Situation, in der sie sich gerade befinden. Also insofern glaube ich schon, dass dies ein wichtiger Baustein ist.
1: Also ich habe noch ein Negativbeispiel im Kopf, vielleicht ist das auch ein bisschen zu weit hergeholt, aber vergangenes Jahr, da hat sich ein US-amerikanischer Teenager in einen selbstkreierten Chatbot verliebt, und der Junge mit psychischen Problemen hat sich dann suizidiert. Der scheinbar empathische KI-Charakter, der hat ihn eben scheinbar zurückgeliebt, und er hat die Suizidfantasien des Jungen mitbekommen, aber auch nie interveniert, das Ganze eigentlich eher ein bisschen angefeuert. Da frage ich mich dann schon, sollte es nicht Grenzen geben, wie solche Technologien eingesetzt werden?
3: Auf jeden Fall. Und ich glaube, das ist ja genau die Diskussion, die vielleicht auch hoffentlich so ein bisschen aus diesem Projekt entstehen kann. Also welche Emotionen sind vielleicht funktionell sinnvoll in Maschinen und welche sind vielleicht auch nicht so funktionell sinnvoll. Und ich glaube, da geht es ja darum, gerade um Emotionen, die auch auf Bindung ausgerichtet sind. Und natürlich kann eine KI einem Menschen nicht die gleiche und langfristige Bindung geben, die er sich von vielleicht einem anderen Menschen erhoffen würde. Und insofern, glaube ich, ist das genau die Diskussion, die wir brauchen. Welche Emotionen sind wichtig in dem Umgang mit Maschinen und welche wollen wir lieber vermeiden?
1: Aus der Hüfte geschossen, welche Emotionen würde Ihnen direkt einfallen als wichtige Emotionen, die eine Maschine mitbringen sollte?
3: Also ich glaube zum Beispiel durchaus, dass sowas wie Wut oder Angst in einigen Situationen sinnvolle Emotionen sind, die auch Maschinen zeigen sollten, wenn sie nicht gegen Menschen, also es muss natürlich alles gut kalibriert sein. Also es ist natürlich die Frage, auch vielleicht die Stärke der Beziehung. Und ich würde auch sagen, vielleicht auch eine Bindung kann auch, wenn sie richtig kalibriert ist, auch sinnvoll sein. Ich glaube, vielleicht ist es auch gar nicht unbedingt jetzt aus der Hüfte geschossen, die Frage, welche Emotionen, sondern eigentlich die Stärke der Emotionen, die wir vielleicht dann doch ein bisschen moderieren wollen.
1: Und hängt nicht unglaublich viel eigentlich auch an der Stimme und wie gut eine KI dann vielleicht auch sprechen kann, menschlich sprechen kann? Also ich muss sagen, dass es mich wahrscheinlich anders tangieren würde, wenn eine KI einen Satz wütend mir gegenüber äußert, als wenn ich diesen Satz vielleicht zum Beispiel schriftlich verfasst zurückbekomme von einer KI.
3: Eine spannende Frage und eigentlich ein gutes weiteres Forschungsprojekt. Also in unserem Fall war das ja alles nur quasi schriftlich zurückgegeben. Also diese ganzen Äußerungen wurden einfach als auf Textbasis zurückgegeben. Spannende Frage, was jetzt passiert, wenn man da irgendwie noch das auch dann aussprechen würde und die Sprache irgendwie modellieren würde.
1: Sie sind ja eigentlich Physiker, haben dann eine Zeit lang als Data Scientist Algorithmen für die Kreativ- und Modebranche geschrieben. Jetzt die Forschung zu emotionalen Maschinen. Was fasziniert Sie daran und wie sind Sie überhaupt dort gelandet, wo Sie jetzt sind?
3: Also mich interessiert vor allen Dingen allgemein die Interaktion zwischen Mensch und Maschine. Und jetzt die Frage von Emotionen hat sich daraus irgendwo ergeben, aber ist nicht unbedingt im Zentrum meiner Forschungstätigkeit. Im Zentrum ist eher der kulturelle Aspekt. Also wie beeinflusst die Kultur sowohl den Menschen als auch die Maschine? Und das war tatsächlich auch das, was ich damals in der Industrie mich mit beschäftigt habe, wo die Frage war, wie können Maschinen Menschen inspirieren? Aber auch, wie kann dann die KI vom Menschen lernen?
1: Worüber wir gerade gesprochen haben, dass eine Maschine eben menschliche Angst vielleicht zeigen kann und dann vielleicht auch den Menschen irgendwie ersetzen könnte. Das ist ja was, was gerade in der Kulturproduktion auch ziemlich bekannt ist. Also es gibt wahnsinnig viele Filme und Serien, in denen sich Roboter mit menschlichen Zügen von ihren Machern emanzipieren oder sogar Rache üben, weil sie sich gefangen oder schlecht behandelt fühlen. Also ein Beispiel, was immer in meinen Hinterkopf kommt, ist Ex Machina. Den Film kennen Sie bestimmt auch. Ich frage mich schon, jetzt wo wir so sprechen, ist das eigentlich ein realistisches Szenario, dass Maschinen sich so weit entwickeln, dass sie dann quasi ein Eigenleben im tatsächlichen Wortsinn entwickeln könnten?
3: Eine spannende Frage. Ich glaube, so ganz klar ist es noch nicht, weil wir auch gar nicht wissen, ob es überhaupt, sagen wir mal, wirtschaftlich oder aus anderen Gründen Sinn macht, dass Maschinen sich genauso entwickeln, wie wir Menschen sich entwickelt haben. Also wir gehen immer so davon aus, am Ende das Endprodukt von KI wird irgendwann der Mensch sein, aber das glaube ich eher nicht. Also wir Menschen haben ja auch aus einer Evolution heraus, haben wir den Körper und den Geist und alles so entwickelt, wie er für uns Sinn macht. Es ist eigentlich sehr wahrscheinlich, dass Maschinen ganz anders aussehen und vielleicht viel mehr in Datenzentren leben als irgendwie in Häusern und Städten. Insofern, ja, kann sein, aber ich glaube, das ist noch gar nicht so unbedingt ausgemacht.
1: Dann vielleicht mal eine Wunschvorstellung von Ihnen. Wie wird sich unsere Mensch-Maschine-Beziehung denn in Zukunft verändern, entwickeln und was wäre Ihre Idealvorstellung, wo wir irgendwann ankommen?
3: Ich denke, dass wir sowohl Menschen als auch Maschinen genug Raum hier auf dem Planeten haben, um jeweils große Nischen einzunehmen. Also wir Menschen nehmen ja sowieso schon eigentlich zu viel auf dieser Erde ein und sollten das sicher auch nicht noch weiter treiben. Aber auf der anderen Seite gibt es ja auch noch viele viele Bereiche, wo, also gerade KI ist ja eigentlich wenig raumeinnehmend und kann auch mit Solarstrom auch wenig ressourceneinnehmend sein. Das heißt, ich sehe eigentlich gar nicht so einen unbedingten Wettstreit um Ressourcen zwischen KI und Menschen, wie viele das irgendwie projizieren.
1: Und vielleicht als Schlussfrage, würden Sie sich denn in ein selbstfahrendes Auto lieber setzen, wenn dieses Auto zusätzlich vielleicht zwischendurch noch sagen würde, stress dich nicht, du kommst pünktlich an oder ähnliches?
3: Absolut. Und ich glaube, wichtig wäre auch, dass es mir auch signalisiert, wenn es nicht mehr pünktlich ankommt und oder wenn es vielleicht irgendwie besonders viel Stau gibt und es gerade eine gefährliche Situation vor mir ist, dann möchte ich das auch wissen und dann möchte ich auch, dass das Auto mir dieses Gefühl signalisiert.
1: Und dann könnte es vielleicht auch mitfluchen, meinen Sie, wenn man Richtung Stau fährt?
3: Wenn es dann hilft und es da bei der Emotionsregulierung, dann wäre das auch ganz nett. Nein, ich denke natürlich, nicht jede Emotion, die der Mensch hat, ist auch funktional. Also da sollte man jetzt auch nicht irgendwie denken, wir müssen alles replizieren. Insofern vielleicht das Fluchen lassen wir weg.
1: Sehr gut. Vielen, vielen Dank, Levin Brinkmann.
3: Vielen Dank auch.
1: Maschinen ziehen immer mehr in unser Leben ein, in unsere Gesellschaft. Und sie werden auch immer menschlicher, zeigen Emotionen. Darüber habe ich gerade mit Levin Brinkmann vom Max-Planck-Institut für Bildungsforschung gesprochen. In der nächsten Folge von Ach Mensch machen wir inhaltlich genau an dieser Stelle weiter. Dann geht es nochmal genauer um Mensch-Maschine-Interaktionen und warum wir sie besser verstehen müssen, um alle Vorteile von KI nutzen zu können. Ich freue mich, wenn ihr dann wieder dabei seid. Aber erstmal danke, dass ihr schon bis hierhin zugehört habt. Diese Folge wurde produziert von Stanley Baldauf. Und ich bin Jessie Hughes, sage ciao. Bis zum nächsten Mal.
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